0: ihr Erfahrung, die sie dazu gewinnen konnte. Für Anisimova geht es nochmal weiter gegen Rot-Weiß-Rot. Es wartet ein Duell mit Anastasia Potapova, die sich gegen die Französin Jean-Jean in 3 Sätzen durchsetzt. Und bei den Männern ist mit Juri Rodionow nur noch der letzte Österreicher ausgeschieden. Gegen Jakub Menschik konnte Rodionow zwar den 2. Satz noch gewinnen, der Tscheche setzt sich aber letztlich in 4 Sätzen durch.
1: Und jetzt zum Wetter mit Nathalie Auer.
2: Bis zu 30 Grad sind es gestern in Bad Radkersburg geworden. Heute legen die Temperaturen noch weiter zu und steigen bis zum Nachmittag auf 26 bis 33 Grad. Am heißesten wird es im Inntal und in Niederösterreich. Dazu scheint oft die Sonne. Dichtere Wolken sind in den kommenden Stunden aber noch vor allem von Oberösterreich bis zum Burgenland unterwegs. Ganz vereinzelt kann es hier auch kurz regnen. Der Wind, der bläst auch heute wieder mit Böen so um die 40 Kilometer pro Stunde. Morgen geht es dann windig und unbeständig mit ein paar Schauern weiter. Am Sonntag gibt es dann mehr Sonnenschein.
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1: Im Studio Laura Graf. Es ist 3 Uhr. Mordverdacht in Oberösterreich. Nachdem in Vöcklabruck am Ufer der Arga eine Frauenleiche gefunden worden ist, gibt es jetzt ein vorläufiges Obduktionsergebnis. Stefan Schnabel berichtet.
2: Die Leiche der 53-jährigen Frau aus Lackirchen weist Stichverletzungen auf. Jetzt wird wegen Mordes ermittelt, sagt der Sprecher der Staatsanwaltschaft Wels, Christoph Weber.
3: Es liegt ein vorläufiges mündliches Obduktionsergebnis vor. Aufgrund dieses Obduktionsergebnisses ist von einer Fremdtötung auszugehen.
2: Noch ist kein Verdächtiger festgenommen worden. Auch wo die Tatwaffe ist, kann noch nicht gesagt werden. Klar ist hingegen, die Frau ist in einer psychiatrischen Klinik in Vöcklabruck in Behandlung gewesen, wie die Gesundheitsholding bestätigt. Am Samstag ist sie nach einem Ausgang nicht mehr zurückgekehrt. Gefunden worden ist die Leiche der Oberösterreicherin von Kindern, die am Ufer der Arga gespielt haben. Sie werden von einem Kriseninterventionsteam betreut.
1: Schon wieder versuchte Sabotage an einem Umspannwerk in Deutschland. In Dormagen zwischen Köln und Düsseldorf ist ein verdächtiger Gegenstand gefunden worden. Jemand dürfte versucht haben, mutwillig einen Kurzschluss herbeizuführen, heißt es von der Polizei. Zuletzt häufen sich die Attacken auf das Stromnetz in Deutschland. Mitten im Krieg hat in der Ukraine diese Woche das neue Schuljahr begonnen. Auch an der Schewtschenko-Universität in Kiew sind zehntausende Studierende in die Hörsäle zurückgekehrt, berichtet Daniela Brugger.
4: Valery Kobyka, der amtierende Rektor der Schewtschenko-Universität in Kiew, empfängt in seinem Besprechungszimmer. Auch hier hat der Krieg Spuren hinterlassen. 180 Fenster sind bei uns durch Drohnenangriffe zerstört worden. Vor 5 Jahren hätten wir uns nicht vorstellen können, unter solchen Bedingungen zu leben. Aber jetzt arbeiten wir unter diesen Bedingungen. Vor dem russischen Großangriff waren rund 32.000 Studierende an der Universität eingeschrieben. Inzwischen nähere man sich wieder die diesem Niveau an, sagt Kobyka. Die Studierenden seien heute wesentlich motivierter. Warum sie ihr Studium so ernst nehmen? Weil andere junge Männer an der Front stehen. Doch auch in den Hörsälen ist der Krieg immer präsent. Seit Beginn der russischen Großinvasion sind mehr als 60 Studierende, Alumni und Lehrkräfte an der Front gefallen.
1: Und am ersten Spieltag in der Eishockey-Champions League setzt es für Meister Graz eine 2:4 Heimniederlage gegen den Schweizer Meister Fribourg. Salzburg verliert daheim gegen die Kölner Haie 2:5. Den einzigen Sieg feiert der KAC mit 2:1 über Bordeaux. Und jetzt am Wetter mit Nathalie Auer.
5: Einiges an Sonnenschein und spätsommerliche Temperaturen erwarten uns heute. Vielerorts gibt es also ausgezeichnet.

0: Das Badewetter. In den kommenden Stunden sind aber auch noch dichtere Wolken unterwegs, und zwar vor allem von Oberösterreich bis ins Burgenland. Hier kann es ganz vereinzelt auch kurz regnen. Meist bleibt es aber trocken und es wird sehr warm bis heiß mit 26 bis 33 Grad. Der Wind, der ist allerdings auch heute spürbar mit Böen um die 40 Kilometer pro Stunde. Der Samstag wird dann eher unbeständig mit ein paar Schauern. Am Sonntag überwiegt wieder der Sonnenschein.
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1: Im Studio Laura Graf. Es ist 4 Uhr. Immer mehr Menschen in Österreich arbeiten Teilzeit. Im Schnitt ist es jeder dritte Beschäftigte, bei den Frauen sogar mehr als die Hälfte, berichtet Maria Kern.
2: Mehr als 1,4 Millionen Menschen arbeiten in Österreich in Teilzeit. Spitäler und Pflegeheime, Schulen und Kindergärten und der Handel, das sind jene Bereiche, in denen es die meisten Teilzeitkräfte gibt. Warum steigt die Teilzeitquote nach rückläufigen Zahlen im Vorjahr nun wieder an? Stefan Angel vom WIFO.
3: Also einerseits liegt es im langfristigen Trend. Wir haben über Jahre, Jahrzehnte eine ansteigende Teilzeitquote bei sowohl Männern als auch Frauen. Andererseits könnte ein Grund sein, dass einfach auch die Konjunktur im ersten Halbjahr 2026 schlechter war.
2: Um die Teilzeitquote zu senken, sollte vor allem die Kinderbetreuung im ländlichen Raum noch weiter ausgebaut werden, sagt der Ökonom. Außerdem sollte darauf geachtet werden, dass ältere Menschen länger Vollzeit arbeiten können. Stichwort Arbeitsbelastung, Stichwort Gesundheit.
1: Das österreichische Bundesheer hat einen neuen Chef. Harald Wodosek wird neuer Generalstabschef. Wodosek war bisher als nationaler Rüstungsdirektor für Beschaffung zuständig. Er folgt auf Rudolf Striedinger. Die tödliche Explosion bei einer Hochzeit im Iran am Montag dürfte wohl durch US-Munition ausgelöst worden sein. Zu dem Schluss kommen jetzt mehrere Waffenexperten. 4 Menschen sollen dabei getötet worden sein, fast 70 weitere verletzt. US-Vizepräsident J.D. Vance hat jetzt angekündigt, den Vorfall untersuchen zu lassen. Das Formel 1 Grand Prix-Wochenende in Monza beginnt heute mit den ersten Trainings. Und Gerhard Prohaska, im Mittelpunkt steht der WM-führende Italiener Kimi Antonelli.
4: Ja, und damit sind die italienischen Fans natürlich in der Zwickmühle. Sollen sie Ferrari die Daumen halten oder doch ihrem Wunderkind im Mercedes Kimi Antonelli, der als WM-Führender kommt und für den sich Monza 2026 dadurch ganz anders anfühlt?
5: Yeah, it feels very special, definitely a lot different compared to last year.
4: Und Antonelli ist der Held der Massen. Er könnte der erste italienische Weltmeister werden seit Roberto Ascari 1953 und deshalb wird der 20-jährige Jungster auf Schritt und Tritt in Monza vom Bodyguards begleitet. Trotzdem genießt er jeden Moment.
5: I will be able to enjoy it much more and hopefully we can still do a great race.
4: Sportlich hängen die Trauben an diesem Wochenende allerdings hoch. Nach einem Motorentausch wird Antonelli am Sonntag nämlich von ganz hinten eine Aufholjagd starten müssen.
1: Jetzt zum Wetter mit Nathalie Auer.
6: Bis zu 30 Grad sind es gestern in Bad Radkersburg geworden. Heute legen die Temperaturen noch weiter zu und steigen bis zum Nachmittag auf 26 bis 33 Grad. Am heißesten wird es im Inntal und in Niederösterreich. Dazu scheint oft die Sonne. Dichtere Wolken sind in den kommenden Stunden aber noch vor allem von Oberösterreich bis zum Burgenland unterwegs. Ganz vereinzelt kann es hier auch kurz regnen. Der Wind, der bläst auch heute wieder mit Böen so um die 40 Kilometer pro Stunde. Morgen geht es dann windig und unbeständig mit ein paar Schauern weiter. Am Sonntag gibt es dann mehr Sonnenschein.
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1: Am Mikrofon Martin Balder. Syrien hat mit der Vernichtung von Überresten des geheimen Chemiewaffenprogramms aus der Ära von Diktator Bashar al-Assad begonnen. Zugleich wird die erste Gerichtsverhandlung gegen mutmaßlich Beteiligte an dem Chemiewaffenprogramm vorbereitet. Mehr von Markus Langer.
2: Es sei dies die erste Zerstörung von Chemiewaffen in Syrien seit einem Jahrzehnt, erklärte die UNO-Beauftragte für Abrüstungsfragen Izumi Nakamitsu vor dem UNO-Sicherheitsrat. Ein Team der Organisation für das Verbot chemischer Waffen habe die Zerstörung von 42 Bomben verifiziert. Die neue syrische Führung hatte im Mai weitere Reste des alten Programms entdeckt, darunter eine weitere Produktionsstätte, eine neu entdeckte Chemikalie zur Herstellung von Nervengas sowie leere Munition und zwei Lagerstätten. Das frühere Regime hatte über Jahrzehnte ein umfangreiches Chemiewaffenprogramm aufgebaut. Machthaber Assad war zwar der Chemiewaffenkonvention beigetreten und hatte die Vernichtung des Arsenals angekündigt. Untersuchungen ergaben jedoch, dass im Bürgerkrieg weiterhin Sarin, Chlorgas und Senfgas eingesetzt wurden. Tausende Menschen wurden getötet oder verletzt.
1: In Deutschland geht die Polizei nach dem Fund eines verdächtigen Gegenstands an einem Umspannwerk in Nordrhein-Westfalen von verfassungsfeindlicher Sabotage aus. Dass es sich wie schon in zwei anderen Fällen zuvor wieder um eine selbstgebaute Rakete handelt, wurde nicht bestätigt. In beiden Fällen waren mit den Raketen leitende Kabel quer über Stromleitungen geschossen worden, um sich kurz zu schließen. Die Zeitung Taz hat nach eigenen Angaben ein Bekennerschreiben erhalten. Darin nannte der Absender als Motiv das unermessliche Leid, das die Nutzung fossiler Brennstoffe verursache. Der Autobauer Volkswagen will in den kommenden Jahren weitere 50.000 Stellen streichen. Der Aufsichtsrat hat überraschend am Abend nach wochenlangen Diskussionen das Sanierungskonzept des VW-Vorstands einstimmig angenommen. Die Modellpalette soll um 60% verkleinert werden, 4 Werke könnten geschlossen werden. In Nepal haben die Behörden den Schaden durch die Flutkatastrophe mit mindestens 2,5 Milliarden Dollar beziffert. Inzwischen sind mehr als 1200 Todesopfer bestätigt. Mehr als 4000 Menschen werden noch vermisst. Das waren die Nachrichten mit Martin Balder.
3: Und jetzt das Oberösterreich-Wetter für Sie in der Früh zum Aufstehen. Heute wird es noch einmal hochsommerlich. Wir starten zwar in der Früh mit ein paar Wolken, stellenweise ist die Wolkendecke auch noch recht dicht. Am Vormittag setzt sich aber dann von Westen her in ganz Oberösterreich die Sonne durch. Am Nachmittag dann viel Sonnenschein, aber auch recht lebhafter Westwind, vor allem im Mühlviertel mit Böen über 40 km/h. Dazu wird es heute heiß. Die Temperaturen erreichen am Nachmittag 26 bis 32 Grad. Das Wochenende, das startet wechselhaft, Samstag vorübergehend feuchter und auch kühler. Am Vormittag gibt es viele Wolken und es ziehen auch Regenschauer durch. Am Nachmittag dann aber schon wieder Sonnenschein und bis zu 24 Grad. Und der Sonntag, da gibt es in der Früh ein bisschen Frühnebel, da herbstelt es ein bisschen. Und dann kommt aber die Sonne raus bei bis zu 26 Grad. Es ist 3:05. Guten Morgen. 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Und da ist aktuell soweit alles ruhig. Allerdings gibt's auf der A9 eine Sperre. Fahrtrichtung Linz zwischen Ried im Traunkreis und dem Knoten Voralpenkreuz. Da ist der rechte Fahrstreifen wegen Arbeiten gesperrt. Das Ganze dauert voraussichtlich heute bis 7 Uhr in der Früh. Aktuell gibt's aber auch hier keine Staus. Gute Fahrt.

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1: Und mit Musik zum Reinschunkeln. Gehen wir uns entspannen. Es ist schließlich ja auch schon Freitag. Jetzt gleich für Sie Reinhard Fendrich, John Parr und jetzt Adriano Celentano. Schönes Munterwerden am Freitag. 4. September haben wir heute. Guten Morgen.

Musik, die uns so richtig aus dem Bett hebt. Hoffentlich. Guten Morgen, es ist 5:11. Weiter geht's mit der besten Musik von Reinhard Fendrich. Manchmal denke ich nur an die. Guten Morgen mit Radio Oberösterreich. Vielleicht.

0: Guten Morgen, heute am 4. September. Vielleicht möchten Sie auch einfach mal losgehen.
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1: Schönen guten Morgen, es ist 17:30 im Studio Gernot Hörmann. In Schwanenstadt hat ein Polizist gestern Mittag einen Säugling in einem aufgeheizten Auto befreit. Der Wagen hatte sich von selbst versperrt, während der Schlüssel drinnen gelegen ist. Das erst im Juli geborene Baby ist etwa eine halbe Stunde im Wagen eingeschlossen gewesen und hat schon nicht mehr reagiert. Deshalb hat der Polizeibeamte eine Scheibe eingeschlagen, um es möglichst schnell herauszuholen. Der Säugling ist vor Ort vom Roten Kreuz versorgt worden und konnte dann wieder an seine Mutter übergeben werden. Am Landesgericht Linz muss sich heute ein 45-jähriger Linzer wegen grob fahrlässiger Tötung verantworten. Der Mann hatte Anfang Juni unter Drogeneinfluss bei Ahorn im Bezirk Rohrbach mit seinem Transporter einen E-Biker angefahren. Der 65-jährige Mühlviertler ist noch an der Unfallstelle gestorben. Dem Angeklagten drohen bis zu 3 Jahren Haft. Und in Kirchschlag bei Linz hat sich ein 35-Jähriger beim Bogenschießen schwer verletzt. Der Mann aus dem Bezirk Kirchdorf hatte den Sportbogen gespannt und als er loslassen wollte, ist der Pfeil in mehrere Teile zerbrochen. Ein Teil des Carbon-Pfeiles hat sich dabei in die linke Hand des 35-Jährigen gebohrt. Nach der Erstversorgung durch den Notarzt ist der Mann ins UKH nach Linz gebracht worden. Wir kommen zum Wetter. Kathi Hellmeier.
2: Da wird es heute noch einmal hochsommerlich heiß, bis zu 31, stellenweise auch 32 Grad sind heute möglich am Nachmittag. Jetzt in der Früh noch viele Wolken, dann kommt aber die Sonne mit voller Kraft raus. Dazu heute recht windig, vor allem im Mühlviertel kann es Windspitzen von bis zu 40 km/h heute geben. Und das Wochenende, das startet dann mit einer kurzen Abkühlung. Am Samstag, da streift uns eine schwache Störung. Am Nachmittag kommt dann aber auch gleich wieder die Sonne raus. Samstag bis zu 24 Grad und am Sonntag sonnige 26 Grad. 5.32 Uhr, hier ist Ihr ORF Radio Oberösterreich mit dem besten Verkehrsservice im Land und da schaut es aktuell gut aus auf den Straßen, keine Staus. Allerdings auf der A9 Richtung Linz, da ist zwischen Ried im Traunkreis und dem Knoten Voralpenkreuz aktuell der rechte Fahrstreifen wegen Arbeiten gesperrt. Das Ganze dauert noch bis circa 7 Uhr. Gute Fahrt.
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0: Einmal durchschütteln und los geht's. Guten Morgen, 20 Minuten noch, dann ist es 6.
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0: Heute bekommen wir in Oberösterreich noch einmal an die 30 Grad und stellenweise auch knapp drüber. Morgen dann in der Früh Regen und nur knapp über 20 Grad am Nachmittag. Es ist gerade so eine Übergangszeit und genau darum geht es heute auch in den Morgengedanken. Heute von Gerti Rohrmoser, sie ist evangelische Theologin.
2: Sommer ist Lebensfreude pur. Menschen lachen mehr und lauter, genießen Eis aus dem Stanitzel, einen Nachmittag unter Bäumen oder den Sprung ins kühle Nass. Dieses unbeschwerte Glück, dieses einfach Dasein, lohnt es, in den Herbst mitzunehmen. Denn es lässt sich durchaus auch dann finden, wenn T-Shirt und Sommerkleid im Schrank bleiben müssen und wir stattdessen wieder in Pullover und Gummistiefel schlüpfen. Lebensfreude steckt auch im Rascheln des Herbstlaubs, durch das wir bei einem Spaziergang unsere Füße ziehen, im Aufsammeln von Nüssen und Kastanien oder in einem Abend mit Freunden am Küchentisch bei Kürbissuppe und frischem Apfelkuchen. Manchmal braucht es nur einen kleinen Moment der Offenheit, um diese Freude zu spüren. Ein bewusstes Lächeln, ein tiefes Durchschnaufen, ein Lied im Radio, bei dem unsere Füße einfach ganz von selbst anfangen zu tanzen. Lebensfreude heißt, das Schöne nicht zu übersehen, sondern es zu feiern. So wird der Herbst nicht grau, sondern bunt. Ein fester Sinne, getragen von der Leichtigkeit des Sommers.
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0: passiert.
1: Guten Morgen mit Radio Oberösterreich. Das ist ein Durchstarter, mein lieber Schwan. Die Rupets, wir nehmen Anlauf jeden Tag. Sugar Baby Love.

0: Jetzt kommt der hohe Ton nochmal, oder? Macht's? Ja! Guten Morgen mit den Rubettes in Radio Oberösterreich. Um 9:09, Wochenende zum Greifen. Na, wir planen alle schon. Vielleicht sind sie auch schon ganz durchgeplant, was Samstag und Sonntag bei Ihnen los ist.
1: Es ist so viel los. In Wels ist zum Beispiel Volksfest oder es gibt ein Familienfest im Wikingerdorf Exlau in Untermühl. Da gibt es einen Zirkus, Bootsfahrten mit der Feuerwehr und eine Zaubershow.
0: Wetter wird auch für die Berge passen, oder?
1: Vor allem am Sonntag, also Samstag in der Früh regnet es noch, aber Sonntag wird sehr ruhig und mild und sonnig.
0: Sonntag ideal, da gehen viele zur Traunsteinmesse rauf oder auch zur Dachsteinmesse bei der Kapelle neben der Simonehütte. Also, tolle Ausblicke garantiert. Hier ist Radio Oberösterreich, unser Wochenendausblick. Es wird fein. Und wir wünschen euch einen guten Morgen am Freitag.
1: Guten Morgen.

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1: Am Mikrofon Martin Balder. In Österreich steigt die Teilzeitquote seit 20 Jahren stetig. Nach einem leichten Rückgang im Vorjahr geht der Trend laut Statistik Austria seit einigen Monaten wieder nach oben. Im Schnitt arbeitet jeder dritte Beschäftigte in Teilzeit. Bei den Frauen ist es mehr als die Hälfte. Mehr von Maria Kern.
2: Mehr als 1,4 Millionen Menschen arbeiten in Österreich in Teilzeit. Spitäler und Pflegeheime, Schulen und Kindergärten und der Handel, das sind jene Bereiche, in denen es die meisten Teilzeitkräfte gibt. Warum steigt die Teilzeitquote nach rückläufigen Zahlen im Vorjahr nun wieder an? Stefan Angel vom WIFO.
3: Also einerseits liegt es im langfristigen Trend. Wir haben über Jahre, Jahrzehnte eine ansteigende Teilzeitquote bei sowohl Männern als auch Frauen. Andererseits könnte ein Grund sein, dass einfach auch die Konjunktur im ersten Halbjahr 2026 schlechter war.
2: Um die Teilzeitquote zu senken, sollte vor allem die Kinderbetreuung im ländlichen Raum noch weiter ausgebaut werden, sagt der Ökonom. Außerdem sollte darauf geachtet werden, dass ältere Menschen länger Vollzeit arbeiten können. Stichwort Arbeitsbelastung, Stichwort Gesundheit.
1: Die Innenminister von 5 EU-Staaten, die eine rasche Einrichtung von Rückkehrzentren für Migranten in Drittstaaten anstreben, beraten heute in Kopenhagen über ihre Pläne. Neben Gastgeber Dänemark sind das Deutschland, Griechenland, die Niederlande und Österreich. Über die sogenannten Return-Hubs sollen abgelehnte Asylwerber in ihre Heimat zurückgebracht werden, wenn das auf direktem Weg nicht möglich ist. Wo die Return-Hubs eingerichtet werden sollen, wird noch verhandelt. Zuletzt waren Uganda und Ruanda im Gespräch. Kritiker warnen vor der Gefahr von Menschenrechtsverletzungen in den beiden autoritär regierten Staaten. Israels Regierungschef Benjamin Netanyahu hat den Sturz der iranischen Führung als wichtigste Aufgabe, die noch vor uns liegt, bezeichnet. Er sei fest überzeugt, dass das möglich sei, so Netanyahu bei einem Treffen im Militärhauptquartier in Tel Aviv. Das Ziel sei nah, das Regime in Teheran sei schwach wie noch nie. Bei den Tennis US Open wird es nicht zum Österreicherinnen-Duell in Runde 3 kommen. Für Jungstar Lili Tagger kam in New York das Aus. Daniel Kulowitz.
4: Lili Tagger liefert eine bärenstarke Vorstellung gegen die ehemalige Nummer 3 der Welt, Amanda Anisimova. Bis zum Entscheidungssatz verlief das Match auf Augenhöhe. Dann erhöht die US-Amerikanerin allerdings mit Powerschlägen den Druck und setzt sich letztlich mit 6:1 durch. Die 18-jährige Osttirolerin aber erneut mit viel Turniererfahrung, die sie dazu gewinnen konnte. Für Anisimova geht es nochmal weiter gegen Rot-Weiß-Rot. Es wartet ein Duell mit Anastasia Potapova, die sich gegen die Französin Jean-Jean in 3 Sätzen durchsetzt. Und bei den Männern ist mit Juri Rodionow nur noch der letzte Österreicher ausgeschieden. Gegen Jakub Menschik konnte Rodionow zwar den 2. Satz noch gewinnen, der Tscheche setzt sich aber letztlich in 4 Sätzen durch.
1: Das waren die Nachrichten mit Martin Balder.
5: Bei uns, da setzt sich halt die Sonne durch, das Wetter.
6: Und dazu wird es richtig heiß. Jetzt noch viele Wolken, die lösen sich heute aber bald auf. Am Nachmittag gibt es 31 bis stellenweise auch 32 Grad, also noch einmal richtig hochsommerlich. Jetzt hat es in Hartkirchen 17 Grad, in Bad Hall stehen sie auf bei 19 Grad und in Ebensee bei jetzt schon 20 Grad. Und das Wochenende, das startet dann am Samstag in der Früh mit Regen vielerorts. Morgen streift uns nämlich in der Früh und am Vormittag eine Kaltfront. Die zieht aber rasch vorbei. Am Nachmittag kommt schon wieder die Sonne raus und die Temperaturen steigen morgen auf bis zu 24 Grad und am Sonntag ruhiges Sommerwetter, viel Sonne und bis zu 26 Grad.
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6: Aktuell keine Staus, aber Bauarbeiten auf der A9 Richtung Linz. Zwischen Ried im Traunkreis und dem Knoten vor Alpenkreuz ist der rechte Fahrstreifen gesperrt, aber auch hier gibt es aktuell keine längeren Verzögerungen. Gute Fahrt!
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5: Guten Morgen.
6: Guten Morgen. Viele fahren heute oder morgen noch in den Urlaub und die anderen, die kommen jetzt heim.
5: Schön, denn nur unsere Ansichtskarten sind noch immer unterwegs.

0: Einstimmung auf den Tag klingt genauso mit Billy Joel. Guten Morgen mit Radio Oberösterreich, 6:12.
1: Nach einer anstrengenden Woche, bin aber vielleicht auch viel los diese Woche, ist auch der perfekte Ort jetzt Richtung Wochenende zum Runterkommen, der Wald. Ist eine gute Luft, wenn dann die Sonne so durch die Blätter blinzelt, das Laub. Und dann, ganz wichtig, ein Ziel haben, gemütlich einkehren.
0: Natürlich.
1: Naja.
0: Jetzt überhaupt der Zweck der Übung. Es gibt in Bad Kreuznach zum Beispiel das Gasthaus zur Zugbrücke, ein zertifiziertes Wandergasthaus. Ich habe nicht gewusst, dass es sowas gibt. Da kannst du auch Ausrüstung ausleihen oder wenn irgendwas zu Bruch gegangen ist oder so. Und da darf man auch mit dreckigen Schuhen rein, oder? Silke Lange da vom Guten Morgen Oberösterreich-Team.
2: Da wird der Schaut nicht schief, wenn das halbe Müllviertel an den Wanderschuhen klebt. Guten Morgen. Stattdessen geht es an den Ursch und das ist nicht, was Sie denken, sondern bei Josef Schiefer der Waschplatz.
3: Das ist ein Wanderursch. Der steht bei uns oben beim einem Zimmereingang. Das ist also ein Granit, Müllviertler Granit und da ist ein Schuhbürsten und da können Sie einen Utensilien und einen Schuh putzen dort.
2: Was muss ein zertifizierter Wirt noch haben?
3: Sticken, Wanderrucksäcke und ein Flickzeug oder für Schlechtwetter einen Regenschutz.
2: Flickzeug? Wie oft kommt sowas zum Einsatz?
3: Dabei haben wir noch keins gebracht, aber wir haben es Gott sei Dank erflogen.
2: Und jetzt einmal ganz ehrlich, können Sie umgehen?
3: Schwierig. Ich kann ihm gern helfen, aber selber allein, glaube ich, bringe ich es auch nicht zusammen. Mein Nachbar ist ein pensionierter Schuster, also wenn es wirklich Not am Mann war, bringt man sicher was zusammen.
2: Und wie anspruchsvoll sind Wanderer, was die Herberge angeht?
3: Ja, na, es reicht ein gutes Essen und einfach einmal ein wenig anschalten und die Ruhe genießen.
2: Und ein warmes Duschwasser wahrscheinlich.
3: Das natürlich, das haben wir.
1: Herrlich. Und wenn Sie jetzt auch sagen, ich möchte eine Runde wandern gehen, 20. September gehen wir alle gemeinsam wandern. Unsere erste Radio Oberösterreich Lust aufs Wandern Tour startet 20. September in Gmunden.
0: Und wir sind sehr gespannt, ob Sie da sind. Wir rechnen fix mit Ihnen und ob es dort auch so einen, wie heißt das, Waschursch oder
1: Ursch
0: haben.
1: Ursch.
0: Wir werden es sehen.
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0: Für viele der Lieblingstag der Woche. Willkommen am Freitag.
1: 6.23 Uhr, guten Morgen.
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1: Freitagmorgen um 6:30 der Überblick. Erste Futterhilfslieferungen für von Dürre betroffenen Bauern treffen ein. Nach Leichenfund in Vöcklabruck, Täter und Motiv noch unklar. Heute wird es wieder heiß und sonnig. Im Studio Gernot Fährmann, schönen guten Morgen. So ein Jahr haben viele Landwirte noch nicht erlebt. 2 oder 3 Grünlandschnitte sind aufgrund der Trockenheit ausgefallen. Viele tierhaltende landwirtschaftliche Betriebe haben daher Tiere verkaufen müssen und haben Probleme, Futtermittel für den Winter zu bekommen. Das Land Oberösterreich hat daher gemeinsam mit einem Netzwerk begonnen, Notfutterlieferungen auf die Beine zu stellen und liefert nun aus, berichtet Christian Schwarz.
2: Gemeinsam mit Organisationen aus der Landwirtschaft ist es gelungen, sowohl Silomais aus Österreich als auch Heu aus Osteuropa und Ostdeutschland aufzustellen. Landwirte können ihren Bedarf anmelden. 260 Lkw-Lieferungen sind bereits ausgeliefert worden und helfen mit, das finanzielle Überleben vieler Landwirte zu sichern, so Agrarlandesrätin Michaela Langer-Weninger.
3: Das hilft insofern, damit auch die Tiere auf den Betrieben gehalten werden können. Denn wenn die Tiere verkauft werden müssen, fehlt ja auch das laufende Einkommen auf den Betrieben. Das heißt, diese Futtermittellieferungen sind natürlich auch notwendig, um den wirtschaftlichen Betrieb auf den landwirtschaftlichen Betrieben auch sicherstellen zu können.
2: Die Solidarität unter den Bauern zu helfen ist groß, so Roman Braun vom Maschinenring.
4: Grundsätzlich die Bereitschaft von den Ackerbauern, auf der einen Seite ihren Körnermais als Silomais zur Verfügung stellen, weil er vielleicht eh nicht die Höchsterträge im Körnermais bringt, war sofort da, aber wir haben darüber hinaus 350 Hektar Ackerbaufläche bekommen, wo wir Grünfutter angebaut haben. Aus Solidarität zu den Grünlandbauern.
2: Heu ist noch genügend vorhanden und kann noch bestellt werden, heißt es seitens des Landes. Die Preise sind allerdings aufgrund der Trockenheit in halb Europa doppelt so hoch wie in einem normalen Jahr.
1: Da wollen wir gleich anschließen. Es überrascht wohl die wenigsten, aber auch der August hat heuer in Oberösterreich neue Hitzerekorde gebracht. Laut Cheers für Austria ist es der wärmste in der 260-jährigen Messgeschichte gewesen. Am heißesten ist es in diesem August am 4. mit 39,2 Grad in Weiher gewesen, sagt der Klimatologe Alexander Orlik von der Cheers für Austria.
5: Es hat 28 Wetterstationen in Oberösterreich gegeben von insgesamt 33, die wir betreiben, die einen neuen Augustrekord haben. Und von den 28 waren sogar 20 dabei, die in allen Sommermonaten jetzt 2026 einen neuen Stationsrekord hatten. Also in jedem Monat immer den jeweiligen Monatsrekord gebrochen.
1: Es geht aber auch in die andere Richtung. Einen ungewöhnlichen Ausreißer hat es bei uns in Oberösterreich auch gegeben. Bei der Messstation Gugu in Liebenau im Bezirk Freistadt ist die Temperatur in der Nacht vom 24. August mit nur 0,1 Grad fast auf den Gefrierpunkt gesunken. Ja, und heute erwartet uns ein Tag mit über 30 Grad. Bereits gestern war es heiß. Ein Kind ist dabei in Gefahr geraten. In Schwanenstadt hat ein Polizist gestern Mittag einen Säugling aus einem aufgeheizten Auto befreit. Der Wagen hatte sich von selbst versperrt, während der Schlüssel drinnen gelegen ist. Das erst im Juli geborene Baby ist etwa eine halbe Stunde im Wagen eingeschlossen gewesen und hat schon nicht mehr reagiert. Deshalb hat der Polizeibeamte eine Scheibe eingeschlagen, um es möglichst schnell herauszuholen. Der Säugling ist vor Ort vom Roten Kreuz versorgt worden und konnte dann wieder an seine Mutter übergeben werden. Im Fall der Frauenleiche in Vöcklabruck, die entlang der Ager gefunden worden ist, schreiten die Ermittlungen voran. Laut Staatsanwaltschaft liegt ein vorläufiges Obduktionsergebnis vor. Derzeit gehen die Ermittler von einem Verbrechen aus, berichtet Stefan Schnabel.
6: Die Leiche der 53-jährigen Frau aus Lackirchen weist Stichverletzungen auf. Jetzt wird wegen Mordes ermittelt, sagt der Sprecher der Staatsanwaltschaft Wels, Christoph Weber.
7: Es liegt ein vorläufiges mündliches Obduktionsergebnis vor. Aufgrund dieses Obduktionsergebnisses ist von einer Fremdtötung auszugehen.
6: Noch ist kein Verdächtiger festgenommen worden. Auch wo die Tatwaffe ist, kann noch nicht gesagt werden. Klar ist hingegen, die Frau ist in einer psychiatrischen Klinik in Vöcklabruck in Behandlung gewesen, wie die Gesundheitsholding bestätigt. Am Samstag ist sie nach einem Ausgang nicht mehr zurückgekehrt. Gefunden worden ist die Leiche der Oberösterreicherin von Kindern, die am Ufer der Ager gespielt haben. Sie werden von einem Kriseninterventionsteam betreut.
1: Vielleicht gibt es da heute neue Entwicklungen. Soweit das Wichtigste, das war das ORF Radio Oberösterreich Frühjournal. Am Freitag geht's weiter zum Wetter. Kathi Elmer.
8: Bis zu 31, stellenweise vielleicht sogar 32 Grad sind heute am Nachmittag möglich. Es gibt nochmal Hochsommerwetter. Die Wolken von jetzt in der Früh, die ziehen heute schnell ab. Am Nachmittag wird es sehr sonnig, aber auch windig, vor allem im Mühlviertel. Da weht der Wind heute mit bis zu 40 km/h. Und morgen Samstag ziehen in der Früh Regenschauer auf. Bis Mittag kann es dann regnen. Am Nachmittag reißt dann aber schnell wieder alles auf. Die Sonne kommt raus. Also für die vielen Hochzeiten und Feste, die morgen veranstaltet werden in ganz Oberösterreich. Das mit den sonnigen Fotos, das geht sich aus. Warten Sie einfach auf den Nachmittag. Dazu gibt es angenehme Tageshöchstwerte morgen bis zu 24 Grad. Sonntag von der Früh weg Sonne und 27 Grad maximal.
9: Also wir versuchen für die Hochzeitspaare so schnell wie möglich die Regenwolken zur Seite zu schieben. Wir machen das für Sie. 6.35 Uhr, das Wichtigste von Straße, Bus und Bahn.
8: Und da schaut es heute am Freitag recht entspannt aus. A9 Richtung Linz zwischen Ried im Traunkreis und dem Knoten Voralpenkreuz ist der rechte Fahrstreifen gesperrt. Grund sind Bauarbeiten. Das Ganze dauert noch gut eine halbe Stunde. Dann haben Sie auch hier wieder freie Fahrt. Eine gute Fahrt.
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9: 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YMCA.
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9: Welcome, Village People.

0: machen.
1: Uns kann nichts aus der Ruhe bringen. Carles Simon. So klingt der Morgen in Radio Oberösterreich. 6.44 Uhr. Willkommen.
2: Guten Morgen. Der Urlaub ist vorbei und damit Handyspeicher voll, oder?
1: Aber wirklich, geht überhaupt nichts mehr. Was machen Sie mit den ganzen Urlaubsfotos am Handy, Paul aus Vorderweißenbach?
3: Sicher nur ausselektieren und die schönsten halt aufheben. Ein paar am Handy abspeichern, damit man es vielleicht Freunde, Verwandte zeigen kann. Der Rest wird archiviert als Urlaubserinnerungen, auch für Kinder später mal. In dem Alter war ich schon in der Türkei zum Beispiel. Vielleicht sogar ein Fotobuch, dass man eben dann auch was physisch in der Hand hat, wo man sich die Fotos anschauen kann, weil nur auf dem Computer gespeichert, ehrlich gesagt, schaut man sich das nicht regelmäßig an.
1: Mir scheint, der Mann hat das im Griff.
2: Ich bin begeistert.
1: Mit den Unmengen an Fotos, vielleicht können wir den Paul für uns gewinnen, dieses Chaos irgendwie ein bisschen zu ordnen. Sehr gut.

0: Das ist Lebensgefühl, nicht nur wegen des Outfits von Modern Talking. Ja, mein Herz, ja, mein Soul. Guten Morgen, 7:09.
1: Guten Morgen, heute gibt die Sonne nochmal ordentlich Gas. Am Nachmittag sind in Oberösterreich bis zu 32 Grad möglich.
0: Also heute nochmal super Freibadtag, wenn noch offen ist. Vorher haben wir schon zugesperrt.

0: Beim Autobauer VW gab es am Abend überraschend eine Einigung des Aufsichtsrats zum Sparpaket. Nach vielen Wochen aufgeladener Diskussionen konnte damit laut Betriebsrat eine Eskalation abgewendet werden. Dennoch sollen Zehntausende ihre Jobs verlieren. Mehr von Paul Sihosch.
1: Überraschend hat sich der VW-Aufsichtsrat am Abend auf einen Sparkurs geeinigt. Eigentlich sollte erst heute getagt werden. Das Ergebnis der gestrigen Sitzung: in den kommenden Jahren werden 50.000 Stellen gestrichen. Unmittelbare Werksschließungen sind allerdings vom Tisch. Gewerkschaft und Betriebsrat sprechen davon, dass eine Eskalation verhindert werden konnte. Jetzt müsse der Vorstand seine Hausaufgaben machen, denn es stehen noch weitere Entscheidungen an. Wie es etwa mit den Werken Emden, Zwickau, Hannover und Neckarsulm weitergeht, das ist noch nicht fix. In den 2030er Jahren sei die Produktion dort nicht mehr wettbewerbsfähig. Bis Ende kommenden Jahres will VW für diese Werke eine Entscheidung treffen. Nicht kommen soll jedenfalls die Ausgliederung von VW-Pkw und der Autoteilesparte. Das hätte Mitbestimmungsmöglichkeiten der Belegschaft stark eingeschränkt.
0: In Nepal haben Suchmannschaften 9 Tage nach der Flutkatastrophe 2 Überlebende gerettet. Die Männer wurden auf einer Kraftwerksbaustelle in einem verschütteten Tunnel entdeckt. Auf den 12 von der Flut betroffenen Baustellen werden noch rund 900 Eingeschlossene vermutet. Durch die Sturzflut kamen mindestens 1200 Menschen ums Leben. Mehr als 4000 werden noch vermisst. Die nepalesische Regierung hat den Schaden mit mindestens 2,5 Milliarden Dollar beziffert. Die Zahl der Teilzeitbeschäftigten in Österreich ist im zweiten Quartal wieder gestiegen. Laut einer Erhebung der Statistik Austria arbeiten 32,1% der 4,5 Millionen Erwerbstätigen in Teilzeit. Ein Plus von 1,3% gegenüber dem Vorjahr. Bei den Frauen sind mehr als die Hälfte in Teilzeit. Bei den Männern ist es rund jeder siebte. In Monza beginnt das Formel 1 Grand Prix Wochenende heute mit den ersten Trainings. Im Mittelpunkt steht klarerweise der italienische WM-führende Kimi Antonelli. Gerhard Braska.
2: Ja, und damit sind die italienischen Fans natürlich in der Zwickmühle. Sollen sie Ferrari die Daumen halten oder doch ihrem Wunderkind im Mercedes Kimi Antonelli, der als WM-Führender kommt und für den sich Monza 2026 dadurch ganz anders anfühlt?
3: Yeah, it feels very special, definitely a lot different compared to last year.
2: Und Antonelli ist der Held der Massen. Er könnte der erste italienische Weltmeister werden seit Roberto Ascari 1953 und deshalb wird der 20-jährige Jungster auf Schritt und Tritt in Monza vom Bodyguards begleitet. Trotzdem genießt er jeden Moment.
3: I will be able to enjoy it much more and hopefully we can still do a great race.
2: Sportlich hängen die Trauben an diesem Wochenende allerdings hoch. Nach einem Motorentausch wird Antonelli am Sonntag nämlich von ganz hinten eine Aufholjagd starten müssen.
0: Das waren die Nachrichten mit Martin Balder.
4: An einem Tag, der beim Wetter so richtig in die Gänge kommt.
5: Heute vielleicht der letzte Tag in diesem Jahr, an dem die Temperaturen über 30 Grad gehen in Oberösterreich. 31 bis 32 Grad sind stellenweise möglich. Die Nacht, die war bewölkt und damit hat es nicht groß abgekühlt. Jetzt in Gallnerkirchen 16 Grad, Partal schon 19, Ried im Innkreis 20 Grad. Und die vielen Wolken, die lösen sich heute rasch auf und dann wird es, wie gesagt, sehr, sehr sonnig. Das Wochenende, morgen Samstag, startet dann mit Regen. Morgen streift uns in der Früh und am Vormittag eine Kaltfront, die zieht aber rasch vorbei. Aber bis Mittag kann es überall einmal regnen. Am Nachmittag dann schon wieder viel, viel Sonnenschein, bis zu 24 Grad morgen. Und am Sonntag geht es generell sonnig durch den Tag bei bis zu 26 Grad.
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5: Und da schaut es heute sehr gut, sehr entspannt aus. Aktuell keine längeren Verzögerungen. Sie kommen direkt in Ihre Arbeit. Super. Gute Fahrt.
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5: Freitag, der Tag, an dem irgendwie alle super drauf sind.
4: Und genauso klingt's bei uns. Gleich jetzt mit Status Quo. What you're proposing. Besser geht's nicht, oder? Guten Morgen.
5: Guten Morgen.

0: Willkommen am Freitag, willkommen in Radio Oberösterreich und willkommen zurück vom Urlaub. Es ist irgendwie so wie das Koffer ausräumen danach, nur noch aussichtsloser. Die 1000 Fotos mit Sonnenuntergängen, oh, Sehenswürdigkeiten, ja, und freundlichen Gesichtern irgendwie zu
1: freundlichen
0: sortieren
1: und unfreundlichen,
0: oder was weiß ich, was damit zu tun.
1: Aber es geht auch anders. Vor allem Jüngere, die wollen gar nicht mehr unbedingt alles mit dem Handy fotografieren, sondern immer mehr setzen wieder auf echte Kameras.
0: Jutta Motzeber.
2: Ja, schönen guten Morgen. Ich habe Marin Gussmark getroffen. Das ist eine Frau so um die 30, eine begeisterte Fotografin. Sie arbeitet in einem Fotogeschäft in Steyr und die hat mir bestätigt, dass die Fotografie sehr wohl wieder ein Revival erlebt, nicht nur unter den Nostalgikern.
3: Es ist auch bei der Jugend. 20 plus fängt das Ganze an. Ich hätte gern nicht nur für den Urlaub mein Handy, sondern ich will gescheite Fotos haben und will mir dann vielleicht sogar ein Foto in 50x70 fürs Wohnzimmer ausdrucken. Das kann ich mit dem Telefon nicht.
2: Dazu kommt auch, dass analoge Bilder eine natürliche Körnung haben und ein besonderes Farbspektrum, das digitale Bilder ja überhaupt nicht mit sich bringen. Und dann der ganze Prozess des Fotografierens. Da kauft man sich zum einen mal eine teure Kamera. Relativ teuer, ja. Dann muss man sich natürlich ein bisschen für Technik interessieren. Man muss sich Zeit nehmen. Das Ganze entschleunigt einfach.
3: Ich muss mich rein auf mein Objekt oder mein Motiv fokussieren. Für mich ist es wie Therapie. Ich schalte alles andere ab. Wir haben so viele Fotografen, die gleichzeitig Bergsteiger sind und die dementsprechend Panoramafotos machen. Da kommst zwangsweise zum Entschleunigen, sage ich jetzt einmal.
2: Also vielleicht ist das ja in einer Zeit, die uns eh schon ein extremes Tempo oft abverlangt, wieder ein Hobby, das Gefallen findet, auch bei der jungen Generation.
0: Na schau, alles kommt
1: irgendwie cool, ja,
0: wieder. Da kommst du halt dann nicht mehr mit 1000, sondern mit 24 oder 36 Fotos heim. Die dafür aber gut überlegt gemacht wurden.
4: Was mache ich jetzt?

0: großartig. Stefanie Werger in Radio Oberösterreich. Guten Morgen, wie klingt der Countdown fürs Wochenende? So vielleicht?
1: Los geht's.
0: Opus, Life is Life, es ist 17.07 Uhr Freitag.
1: Guten Morgen.

0: Guten Morgen mit Radio Österreich. 7.21 Uhr, wonach wehr uns denn heute Morgen?
1: Wir brauchen 5.000 ganze Brothändeln, an die 20.000 Semmeln, 1.300 Kilo Bratwürste, um die 700 Kilo Sauerkraut.
0: Um die Gäste beim berühmten Altausseher-Kirtag dieses Wochenende zu bewirten. Die Ebenseher gehen ja ab morgen wieder zu Fuß hin übers Gebirge, hat lange Tradition. Wow. Und dann unter den Gängen des Fetzenmarschs im Bierzelt im steirischen Salz kann man gut einzuziehen. Das hat Stil, oder? Das muss uns einmal jemand nachmachen.

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7: Freitagmorgen, 7:30, der Überblick. 10 Tage vor Schulbeginn fragen wir, gibt es genug Lehrer? Die unglaublichen Wetterrekorde im August. Und auch heute nochmals Hochsommer, 31 bis 32 Grad sind Anfang September schon außergewöhnlich. Im Studio Gernot Hörmann, schönen guten Morgen. In etwas mehr als einer Woche startet in Oberösterreich wieder die Schule, doch selbst jetzt, etwa 10 Tage davor, sind noch nicht alle Lehrerstellen in Oberösterreich besetzt. Die letzten Ausschreibungen finden sozusagen Last Minute statt. Caroline Ploberger berichtet.
8: Ein Blick auf die Liste der offenen Stellen bei der Bildungsdirektion zeigt, quer durch das gesamte Bundesland werden derzeit noch Lehrerinnen und Lehrer gesucht. Betroffen sind gerade die Pflichtschulen, also die Volks- und Mittelschulen. In allen anderen höheren Schulen seien grundsätzlich alle Stellen besetzt. Nach wie vor werden Lehrkräfte für die Hauptgegenstände Deutsch, Englisch und Mathematik, aber auch für Religion und die naturwissenschaftlichen Fächer gesucht. Laut Bildungsdirektion ist die letzte Stellenausschreibung für die Pflichtschulen seit 31. August beendet. Derzeit würden Bewerbungsverfahren und Zuteilungen laufen, das würde sich aber alles ausgehen. Die Lehrergewerkschaft hingegen sieht es anders. Ihr Sprecher Paul Kienberger spricht von einem riesigen verdeckten Personalmangel an den Schulen. Das Ausmaß an Überstunden sei enorm. Vor allem wird die Forderung nach mehr Personal mit klassischem Lehramtsstudium an den Schulen laut.
7: Bei Volkswagen in Wolfsburg haben sich Unternehmensführung und Betriebsrat nun darauf geeinigt, wie es weitergehen soll. Im Autokonzern, von dem auch viele Zulieferbetriebe aus Oberösterreich abhängig sind, werden 50.000 Stellen gestrichen, Werksschließungen aber vorläufig noch nicht angekündigt. Aufregung am späten Abend im Klinikum Wels-Christkirchen. Ein Kohlenmonoxidwarner hat Alarm geschlagen. Als die Feuerwehr Wels eingetroffen ist, hat sich herausgestellt, ein größerer Wasserschaden hat den Sensor fälschlicherweise ausgelöst. Mehrere Stunden lang ist die Feuerwehr im Einsatz gestanden, um das Wasser abzupumpen. Verletzt wurde niemand. Am Landesgericht Linz muss sich heute ein 45-jähriger Linzer wegen grob fahrlässiger Tötung verantworten. Der Mann hatte Anfang Juni unter Drogeneinfluss bei Ahorn im Bezirk Rohrbach mit seinem Transporter einen E-Biker angefahren. Der 65-jährige Müllviertler ist noch an der Unfallstelle gestorben. Dem Angeklagten drohen bis zu 3 Jahre Haft. Ja, auch der August hat in diesem Jahr neue Hitzerekorde gebracht. So ist er der heißeste 8. Monat des Jahres in der 260-jährigen Messgeschichte gewesen. In Linz zum Beispiel haben die Temperaturen sogar jene Werte deutlich überschritten, die 2019 in einer Extremsimulation für die Zukunft prognostiziert worden sind. Doris Fischer-Stadler berichtet.
9: Die Simulation für die Hitzebelastung der Zukunft in Linz ist 2019 gemacht worden, um auf mögliche Folgen der Klimakrise reagieren und die Lebensqualität in der Stadt erhalten zu können. Jetzt haben die August-Temperaturen die prognostizierten Werte bereits überschritten und auch alle bisherigen Rekordwerte übertroffen, vor allem bei den Hitzetagen, sagt Alexander Orlik, Klimatologe der Geosphere Austria.
10: Die haben einen neuen Rekord, das sozusagen pulverisiert die neuen Rekorde, nicht nur in Linz, auch in Ranshof
2: Bahnhof Modenweier hat es 44 oder 43 Hitzetage gegeben.
9: Von den 32 Wetterstationen der Geosphere Austria in Oberösterreich haben 28 neue August-Rekordtemperaturen gemessen. Am heißesten ist es am 4. August mit 39,2 Grad in Weiher gewesen. Beim Niederschlag hingegen ist diesen Sommer um gut 40% weniger gefallen als im langjährigen Mittel. Besonders betroffen davon das Innviertel und das östliche Mühlviertel. In Kombination mit dem extrem trockenen Frühjahr
2: gibt es eigentlich schon seit Jahresbeginn viel zu wenig Regen in Oberösterreich.
9: So Klimatologe Orlik. Ob das im Herbst noch aufgeholt werden kann, sei fraglich.
7: Ausgedörrte Wiesen, Futtermangel und Existenzängste auch. Viele Grünlandbauern und tierhaltende Betriebe hat die Trockenheit besonders getroffen. Nun ist es gelungen, Ersatzfutter aufzutreiben. Einerseits ist vermehrt Silomais in Österreich produziert worden. Andererseits ist auch Heu aus Osteuropa und vor allem aus dem Osten Deutschlands zugekauft worden, so das Aufsichtsratsmitglied der Raiffeisenware Austria Andreas Liedauer.
10: Es gibt Regionen, wo es die Niederschläge gepasst haben, wo die Ernte gepasst haben. Es gibt ja leider Regionen, wo es mit der Tierhaltung aufgehört haben. Und gerade aus diesen Gebieten, wo Betriebe aufgehört haben, haben jetzt eigentlich die Möglichkeit, dass wir das Futter zu kaufen können. Das in Magdeburg, Leipzig, in dieser Gegend oben wird das Futter gekauft.
7: Aufgrund der Trockenheit in halb Europa und der langen Transportwege kostet das Heu etwa doppelt so viel wie in einem normalen Jahr. Soweit das Wichtigste, das war das ORF Radio Oberösterreich Frühjournal am Freitag. Jetzt zum Wetter, Kathi Hellmer.
11: Heute wird es nochmal sehr heiß in Oberösterreich. Temperaturen von 31, stellenweise auch sogar 32 Grad sind heute am Nachmittag möglich. In der Früh jetzt noch einige Wolken, aber auch schon Sonne. Ist eine herrliche Stimmung gerade in Oberösterreich. Johann Baumkirchner hat uns ein Foto geschickt aus St. Marienkirchen am Hausruck. Genauso wie Hannelore Frauscher in Eth bei Lambach hat die einen wunderschönen Sonnenaufgang gesehen. Also die Natur spielt heute alle Stückeln. Und am Wochenende ist auch wirklich alles dabei. Morgen Samstag, da streift uns eine Kaltfront, die bringt Regenschauer. In der Früh und auch am Vormittag ist es oft nass in Oberösterreich. Am Nachmittag dann schon wieder sonnige 24 Grad und der Sonntag von der Früh weg sonnig bei bis zu 27 Grad dann am Nachmittag.
12: Es ist 7.36 Uhr in Oberösterreich. So schaut es auf den Straßen aus.
11: Da schaut es gut aus, keine Staus, gute Fahrt.
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0: Klingt wie geschrieben für einen Freitagmorgen, ganz entspannt. Guten Morgen mit Radio Oberösterreich, 7.44 Uhr.
1: Sie geben in Ihren wahren Westen und mit der Kelle in der Hand so ein gutes Gefühl, wenn wir Sie wo stehen sehen. Ein Gefühl, dass unsere Kinder und Enkel sicher zur Schule kommen.
0: In 10 Tagen sind Schülerlotsinnen wie die Leopoldine aus Perg wieder im Einsatz.
2: Man kriegt auch für die Kinder viel zurück und herkommen. Man danke, dass du da bist und ich freue mich, wenn ich das sehe, die lochenden Kinderaugen und es ist einfach schön. Und ich hoffe, dass ich vielleicht da jetzt ein paar wachgerüttelt habe und dass ich vielleicht auch vorstellen konnte, dass eine Woche stehen und das ist überhaupt nicht tragisch, auch wenn ich aufstehen muss in der Früh und es ist minus 10 Grad oder es schüttet, das macht nichts, das halten wir aus, weil die Kinder halten es aus.
1: Verstärkung gesucht, nicht nur im Perg. Und wir sagen danke. Danke, dass so viele mit Schulbeginn wieder ihre Zeit schenken für die Sicherheit
0: vielen
1: unserer
0: Dank.
1: Kinder. Coole Sache.
3: Also, I don't know.

0: Mamas und der Papas, wir können ganz entspannt sein. Heute ist eh schon Freitag, ab ins Wochenende mit Radio Oberösterreich um 7 vor 8.
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1: Philipp Bachmeier von der Raiffeisen Landesbank Oberösterreich.
2: Schönen guten Morgen. An den europäischen Börsen waren gestern positive Vorzeichen zu finden. Der Eurostoxx 50 beendete den Handel mit einem Plus von über 0,3%. Der DAX gewinnt über 0,5%, während die VW-Aktien um über 3% zulegen können. Für heute Morgen lassen die Indikatoren einen leicht positiven Börsenstart in Europa vermuten. Für die amerikanischen Investoren ging es gestern im Leitindex Dow Jones bergauf. Er kann deutlich zulegen. Die Anleger hoffen, dass eine bereits sicher geglaubte Zinserhöhung dieses Monat doch ausbleiben könnte. Unter den Gewinnern im Dow Jones war die Microsoft-Aktie zu finden. Sie gewinnt rund 2,7% dazu. Bei den Tech-Werten im Nasdaq ging es rund 1,4% nach oben. An der Börse in Hongkong sehen wir derzeit Aufschläge von 2%.
1: Was feiern die Amerikaner nächsten Montag? 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
2: Am Mikrofon Martin Balder. Beim Autobauer Volkswagen hat der Aufsichtsrat am Abend überraschend dem Sanierungsplan von Konzernchef Oliver Blume zugestimmt. Für die Belegschaft bedeutet das den Verlust von Zehntausenden Arbeitsplätzen und mögliche Werksschließungen. Vom VW-Werk in Wolfsburg berichtet Johannes Schmiergerl.

0: dass die vier Werke in Hannover, Emden, Zwickau und Neckarsulm vor dem Ausstehen. Beschäftigte wollten heute früh mit uns nicht sprechen, aber was man sieht, ist, die Gesichter derjenigen, die hier gerade zur Frühschicht fahren oder marschieren, sind ernst. Die Industriegewerkschaft Metall und der Konzernbetriebsrat haben auf diese Entscheidung reagiert. Sie schreiben, eine Eskalation sei damit verhindert worden.
1: In Italien stellt die Rechtsregierung von Giorgia Meloni heute einen Rekord auf. Mit 1413 Tagen ist sie so lange im Amt wie keine andere seit dem Krieg. Bisheriger Rekordhalter war Silvio Berlusconi mit seiner zweiten Regierung von 2001 bis 2005. Aus Rom, Cornelia Wospanik.
2: Sie hat sich gehalten, aber keine ihrer angekündigten Reformen ist umgesetzt. Das Premierrat ist in der Schublade verschwunden. Die differenzierte Autonomie hängt an komplizierten Details und die Justizreform wurde in einer Volksabstimmung abgelehnt. Auch in der Wirtschaft hat diese politische Regierung keine Pflöcke eingeschlagen. Melanomics, die gäbe es nicht, sagt die Ökonomin der LUIS, Veronica De Romanis.
3: Non c'è una Melanomics.
2: Ihre Wählerschaft aber hat sie gehalten. Auch das ist keinem Regierungschef vor ihr gelungen. Die größte Gefahr für Meloni kommt nicht von der Opposition, die sich immer noch ordnet, sondern von ganz rechts außen. General Roberto Vannacci holt immer mehr Rechtswähler ab, vor allem von der Lega.
1: In der EU bleiben in Elektroschrott enthaltene Rohstoffe im Milliardenwert ungenutzt. Laut einer Untersuchung der Boston Consulting Group und der Initiative Cradle to Cradle Electronics landen mit ausgedienten Elektronikgeräten jedes Jahr wichtige Rohstoffe wie Kupfer, Aluminium, Lithium, Kobalt und seltene Erden im Wert von 65 Milliarden Euro auf dem Müll. Wenn Handys, Waschmaschinen oder Fernseher leichter demontierbar und modular gebaut würden, ließen sich die Metalle zurückgewinnen. Beim Bau von Neugeräten könnte damit bis zur Hälfte des Materialbedarfs gedeckt werden. Argentiniens Präsident Javier Milei hat im Streit um die Falklandinseln die Errichtung einer Militärbasis auf Feuerland angekündigt. Überdies droht er mit Sanktionen gegen Firmen, die die Gewässer rund um das britische Überseegebiet wirtschaftlich ausbeuten wollen. 1982 war es zwischen Großbritannien und Argentinien zu einem Krieg um die Falklands mit hunderten Toten gekommen. Das waren die Nachrichten mit Martin Balder.
4: Es herbstelt in Oberösterreich, sagen viele, haben Sie sicher auch schon gehört. Heute Nachmittag aber nicht, wenn wir aufs Thermometer schauen.
5: Heute geht es nochmal Richtung Hochsommer, bis zu 31, stellenweise vielleicht sogar 32 Grad sind heute möglich bei uns in Oberösterreich. Jetzt in der Früh noch Restwolken, die ziehen aber rasch ab. Dazu jetzt in Altenfelden 15 Grad, in Perg 18 und 19 bereits in Forchdorf. Und das Wochenende, das startet mit Regen. Morgen am Samstag in der Früh, da ziehen Regenschauer auf. Bis Mittag kann es immer mal wieder regnen in ganz Oberösterreich. Der Nachmittag schon wieder trocken, sonnig bei bis zu 24 Grad. Und am Sonntag viel Sonne, trocken und 26 Grad.
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5: Der Freitagmorgen auf den Straßen ist sehr entspannt, keine Staus.

0: Willkommen, guten Morgen am Freitag, 11 nach 8 in Oberösterreich. Der Rucksack liegt noch oben auf dem Kleiderkasten, die Schuhe irgendwo im Keller.
1: Mhm, genau, im Technikraum.
0: Wir suchen alles zusammen für die Wandersaison.
1: Danke an alle, die die Wege in Schuss halten. Es gibt ja so viele in Oberösterreich, etwa im Mühlviertel. Silke Lang-Eder vom Guten Morgen Oberösterreich-Team.
2: Einen schönen guten Morgen. Ja, wo trifft man auf die Bad Kreuzner Wanderfreunde? Natürlich am Wanderweg bei der Arbeit.
3: Da vorne da haben wir an so einen Holzblock, da ist eine Beschilderung drauf und der ist im Marsch, gell? Und den werden wir jetzt erneuern.
2: Dann machen wir das einmal. Schaut schon ganz gut aus.
3: So, zweimal noch.
2: Ja, jetzt steht ja, gut. Steht gut.
3: Und jetzt schrauben wir mit dem Akkuschrauber die alten Sparks aus und dann die neue Tofe auf.
2: Der Franz Fenster ist einer von 10 Freiwilligen, der immer ausrückt, wenn es was gibt. Kaputte Wanderschilder oder auch Sturmschäden.
3: Wenn ein richtiges Wetter ist, dann gibt es oben beim Wassertreten meistens eine Überschwemmung. Da müssen wir halt dann mit der Schaufel ausrücken.
2: In dieser Runde ist auch die Maria Eichinger vom Tourismusbüro in Bad Kreuzen. Wie wisst ihr denn, wenn es irgendwo ein Problem gibt?
4: Wir haben da eine WhatsApp-Gruppe. Da werden immer die Wanderwegen, wo man weiß, dass immer was passiert, wie Wolfschluch-Kneippweg abgegangen. Und wenn es irgendwas gibt, sofort ein Foto eingestellt und das dann natürlich gleich wieder repariert.
2: Und manche Gruppenmitglieder sind besonders aktiv.
4: Einer von meinen super Beschilderungswanderfreunden, der geht jeden Tag um 4, 5 in der Früh schon los. Mal wieder schauen, was ist und was hat.
2: Und der hat dann immer auch Hammer und Nägel und so das Wichtigste im Rucksack?
4: Ja, eine Zange hat er sicher immer mit und Schraubenschlüssel. Das weiß ich, weil das klimpert immer, wenn er vorbeigeht. Und genau, die sind da sehr aktiv.
3: Weil das unsere Heimat ist, nicht? Und was mir auch ganz gut gefällt, wenn man öfter irgendwo auf der Strecke werkt und dann kommen im Wanderer daher, die bedauern sich dann bei dir. Die sagen einfach, danke lieb, dass du das machst und das ist trotzdem ein Ansporn.
1: Sehr schön. Bedanken Sie sich vielleicht auch mit einem wunderschönen Wanderfoto, nicht nur für Ihren WhatsApp-Status, sondern schicken Sie dieses Foto auch gerne an unsere Radio Oberösterreich WhatsApp-Gruppe, die 0800 95 2 95 2, weil vielleicht sehen wir das Foto dann in Oberösterreich heute.
0: Und wir freuen uns auch sehr, wenn Sie drauf sind, gerne auch Ihre Wanderwadeln.
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0: Sommermusik für den ersten Freitag im September, der auch recht sommerlich ist. Guten Morgen mit Radio Oberösterreich. 10 Minuten noch, dann ist es 8:30.
1: Ah, der ist das, der ist das. So reagieren viele, wenn du sagst, Trödler Abraham, was ein großer
0: genau
1: Hit.
0: Der
1: Linzer Wolfgang Hofer weiß, wie es ist, die Nummer 1 in den österreichischen Charts zu sein. Noch viel erfolgreicher wie als Sänger ist er aber als Songschreiber. Vor allem für seinen Freund, der man sagen, Spezi Udo Jürgens, der hier zum Beispiel so nimmt.
2: Mit 66 Jahren, da fängt das Leben an. 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
1: Einer seiner seine ganz großen Hits, den hat ihm der Udo aber anfangs, wie soll man sagen, zurückgeschmissen.
3: Ich habe damals bei den Beatles abgeschrieben. Da gab es das Lied When I'm 64.
1: 64, ja.
3: Genau.
1: Und haben da gesagt, ist, 65, was zu machen, das ja, ist zu augenscheinlich, genau, machen wir was mit 66.
3: Ja, richtig, genau. Aber ich habe es genauso gemacht, wie die Beatles das gesungen haben. Der Mann kommt abends nach Hause, setzt sich an einen Kamin, der Hund bringt die Schlapfen etc. etc. Und dann habe ich den Text geschrieben und habe dem Udo das gezeigt und dann liest er das und schaut mir tief in die Augen und sagt, so möchte ich nie sein, wenn ich 66 bin. Schreib was anderes. Und mir ist mir nichts eingefallen. Und dann habe ich so eine Harley-Davidson-Truppe gesehen auf der Straße. Und habe mir gedacht, genau das ist es. So möchte er sein, wenn er 66 ist.
1: So entstehen ganz, ganz große Hits. Manche auch zu mitternächtlicher Stunde, wie uns Wolfgang Hofer erzählen wird heute im Talk ab 21 Uhr hier bei uns. Übrigens mit einem Blick hinter die Kulissen großer TV-Shows, für die er auch gearbeitet hat.

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2: Es ist 9:30. Schönen guten Morgen wünscht Gernot Hörmann. Großeinsatz in Kirchham im Bezirk Gmunden. 10 Feuerwehren sind gegen 5 Uhr früh zu einem Brand in einer Garage ausgerückt. Laut ersten Informationen dürfte es sich um ein brennendes Elektroauto handeln. Auch das Rote Kreuz war vor Ort. In Schwanenstadt hat ein Polizist gestern Mittag einen Säugling aus einem aufgeheizten Auto befreit. Der Wagen hat sich von selbst versperrt, während der Schlüssel drinnen gelegen ist. Das erst im Juli geborene Baby ist etwa eine halbe Stunde im Wagen eingeschlossen gewesen und hat schon nicht mehr reagiert. Deshalb hat der Polizeibeamte eine Scheibe eingeschlagen, um es möglichst schnell herauszuholen. Der Säugling ist vor Ort dem Roten Kreuz übergeben worden, konnte versorgt werden und dann wieder seiner Mutter übergeben. Zum Sport. Im Fußball sind zum Start in die zweite Cup-Runde heute gleich 3 oberösterreichische Vereine im Einsatz. Im Oberösterreich-Derby trifft der Bundesligist SV Ried auswärts auf den Drittligisten Wallern St. Marienkirchen. Ried-Trainer Mario Despotovic.
3: Wir freuen uns aufs Spiel. Es ist ein lokales Derby. Wir machen da jetzt keine Unterschiede, ob das jetzt ein Erstligist oder Drittligist ist. Man weiß ja nie, wie weit man im Cup kommen kann. Natürlich wollen wir dann auch alles geben und gut auftreten.
2: Für den Außenseiter aus Wallern ist es auf jeden Fall das Spiel des Jahres. Trainer Julian Baumgartner.
4: Die Vorfreude ist natürlich riesengroß. Natürlich muss, glaube ich, viel zusammenkommen, dass eine Runde in Wallern stattfinden kann. Ich glaube, wenn viele Dinge dann einfach für uns zusammenkommen, dann bin ich positiv gestimmt, dass wir eine Chance auf eine Runde haben.
2: Wir sind gespannt und werden vom Wunder berichten können oder auch nicht. Wir werden sehen. Spielbeginn 19 Uhr. Bereits um 18.30 Uhr spielt Hertha Wels auswärts in Kapfenberg um den Aufstieg ins Achtelfinale. Morgen ist dann der LASK in Deutschlandsberg im Einsatz und Blau-Weiß Linz trifft zu Hause auf Wacker Innsbruck. Den Schluss macht am Sonntag Vorwärts Steyr zu Hause gegen den Bundesligisten aus Hartberg. Wir kommen zum Wetter. Kathi Hellmeier.
5: Die Wolken ziehen jetzt schnell ab. Die Sonne gibt heute Gas. Bis zu 32 Grad sind möglich am Nachmittag. Morgen Samstag dann zuerst Regen. Bis Mittag, dann wird's trocken. Die Sonne kommt auch wieder raus bei bis zu 24 Grad. Und Sonntag super Wetter, zum Beispiel für die Kinderklangwolke in Linz oder auch für die Volzdorfer Radlrohrs. Am Sonntag radeln sie bei Sonne um bis zu 26 Grad.
6: Es ist 8.32 Uhr. So schaut's auf den Straßen aus.
5: Da geht's weiterhin Stau, frei voran. Eine gute Fahrt.
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0: I don't wanna dance. Wundert mich nicht, dass der gerannt hast. Eddie Grant. Radio Österreich hier. Guten Morgen um 8.40 Uhr.
1: Wir haben heute ein neues Wort gelernt. Es ist der Ursch. Wird Josef Schiefer aus Bad Kreuzen.
2: Das ist ein Wanderursch. Der steht bei uns oben beim Zimmereingang. Das ist also ein Granit, ein Mühlviertler Granit. Und da ist ein Schuhbürsten. Und da können sie einen Utensilien und einen Schuh putzen.
0: Ehrlich.
1: Der Wanderursch. Das ist einfach, das muss man im Radio sagen, aber das ist einfach ein Waschplatz.
0: Wir haben ja ursprünglich gedacht, das ist der, den es Wandern nicht freut. Aber.
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0: keine Chance, dass uns langweilig wird am Wochenende. Na, na, na, na, so viel.
1: Heute zum Beispiel klassische Klangwolke im Brucknerhaus können Sie ja auch im Donaupark anhören. Oder Welser Volksfest das ganze Wochenende.
0: Oder auch viele, die wandern gehen. Ist der Sonntag der bessere Tag? Haben wir heute schon gehört, zum Beispiel für die Traunsteinmesse oder auch die Dachsteinmesse oben bei der Simoni-Hütte mit Blick auf den Dachstein und den Gletscher. Wetter passt, Aussicht passt.
1: Perfekt am Sonntag, es ist trocken und sonnig.
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0: Smoky geht zu der Tag rein. Guten Morgen und willkommen. Wir freuen uns gemeinsam mit Ihnen aufs Wochenende heute beim Einkauf. Was werfen wir ins Wagerl rein?
1: Auf jeden Fall Grillfleisch geht immer.
0: Grillfleisch. Und vielleicht gibt es irgendwo eine Eisaktion. Das muss jetzt mal alles konsumiert werden.
1: Scheiße.
0: Habt einen schönen Tag.

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3: Am Mikrofon Martin Balder. Syrien hat mit der Vernichtung von Überresten des geheimen Chemiewaffenprogramms aus der Ära von Diktator Bashar al-Assad begonnen. Zugleich wird die erste Gerichtsverhandlung gegen mutmaßliche Beteiligte an dem Programm vorbereitet. Mehr von Markus Langer.
4: Es sei dies die erste Zerstörung von Chemiewaffen in Syrien seit einem Jahrzehnt, erklärte die UNO-Beauftragte für Abrüstungsfragen Izumi Nakamitsu vor dem UNO-Sicherheitsrat. Ein Team der Organisation für das Verbot chemischer Waffen habe die Zerstörung von 42 Bomben verifiziert. Die neue syrische Führung hatte im Mai weitere Reste des alten Programms entdeckt, darunter eine weitere Produktionsstätte, eine neu entdeckte Chemikalie zur Herstellung von Nervengas sowie leere Munition und zwei Lagerstätten. Das frühere Regime hatte über Jahrzehnte

0: getötet oder verletzt.
1: Der Autobauer Volkswagen will in den kommenden Jahren weitere 50.000 Stellen streichen. Der Aufsichtsrat hat überraschend am Abend das Sanierungskonzept des VW-Vorstands einstimmig angenommen. Die Modellpalette soll um 60% verkleinert werden. 4 Werke könnten geschlossen werden. Dem US-Technologiekonzern Apple droht eine Milliardenstrafe in Großbritannien. App-Entwickler werfen Apple vor, sich quasi durch die Hintertür einen Datenvorteil verschafft zu haben. Mehr von Paul Sihosch.
2: Immer wieder haben Nutzerinnen und Nutzer von Handys das Gefühl, es hört mit. Es wird plötzlich Werbung eingespielt, die verblüffend spezifisch ist. Tatsächlich schauen die Apps mit. Sie zeichnen Daten auf zu besuchten Webseiten, wo man hintippt oder klickt. Das nennt sich App-Tracking. Diese Informationen sind wertvoll. Sie verraten mehr über den oder die Kundin und machen personalisierte Werbung möglich. Auf dem iPhone gibt es eine Funktion, das einzudämmen. Der US-Riese Apple misst hier aber offenbar mit zweierlei Maß, wie App-Entwickler jetzt in Großbritannien anprangern. Apple-eigene Dienste werden demnach nicht so stark eingeschränkt wie Fremd-Apps. Das kommt jetzt vor das Wettbewerbsgericht in London. Vorausgegangen sind jahrelange behördliche Prüfungen. Bei der Klage geht es um umgerechnet 2,3 Milliarden Euro.
1: In Deutschland fahndet die Polizei nach den Sabotageversuchen an mehreren Umspannwerken nach dem Verfasser eines Bekennerschreibens. Der Mann nannte darin den Kampf gegen fossile Energieträger als Motiv. Inzwischen sind an 4 Standorten Abschussvorrichtungen für selbstgebastelte Raketen entdeckt worden. Mit ihnen sollten leitende Kabel quer über Stromleitungen geschossen werden, um sie kurz zu schließen. Das waren die Nachrichten mit Martin Balder.
3: Einen schönen Vormittag und damit zum Wetter in Oberösterreich mit Kathi Hellmeier.
4: Da wird es heute wieder richtig heiß. Am Nachmittag sind 31, stellenweise vielleicht sogar 32 Grad heute möglich. Aktuell sind es in Andorf 21, in Steyr 22 und in Ebensee 23 Grad. Und am Wochenende, da streift uns am Samstag eine Kaltfront. Samstag in der Früh beginnt es zu regnen, bis Mittag, dann wird es aber schon wieder trocken. Am Nachmittag kommt die Sonne raus bei bis zu 24 Grad. Und am Sonntag ruhiges, sommerliches, sonniges Wetter bei bis zu 26 Grad.
3: Zum Beispiel perfekt zum Wandern. 9:03 ist es, ORF Radio Oberösterreich mit dem besten Verkehrsservice im Land.
4: Ihr Weg ist frei, keine Staus, eine gute Fahrt.
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3: Es ist Freitag. Wochenende liegt vor uns und es ist ja auch so viel los am Wochenende. Zum Beispiel der Kofferraumflohmarkt in Goldwörth, Bezirk Urfahr Umgebung. Oh. Also da gehen die Schnäppchen über den Kofferraum.
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0: Wir sind fleißig. Herzlich willkommen bei Radio Oberösterreich. Wir sind fleißig daheim und auch in der Arbeit. Einen schönen Vormittag, Silvia Ramskogler aus Maria Neustift. Wie schaut der Freitag heute aus?
1: Hallo, guten Morgen. Oje, der ist heute nicht putzen.
0: Oje.
1: Ich habe heute meinen freien Tag und da wird das Haus geputzt.
0: Also ist der freie Tag doch kein freier Tag?
1: Genau, irgendwie schon, aber ich tue es eigentlich recht gern.
0: Wie fangen Sie an? Fangen Sie erst mit dem Saugen an oder mit dem Fensterputzen?
1: Heute habe ich Fenster geputzt.
0: Ah, das ist eh das Mühsamste.
1: Ja.
0: Also das ist schon erledigt, also es wird ein super Tag.
1: Genau, jetzt kann es. Also jetzt ist sowieso ein super Tag.
0: Genau, ein super Freitag.
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1: Es ist 9:30 im Studio Gernot Hörmann. Am Landesgericht Linz muss sich heute ein 45-jähriger Linzer wegen grob fahrlässiger Tötung verantworten. Der Mann hatte Anfang Juni unter Drogeneinfluss bei Ahorn im Bezirk Rohrbach mit seinem Transporter einen E-Biker angefahren. Der 65-jährige Mühlviertler ist noch an der Unfallstelle gestorben. Dem Angeklagten drohen bis zu 3 Jahre Haft. Aufregung am späten Abend im Klinikum Wels-Christkirchen. Ein Kohlenmonoxidwarner hat Alarm geschlagen. Als die Feuerwehr Wels eingetroffen ist, hat sich herausgestellt, es hat nicht gebrannt, sondern ein größerer Wasserschaden hat den Sensor fälschlicherweise ausgelöst. Mehrere Stunden lang ist die Feuerwehr im Einsatz gewesen, um Wasser abzupumpen. Verletzt wurde niemand. Und in Kirchschlag bei Linz hat sich ein 35-Jähriger beim Bogenschießen schwer verletzt. Der Mann aus dem Bezirk Kirchdorf hatte den Sportboden gespannt und als er ihn loslassen wollte, ist der Pfeil in mehrere Teile zerbrochen. Ein Teil des Carbonpfeiles hat sich dabei in die linke Hand des 35-Jährigen gebohrt. Nach der Erstversorgung durch den Notarzt ist der Mann ins UKH nach Linz gebracht worden. Wir kommen zum Wetter. Kathi Hellmeier.
2: Da ist es heute besonders heiß, bis zu 32 Grad können es werden am Nachmittag. Viel Sonne heute Morgen in der Früh Regen. Der hält sich oft bis zur Mittagszeit, da ziehen Regenschauer über Oberösterreich. Der Nachmittag dann schon wieder trocken und sonnig bei bis zu 24 Grad. Und am Sonntag ruhiges Spätsommerwetter mit bis zu 26 Grad.
3: Wir fahren mit Richtung Wochenende. 9.31 Uhr ist es, ORF Radio Oberösterreich mit dem besten Verkehrsservice im Land.
2: Und da sehen Sie Gott sei Dank keine Staus, freie Fahrt, eine gute Fahrt.
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Vielleicht wird es tonight sehr romantisch, genauso wie die Musik jetzt in Radio Oberösterreich. Vielleicht haben Sie ja heute ein schönes Abendessen mit dem Schatz. Das ist Radio Oberösterreich mit mir, Katrin Wachauer. Schönen Freitag!

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2: Am Mikrofon Martin Balder. Die Klimaerwärmung ist auch im Hochgebirge spürbar. Pflanzen, denen es dort früher zu kalt war, finden einen neuen Lebensraum. Doch die Artenvielfalt steigt damit nicht. Eine neue Studie zeigt, dass die Neuankömmlinge die klassischen Gebirgspflanzen verdrängen. Mehr von Juliane Nagila.
3: Wandern wärmeliebende Arten aus tieferen Lagen nach oben, wirken die Gipfel grüner. Doch nur auf den ersten Blick. Das zeigt eine aktuelle Studie, die Beobachtungsdaten von mehr als 60 europäischen Berggipfeln auswertet. Durch die Erwärmung kommen zwar neue, wärmeliebendere Arten dazu, die typischen Hochgebirgspflanzen verschwinden aber zunehmend, sagt Johannes Wesseli von der Universität Wien.
4: Und die Studie hat eben sehr klar gezeigt, dass es hier sehr viele Verlierer gibt, dass sie zunehmen über die Zeit und dass es eben stark vom Klimawandel getrieben wird.
3: Je höher der Temperaturanstieg, desto größer auch der lokale Artenverlust. Ein Zusammenhang, der besonders im Mittelmeerraum sichtbar wird. Die Gipfel in Griechenland und Spanien verzeichnen die höchsten Aussterberaten, berichtet Johannes Wesseli. Besonders gefährdet sind kälteliebende Arten und hochalpine Spezialisten, die nicht weiter nach oben ausweichen können.
2: Syrien hat mit der Vernichtung von Überresten des geheimen Chemiewaffenprogramms von Diktator Bashar al-Assad begonnen. Die neue syrische Regierung hatte im Mai weitere Lager und Produktionsstätten sowie Chemikalien entdeckt. Bisher sollen 42 Bomben zerstört worden sein. Kuba öffnet seine Wirtschaft angesichts einer schweren Krise und des Drucks der USA.

0: private Unternehmen Reisebüros betreiben und Selbstständige dürfen als Reiseführer arbeiten. Bisher wurde die Tourismusbranche vollständig vom Staat kontrolliert. Gemeinschaftsunternehmen und inländische Investoren müssen Konten bei ausländischen Banken künftig nur noch melden und nicht mehr genehmigen lassen. Die neuen Regeln folgen auf ein historisches Paket von 176 Reformen, das im Juni angekündigt worden war. In der Bevölkerung werden diese Schritte jedoch zurückhaltend aufgenommen angesichts wiederholter Stromausfälle, verschärfter US-Sanktionen und einer intransparenten Staatsführung, die sich bis vor kurzem gegen Marktreformen gewehrt hat.
1: Im US-Bundesstaat Missouri hat der oberste Gerichtshof die von den Republikanern entworfene Neugestaltung der Wahlkreise gekippt. Der Innenminister des Bundesstaates habe eine Volksabstimmung über die Neueinteilung widerrechtlich verhindert, so das Gericht. Mit dem Neuzuschnitt von Wahlkreisen wollten die regierenden Republikaner die Chancen der demokratischen Kandidaten für die Kongresswahlen im November schmälern. Das waren die Nachrichten mit Martin Balder.
2: Damit zum Wetter in Oberösterreich mit Elisabeth Hufnagel.
3: Hochsommerlich wird es heute nochmal in Oberösterreich. Gerade sind noch ein paar Wolken unterwegs. Man merkt schon, es ist heute etwas dunstiger draußen. Am Nachmittag sind sogar stellenweise über 30 Grad drinnen. Wie gestern bringt der Wind aber zwischendurch etwas Frische am Nachmittag, vor allem bei Ihnen im Mühlviertel. Das Wochenende wird dann zweigeteilt. Morgen Regen am Vormittag und auch deutlich kühler als heute. Am Nachmittag lockert es aber dann schon wieder auf. Und der Sonntag, der wird dann der schönere Tag, strahlend sonnig und angenehm. Mild.
2: Also eher morgen Indoor-Programm, Sonntag
3: dann
2: Outdoor.
3: Draußen.
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3: Auf den Straßen ist aktuell alles ruhig. In Linz gibt es aber eine Meldung für den öffentlichen Verkehr. Für die Linie 1 fahren zwischen der Remise Kleinmünchen und Auwiesen ersatzweise Busse. Grund sind da Gleisbauarbeiten. Gute Fahrt.
2: Wenn sich Ihre Motivation an diesem Freitag so anfühlt, dann haben Sie alles richtig gemacht.
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0: Soul Sister in Radio Oberösterreich bei der Arbeit. Es ist nie zu spät, genau die Dinge zu machen, die sie lieben.
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0: Raphael Suchomel aus Linz-Urfa ist 27 Jahre jung, hat 3-mal die Schule abgebrochen und damit 24 die Matura neben seinem Job nachgeholt. Er studiert in Hagenberg, macht aber gerade sein Praktikum an der Harvard-Universität.
2: Also ich bin sehr froh, dass ich überhaupt hier sein darf. Es ist wirklich ein großes Privileg. Und woran wir forschen, um es recht einfach zu sagen, wir simulieren Tiere im Computer. Das stellt die große Frage, wie Intelligenz funktioniert, sowohl bei Lebewesen wie wir sind und wie Tiere sind, also auch künstliche Intelligenz.
0: Ja, und wie ist es generell so an der Harvard Medical School? Also das stellt man sich ja wirklich atemberaubend vor, richtig besonders.
2: Es ist so wie in den Filmen. Also es ist wirklich so. Es gibt diesen Campus-Flair, überall hängen amerikanische Flaggen, dann Fahnen von der Fakultät. Also das ist schon was ganz Besonderes.
0: Jetzt haben Sie mit 18 die Schule abgebrochen, mit 24 Jahren die Matura dann nachgeholt, studieren an der FH Hagenberg, machen jetzt gerade Praktikum an der Harvard Medical School. Das ist schon alles sehr, sehr besonders. Was ist so das Erfolgsrezept? Was macht's aus?
2: Ich glaube, man braucht dieses Warum wirklich. Ich habe einen Job gehabt vorher, der mir sehr viel Spaß gemacht hat. Allerdings wusste ich auch, dass ich nicht für den Rest meines Lebens in der Branche sein möchte. Und dann ist es natürlich ein Thema, man braucht natürlich eine gewisse Ausbildung, um dann die Möglichkeiten zu haben, die man sich eben geben möchte.
0: Ist man da ein bisschen stolz auch auf sich selbst?
2: Ja, schon. Also oder warum ich jetzt auch darüber reden möchte, weil ich muss ehrlicherweise sagen, ich habe mich am Anfang ein bisschen geschämt dafür, weil alle in meinem Umfeld haben die Matura gemacht, die haben dann studiert, haben dann ihren Master abgeschlossen und ich sitze da gerade in der Abendschule. Das war natürlich kein gutes Gefühl, aber mit dem jetzt möchte ich rausgehen und Leute motivieren, auch zu sagen, egal wie die Umstände sind, es gibt immer einen Weg, wenn man das machen möchte.
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2: Es ist 10:30 im Studio, Gernot Hörmann. In Oberösterreich sind wenige Tage vor Schulbeginn noch zahlreiche Lehrerstellen unbesetzt. Besonders an Volks- und Mittelschulen werden weiterhin Lehrkräfte für wichtige Fächer wie Deutsch, Englisch und Mathematik gesucht. Die Bildungsdirektion zeigt sich zuversichtlich, dass die laufenden Bewerbungsverfahren rechtzeitig abgeschlossen werden. Die Lehrergewerkschaft warnt jedoch vor einem verdeckten Personalmangel und fordert mehr Personal mit klassischem Lehramtsabschluss. Bei Volkswagen in Wolfsburg haben sich Unternehmensführung und Betriebsrat darauf geeinigt, wie es weitergehen soll. Im Autokonzern, von dem auch viele Zulieferbetriebe aus Oberösterreich abhängig sind, werden 50.000 Stellen gestrichen. Die Marke Seat soll verschwinden. Werksschließungen sind aber noch nicht dezidiert angekündigt. Vom Tisch sind diese nicht. Bis Ende nächsten Jahres wird darüber entschieden. Und am Landesgericht in Linz muss sich in diesen Minuten ein 45-jähriger Linzer wegen grob fahrlässiger Tötung verantworten. Der Mann hatte Anfang Juni unter Drogeneinfluss bei Ahorn im Bezirk Rohrbach mit seinem Transporter einen E-Biker angefahren, der dann verstorben ist. Dem Angeklagten drohen bis zu 3 Jahre Haft. Ein Urteil wird demnächst erwartet. Wir kommen zum Wetter. Elisabeth Hufnagel mit dem Hochsommerwetterbericht.
3: Genau. Inzwischen haben sich die meisten Wolken über Oberösterreich aufgelöst. Am Nachmittag gibt es fast überall Sonne pur und das bis zum Sonnenuntergang um circa 7:30. Und damit wird es heute noch einmal richtig heiß, teilweise heute über 30 Grad, schon eher außergewöhnlich für September. Das Wochenende dann nicht mehr ganz so warm. Morgen ziehen am Vormittag ein paar Regenschauer durch. Mehr Sonne gibt es dann aber schon wieder am Sonntag.
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3: Alles fein und entspannt auf den Straßen. Nur in Linz fährt die Straßenbahnlinie 1 zwischen der Remise Kleinmünchen und Auwiesen zurzeit nicht. Es gibt einen Ersatz mit Bussen. Allen unterwegs, gute Fahrt.
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0: zu schön.
1: Das ist Radio Oberösterreich am 4. September. Und Wolfgang Ambros hat jetzt sowas, ja, nichts Kitschiges, sondern was Ehrliches. So dieses Gefühl von gemeinsam älter werden und sich immer besser kennen.

0: Nach Nightshift in Radio Oberösterreich gibt es wieder einen sonnigen, sommerlichen Tag. Und der Song da, der passt wunderbar zum heutigen Freitag. Agadu, der Saragossa Band, ist wirklich gute Stimmung, ohne viel dahinter. Radio Oberösterreich Moderator Joe Dagsbacher.
1: Agadu ist ein Song, der praktisch überhaupt keinen Sinn macht. Aber das ist pure Absicht. Das Lied hat einen komischen Fantasietext, der völlig wurscht ist, weil darum geht es ja auch nicht bei so einem lockeren Sommer-Mitmach-Hit. Die Saragossa Band hat in den 80ern sowas wie eine musikalische Goldader gefunden. Sie haben nach und nach ähnliche Songs rausgebracht und haben immer damit Erfolg gehabt, weil alles super easy nach Urlaub, Sonne und Tanzen klingt. Die Band aus München hat so einige Party-Klassiker geschaffen, die die Wohlfühltemperatur ein bisschen steigen lassen. Auch im Winter.
0: Und auch im Sommer.

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1: Am Mikrofon Martin Balder. In Europas Elektroschrott gehen Rohstoffe im Wert von mehr als 65 Milliarden Euro verloren. Das zeigt eine neue Studie der Boston Consulting Group und der Initiative Cradle to Cradle Electronics. Die Autoren fordern neue Produktdesigns nach dem Kreislaufprinzip. Felix Schneider-Sturm berichtet.
2: Jedes Jahr landen 1,6 Millionen Tonnen kritischer Rohstoffe in neuen Geräten am EU-Markt, darunter Kupfer, Aluminium, Lithium, Kobalt oder seltene Erden. Viel Potenzial bleibt hier aber ungenutzt, heißt es in der neuen Studie. Jährlich fallen nämlich 13 Millionen Tonnen Elektroschrott an. Nur deutlich weniger als die Hälfte davon wird aber offiziell gesammelt, konkret 43%. Alleine in europäischen Schubladen verstauben demnach geschätzt 700 Millionen Smartphones, die rund 50.000 Tonnen kritischer Rohstoffe verbinden. Die Studienautorinnen und Autoren warnen vor Abhängigkeiten aus Drittstaaten wie etwa China und sie fordern ein grundlegend neues Produktdesign nach dem Kreislaufprinzip. Dabei sollen Geräte als sogenannte Materialbanken gestaltet werden, um Komponenten gezielt zu reparieren und wiederzuverwenden.
1: Die Innenminister von Österreich, Deutschland, Griechenland, Dänemark und den Niederlanden beraten heute in Kopenhagen über eine rasche Einrichtung von Rückkehrzentren für Migranten in Drittstaaten. Über die sogenannten Return Hubs sollen abgelehnte Asylwerber in ihre Heimat zurückgebracht werden, wenn das auf direktem Weg nicht möglich ist. Wo sie eingerichtet werden sollen, ist noch offen. Zuletzt waren Uganda und Ruanda im Gespräch. Kritiker warnen vor der Gefahr von Menschenrechtsverletzungen. Israels Regierungschef Benjamin Netanyahu hat den Sturz der iranischen Führung als wichtigste Aufgabe, die noch vor uns liegt, bezeichnet. Er sei fest überzeugt, dass das möglich sei, so Netanyahu bei einem Treffen mit Militärs in Tel Aviv. Das Regime in Teheran sei schwach wie noch nie. Nach der Wiederentdeckung der Habsburg-Juwelen in einem Bankschließfach in Kanada kann man den Schmuck ab heute in einer Ausstellung bestaunen, allerdings in Quebec. Mehr von Ansgar Gersmann.
3: Das Funkeln hat jahrzehntelang niemand

0: in Obhut eines kanadischen Trusts. Aktuell wird von einer Kommission geklärt, ob die Republik Österreich Anspruch auf die Objekte hat. Ein Ergebnis soll im Herbst vorliegen. Allerdings sind nicht alle Preziosen aufgetaucht, die 1918 aus der Schatzkammer der Wiener Hofburg abtransportiert wurden. So fehlt etwa von Cissis Diamantkrone weiterhin jede Spur.
1: Das waren die Nachrichten mit Martin Balder.
2: Damit sind wir jetzt in Oberösterreich mit Elisabeth Hufnagel.
3: Viele Wolken findet man jetzt nicht mehr über Oberösterreich. Sonne und keine Wolken heute bis in den Abend hinein. Und das lässt heute die Temperaturen ordentlich steigen, teilweise auf über 30 Grad. Das ist fast 10 Grad über dem, was eigentlich normal für die Jahreszeit wäre. Schon jetzt hat es zum Beispiel 27 Grad in Vöcklabruck oder 24 Grad bei Ihnen in Bad Gäusern. Das Wochenende dann nicht mehr ganz so warm. Morgen ziehen dann am Vormittag ein paar Regenschauer durch. Mehr Sonne gibt es dann aber schon wieder am Sonntag.
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3: Auf der B1 der Wiener Straße auf Höhe Gunskirchen im Baustellenbereich brauchen Sie im Moment in beiden Richtungen 10 Minuten mehr. Sonst schaut es gut aus. Gute und sichere Fahrt.
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2: Das ist heute eventuell der letzte Tag, also im heurigen Jahr, mit einem Dreier vorne bei den Temperaturen. Also zum letzten Mal 30 Grad oder mehr für 2026. Also nächste Woche wird es nochmal richtig warm, aber ob sich da 30 Grad ausgehen, ist die große Frage. Und dann geht es mit den Temperaturen nach unten auf durchschnittliches Niveau.
3: Genau.

0: Los Lobos. In Radio Oberösterreich, 11 Minuten nach 11 ist es. Schauen schnell her, Schokoseite her, lächeln. Und ein super Foto ist mit dem Handy so schnell gemacht. So einfach geht's. Aber gerade das Fotografieren mit echten Fotoapparaten liegt wieder absolut im Trend. Also die echte Fotografie ist wieder sehr angesagt. Martina Gusmack arbeitet in einem Fotogeschäft in Steyr.
1: Es ist auch bei der Jugend. 20 plus fängt das Ganze an. Ich hätte gern nicht nur für den Urlaub mein Handy, sondern ich will gescheite Fotos haben und will mir dann vielleicht sogar ein Foto in 50x70 fürs Wohnzimmer ausdrucken. Das kann ich mit dem Telefon nicht.
0: Und gerade so analoge Bilder sehen ja einfach auch anders aus. Und generell dieser ganze Prozess, also so ein Foto zu machen, dann nimmt man sich Zeit. Das entspannt.
1: Ich muss mich rein auf mein Objekt oder mein Motiv fokussieren. Für mich ist es wie Therapie. Ich schalte alles andere ab. Ja. Wir haben so viele Fotografen, die gleichzeitig Bergsteiger sind und die dementsprechend Panoramafotos machen. Da kommst zwangsweise zum Entschleunigen, sage ich jetzt einmal.
0: Und vielleicht ist es ja in einer Zeit, die uns eh schon so ein schnelles Tempo abverlangt, genau das, was wir brauchen. Ein Hobby, das entschleunigt. Und ein gutes Foto kommt dabei auch noch raus.
2: Gerade vorhin noch haben wir blödelt und gelacht.

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3: Es ist 11:30 Uhr, schöne Mittagszeit, wünscht Gernot Hörmann. Großeinsatz heute in der frühen Kirchham im Bezirk Gmunden. 9 Feuerwehren sind gegen 5 Uhr früh zu einem Brand in einer Garage ausgerückt. Ein Elektroauto und ein Oldtimer sind vollständig niedergebrannt. Nach etwa 2 Stunden ist der Brand unter Kontrolle gewesen. Das E-Auto ist in einem speziellen Container gelöscht worden. Verletzt wurde niemand. Die durchaus spektakulären Bilder sehen Sie im Internet unter ooe.of.at. In Oberösterreich startet ein Pilotprojekt zur Förderung des Dialekts. Ab sofort werden kostenlose Kurse für Menschen, die neu in Oberösterreich leben, angeboten. Ziel ist es, die Integration zu erleichtern und Missverständnisse zu vermeiden. Bereits 500 Teilnehmer aus verschiedenen Ländern haben von diesen Kursen profitiert. Das Projekt Dialekt für alle wird vom Land Oberösterreich bis Juli 2027 finanziert. Und das Intralogistikunternehmen TGW hat seine neue Produktionshalle in Machtrenk jetzt vollständig in Betrieb genommen. Für den Ausbau investierte das oberösterreichische Unternehmen rund 100 Millionen Euro. Bis 2030 will TGW die Zahl der Mitarbeiter auf 7.000 erhöhen. Derzeit arbeiten weltweit etwa 4.600 Menschen für den Logistikanlagenbauer. Ziel ist es, den Umsatz in den nächsten Jahren deutlich zu steigern. Wir kommen zum Wetter. Elisabeth Hufnagel.
4: Die Sonne hat sich schon fast in ganz Oberösterreich durchgesetzt. Jetzt nur mehr ein paar hohe, dünne Wolken. Und mit der Sonne steigen die Temperaturen kräftig, teilweise auf über 30 Grad. Also richtig warm für September. Etwas Frische bringt zwischendurch der Wind. Am Wochenende wieder ein paar Grad weniger. Morgen Vormittag ziehen Wolken mit ein paar Schauern durch. Der Sonntag wird eindeutig der sonnigere Tag mit Berg- und Wanderwetter.
5: Aber es ist schon wirklich besonders, über 30 Grad im September.
4: Ja, außergewöhnlich. Mhm.
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4: Wir schauen wieder auf die B1, die Wiener Straße auf Höhe Gunskirchen. Im Baustellenbereich brauchen Sie im Moment in beiden Richtungen 10 Minuten mehr. Gute und sichere Fahrt.
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wir haben zwei Optionen. Entweder es geht Richtung Mittagessen in der Arbeit oder Option 2, es geht Richtung Mittagessen schon daheim. Und wir gehen essen mit Billy Joel, Supertramp und Whitney Houston in Radio Oberösterreich.

0: Der Georgenberg, eine kleine Erhebung im Salzburger Salzachtal bei Kuchl, ist uralter christlicher Boden. Schon im 5. Jahrhundert wurde dort eine christliche Kirchengemeinde erwähnt, mit einem Kirchenbau. Es könnte ein Vorläufer der heutigen Kirche auf dem Georgenberg gewesen sein. Dieser gotische Kirchenbau stammt aus dem 15. Jahrhundert. In barocker Zeit wurden dann der Kirchturm und eine Außenkanzel für Predigten im Freien ergänzt. Im Inneren ist die Kirche um 1700 barockisiert worden. Doch auch Teile der gotischen Kirchenausstattung sind erhalten. So zum Beispiel ein Relief, das den Tod Mariens zeigt. Aber auch das barocke Relief am Hochaltar ist bemerkenswert. Es zeigt den Kirchenpatron, den Drachentöter Georg.
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2: Willkommen zum Mittagsjournal. Heute mit folgenden Themen. Österreich und vier andere EU-Staaten beraten über die ersten Rückführungszentren. Die Einigung auf das Sparpaket könnte die Lage bei Volkswagen vorerst beruhigen. Im Journalstudio begrüßt sie Tom Brandenberger. Abgelehnte Asylwerber sollen künftig in Rückführungszentren außerhalb der EU untergebracht werden. Die Idee dazu gibt es schon lange, seit auf EU-Ebene aber auch die rechtliche Basis dafür geschaffen wurde, wird sie von einigen EU-Staaten massiv vorangetrieben, darunter auch Österreich. Innenminister Karner von der ÖVP ist dazu heute bei einer Konferenz in Kopenhagen. Dort ist auch Viktoria Waldhäusl. Ist inzwischen klar, wo so ein Zentrum realisiert werden könnte?
3: Offiziell bestätigt ist noch nichts. Es wird immer wieder betont, dass noch mit vielen Ländern verhandelt wird. Aber im Hintergrund habe ich schon von mehreren Quellen gehört, dass es Ruanda werden könnte und dass es bereits erste Gespräche vor Ort mit Vertretern von EU-Ländern gegeben hat. Das hat die ruandische Regierung letzte Woche auch bestätigt. Aber wie gesagt, offiziell ist das nicht. Die Verhandlungen werden unter strenger Geheimhaltung geführt.

0: Österreich, Deutschland, die Niederlande, Dänemark und Griechenland oder sollen alle EU-Staaten dafür zahlen? Die EU-Kommission hat da bereits positive Signale für eine finanzielle Unterstützung gesendet. Fix ist das aber nicht und davon hängt dann sicher auch ab, wie viele EU-Länder sich letztlich dann beteiligen werden an diesem Projekt.
1: Die Verhandlungen dazu also heute in Kopenhagen. Nach der überraschenden Einigung auf ein Sparpaket bei Volkswagen zeigen sich beide Seiten zufrieden. Die Arbeitnehmervertretung, weil sie wohl Schlimmeres befürchtet hat, und die Unternehmensführung, weil der Aufsichtsrat den Sparplänen prinzipiell zugestimmt hat. Experten sprechen von einer Art Waffenstillstand. Michael Fröschel berichtet.
2: Der VW-Aufsichtsrat hat einem harten Schnitt zugestimmt. 50.000 Jobs sollen gestrichen werden, die Modellpalette wird um die Hälfte verringert und das Aus für 4 Standorte ist prinzipiell fixiert, endgültig entschieden, wie es mit den Werken in Emden, Hannover, Zwickau und Neckarsulm weitergeht, wird jedoch erst im kommenden Sommer. Damit habe man Zeit gewonnen, sagt Automobilexperte Ferdinand Dudenhöfer dem NDR.
3: Das ist das wirklich Neue, also es ist sowas. In der Politik wird man sagen, es ist Waffenstillstand, aber es ist noch lange kein Frieden.
2: Der Vorstand müsse nun für diese Standorte konkrete Lösungen entwickeln, fordern IG Metall und VW-Betriebsrat. Die eigentliche Arbeit beginne jetzt, erklärt Volkswagen-Großaktionär Wolfgang Porsche.
1: Im Ukraine-Krieg gehen auch heute die wechselseitigen Angriffe weiter. In der Ukraine selbst hat am 1. September das neue Schuljahr begonnen, auch für Zehntausende Studierende. Daniela Brucker hat die Schewtschenko-Universität in Kiew besucht.
4: Valery Kobyka, der amtierende Rektor der Schewtschenko-Universität in Kiew, empfängt in seinem Besprechungszimmer. Auch hier hat der Krieg Spuren hinterlassen. 180 Fenster sind bei uns durch Drohnenangriffe zerstört worden. Vor 5 Jahren hätten wir uns nicht vorstellen können, unter solchen Bedingungen zu leben. Aber jetzt arbeiten wir unter diesen Bedingungen. Vor dem russischen Großangriff waren rund 32.000 Studierende an der Universität eingeschrieben. Inzwischen nähere man sich wieder diesem Niveau an, sagt Kobyka. Die Studierenden seien heute wesentlich motivierter. Warum sie ihr Studium so ernst nehmen? Weil andere junge Männer an der Front stehen. Doch auch in den Hörsälen ist der Krieg immer präsent. Seit Beginn der russischen Großinvasion sind mehr als 60 Studierende, Alumni und Lehrkräfte an der Front gefallen.
1: 9 Tage nach der Flutkatastrophe im Himalaya haben Rettungskräfte in Nepal 2 Arbeiter lebend aus einem Tunnel eines Wasserkraftwerks geborgen. Die Zahl der Todesopfer ist inzwischen auf mehr als 1.300 gestiegen. Nach wie vor werden aber fast 5.000 Menschen vermisst. Das war ein Mittagsjournal mit Tom Brandenberger.
5: Damit sind wir jetzt in Oberösterreich mit Elisabeth Hufnagel.
6: Ein hochsommerliches Wetter diesen Nachmittag heute in Oberösterreich. Am Nachmittag gibt es fast überall Sonne pur und das bis zum Sonnenuntergang um circa 7:30. Und damit wird es heute auch nochmal richtig heiß, teilweise über 30 Grad. Schon jetzt hat es zum Beispiel bei Ihnen in Braunau 27 Grad. Das Wochenende dann nicht mehr ganz so warm. Morgen ziehen am Vormittag ein paar Regenschauer durch. Mehr Sonne gibt es dann aber schon wieder am Sonntag.
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6: Auf der B1 der Wiener Straße auf Höhe Gunskirchen im Baustellenbereich brauchen Sie im Moment in beiden Richtungen 10 Minuten mehr. Sonst schaut's gut aus auf den Straßen. Allen, die unterwegs sind, eine gute Fahrt.
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5: Freitagmittag. Da stehen bei vielen schon die Pläne für heute Abend. Wird noch einmal so ein schöner Sommerabend im September. Mhm. Und dazu passend jetzt die Rupets. Die stimmen schon ein auf den super netten Abend.

Eishaus in Radio Oberösterreich. Ist so cool wie so ein riesengroßer Eisbecher. Auch am Ende des Sommers haben wir immer noch Gusto drauf. Was darf es denn sein für Sie? Heiße Liebe? Oder Schokonussbecher? Auf alle Fälle mit Schlagobers oben. Darf nicht fehlen.

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2: Freitagmittag 12:30, der Überblick. 130 Einsatzkräfte rücken für gefährlichen E-Auto-Brand aus. Netzbetreiber sehen keine wesentliche Blackout-Gefahr. Das Wetter, hochsommerlich heute, durchwachsen das Wochenende. Im Studio Gernot Hörmann, schöne Mittagszeit. Es ist ein intensiver Morgen für die Feuerwehren im Bezirk Gmunden gewesen. In Kirchham ist die Garage eines Wohnhauses in Vollbrand gestanden. Ein Elektroauto und ein Oldtimer sind vollständig zerstört worden. Christoph Kienast berichtet.
3: Flammen schlagen aus der Garage, die Teil eines größeren Wohnhauses ist, aus dem sich die Bewohner rechtzeitig retten können. Dieses Bild finden die Feuerwehren in Kirchham vor, als sie gegen 5 Uhr beim Einsatzort eintreffen. Insgesamt 130 Einsatzkräfte versuchen, gegen die Flammen in dem Objekt anzukämpfen, sagt Thomas Treibelmeier, Bezirksfeuerwehrkommandant von Gmunden.
4: Die große Herausforderung war das, dass man ein Übergreifen auf das Gebäude verhindern hat können, das was auch erfolgreich gelungen ist.
3: Doch zwei Autos, ein Elektroauto und ein Oldtimer, brennen vollständig aus. Nach etwa 2 Stunden ist das Feuer unter Kontrolle. Für das Elektroauto wird ein spezieller Container angefordert, um die Akkus vollständig abzulöschen.
4: Das Fahrzeug wird jetzt in den Quarantäne-Container verladen und anschließend auf einen sicheren Ort verwahrt.
3: Verletzt wird bei dem Einsatz niemand. Warum das Feuer ausgebrochen ist, wird nun ermittelt. Wie stark das Feuer die Autos beschädigt hat, sehen Sie bei uns im Internet auf ooe.orf.at.
2: Ein 45-jähriger Linzer hat Anfang Juni unter Drogeneinfluss im Bezirk Rohrbach einen E-Biker angefahren. Der Mann ist noch an der Unfallstelle aufgrund der schweren Verletzungen gestorben. Beim heutigen Prozess ist der Linzer vor kurzem zu 12 Monaten Haft, 4 davon unbedingt rechtskräftig verurteilt worden. Er hat sich geständig gezeigt, auch Trauergeld ist den Angehörigen zugesprochen worden. Schreckgespenst Blackout, das Zusammenbrechen des gesamten Stromnetzes. Die Gefahr eines großflächigen Stromausfalls sehen Experten weiterhin als gering an. Stromnetzbetreiber Netz Oberösterreich und Übertragungsnetzbetreiber APG, die Austria Power Grid, glauben nicht an ein Blackout. Stefan Schnabel hat nachgefragt.
5: Etwas mehr als 16 Minuten. So lange ist der Strom im Vorjahr in den heimischen Haushalten im Schnitt ungeplant weg gewesen, so die Regulierungsbehörde E-Control. Der beste Wert seit Beginn der Aufzeichnungen im Jahr 2005. Für den Übertragungsnetzbetreiber APG ist ein Blackout in Österreich unwahrscheinlich, sagt Chef Gerhard Christina. Aber
6: ein hochkomplexes technisches System, dass es irgendwann einmal einen Fehler hat, das kann man definitiv nie ausschließen.
5: Die Netzbetreiber haben das Stromnetz aufgeteilt und sichern sich so ab, sagt Michael Haselauer, der Geschäftsführer von Netz Oberösterreich.
7: Wenn wir einen Totalausfall haben im Netz, Blackout-Fall, dann ermöglichen unsere Kraftwerke, dass wir das Netz wieder im Inselbetrieb hochfahren können. Das üben wir jährlich auf dem digitalen Zwilling des Netzes.
5: So sichere man sich auch gegen Hackerangriffe ab.
2: Dort leben und arbeiten, wo andere Urlaub machen. Seit 50 Jahren bieten zahlreiche Landwirtinnen und Landwirte im ganzen Land Urlaub am Bauernhof an. Das Modell hat sich mittlerweile zu einer ganz entscheidenden Einnahmequelle für die Betriebe entwickelt, weiß Caroline Bloberger.
8: Kühe melken, die Ernte einholen, mit dem Traktor mitfahren. Genau das können Urlaubsgäste in Oberösterreich seit mittlerweile 50 Jahren bei Urlaub am Bauernhof erleben. Mehr als 230 Betriebe im Land, vom Mühlviertel bis hin ins Salzkammergut, bieten das Urlaubsmodell an. 20 weitere stehen bereits in den Startlöchern. Vor allem, weil es ein wichtiges Einkommen für die Betriebe ist, sagt Petra Weilguni, Referentin für Urlaub am Bauernhof bei der Landwirtschaftskammer Oberösterreich.
9: Bei uns in Oberösterreich gibt es einfach viele kleine landwirtschaftliche Betriebe und die würden eigentlich ohne zweiten Standbein gar nicht überleben können oder den Hof erhalten können. Bis zu 40% vom Einkommen erwirtschaften sie mit dem Standbein Urlaub am Bauernhof.
8: Vor allem Gäste aus Deutschland und Österreich machen Urlaub am Bauernhof.
9: Was wir ein bisschen merken, tschechische Gäste kommen mehr nach Oberösterreich, die mögen es einfach auch gerne in der Natur sein.
8: Im Juli und August sind die Betriebe ausgebucht gewesen. Doch die Nachfrage steigt auch abseits der Sommerferien, etwa im Hinblick auf den Herbst.
2: Das war das ORF Radio Oberösterreich Mittagsjournal am Freitag. Kurz zum Wetter, der Tag geht sonnig zu Ende. Und auch über Nacht ist es lange klar, erst weit nach Mitternacht ziehen von Norden her Wolken auf. Und morgen Samstag wird es dann vorübergehend feuchter und kühler, nur noch 20 bis 25 Grad. Details gleich, jetzt aber der Blick auf den Freitagnachmittagsverkehr. Kat, bitte.
10: 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Und da ist noch alles ruhig, es sind uns keine Störungen gemeldet worden. Damit gute Fahrt.
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0: The Time of My Life haben Sie heute hoffentlich auch. Hier ist Radio Oberösterreich. Das ist heute eventuell der letzte Tag mit Temperaturen von 30 Grad oder mehr. Es sind jetzt schon 29 Grad in Ostermitting zum Beispiel oder 28 Grad in Micheldorf und auch in Vöcklabruck. Meteorologe Josef Haselhofer, einen schönen Nachmittag. Zum letzten Mal heute 30 Grad?
1: Hallo, schönen Nachmittag. Nein, am Montag und am Dienstag besteht zumindest an ein paar Orten noch die Möglichkeit, dass es 30 Grad reicht. Das heißt, die Hitze ist noch nicht ganz zu Ende.
0: Und dann rasseln die Temperaturen nach unten.
1: Ja, ab Mittwoch kommt dann kühle Luft vom Nordatlantik, da geht es dann deutlich bergab. Am Mittwoch erreicht die Temperatur am Nachmittag noch 17 bis 22 Grad. Und am Donnerstag sind es voraussichtlich dann nur mehr 15 bis 19 Grad.
0: Das sind dann wirklich durchschnittliche Temperaturen für September.
1: Ja, die Durchschnittstemperatur Mitte, Anfang September liegt so bei 17 bis 20 Grad. Alles, was da so ab Mitte nächster Woche kommt, entspricht dem Durchschnitt. Alles, was wir heute am Montag und am Dienstag erleben, das ist um etwa 10 Grad über dem Durchschnitt.
0: Also ab nächster Woche durchschnittliches Wetter.

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1: Im Nachrichtenstudio begrüßt Sie Tom Brandenberger. Die Regierung will die Sozialhilfe österreichweit vereinheitlichen. Derzeit gibt es ja je nach Bundesland unterschiedliche Regelungen, vor allem bei den Zahlungen für Kinder. Nach 10 Verhandlungen liegt nun ein Reformvorschlag des Sozialministeriums vor. Geplant sind etwa Gutscheine für Sachleistungen statt Geldzahlungen. Andreas Jölle berichtet.
2: In Österreich beziehen mehr als 200.000 Menschen Sozialhilfe, eine staatliche Mindestsicherung für Personen in Notlage. Für Alleinstehende beträgt der maximale Richtsatz derzeit rund 1.230 Euro pro Monat, für Paare etwa 1.700 Euro. Dazu kann es noch Zuschläge fürs Wohnen geben, sowie Bezüge für Kinder. Das Sozialministerium hat nun eine Neuregelung der Sozialhilfe erarbeitet.
3: Wir haben einen Entwurf jetzt in Abstimmung.
2: Sagt Sozialministerin Corinna Schumann, bleibt aber noch recht vage über die konkreten Pläne. Es gehe aber um eine grundlegende Reform. Eine konkrete Änderung zeichnet sich aber schon ab. Die Sozialministerin schlägt nun vor, bei den Kinderzuschüssen statt bestimmter Geldleistungen eine Art Gutscheine einzuführen.
3: Wir werden bei der Armutsbekämpfung und Absicherung von Kindern in dem Entwurf stärker auf Sachleistung setzen.
2: Corinna Schumann sagt aber auch, das sei erst ein Entwurf und muss noch in der Koalition und mit den Ländern abgestimmt werden.
1: In Kopenhagen beraten heute die Innenminister jener 5 EU-Staaten, die zügig Rückkehrzentren für Migranten außerhalb der EU einrichten wollen. Der Gruppe gehören neben Gastgeber Dänemark auch Deutschland, die Niederlande, Griechenland und auch Österreich an. Wo das erste Zentrum errichtet werden könnte, ist noch unklar. Dem Vernehmen nach gibt es Verhandlungen mit Ruanda. Offen ist auch noch die Finanzierung. Im deutschen Bundesland Nordrhein-Westfalen hat es einen weiteren möglichen Anschlagsversuch auf ein Umspannwerk gegeben. Es ist schon der dritte Angriff auf Strominfrastruktur in dieser Woche. Die Polizei prüft ein Bekennerschreiben, das der Tageszeitung Taz zugeschickt worden ist. Aus Berlin, Maria Knips-Witting.
4: Seit dem Abend durchkämmt die Polizei die Umgebung des Umspannwerks in Dormagen. Ein Spaziergänger hat sie verständigt. Er hat in der Nähe des Umspannwerks einen verdächtigen Gegenstand gefunden. Die Untersuchungen sind am Laufen. Bei dem Gegenstand handelt es sich um eine Abschussvorrichtung für Pyrotechnik, sagt die Polizei. Ein Schaden ist an dem Umspannwerk nicht entstanden. Die Abschussvorrichtung ähnelt aber denen, die bei den zwei anderen versuchten Anschlägen in dieser Woche eingesetzt worden sind. Der Polizei liegt ein Bekennerschreiben vor. Ein Mann nennt darin als Motiv unermessliches Leid, das die Nutzung fossiler Brennstoffe verursache. Er hat mit seinem vollen Namen unterschrieben. Nach ihm wird derzeit gefahndet. Noch ist unklar, ob er der Täter oder ein Trittbrettfahrer ist.
1: Einrichtungen des Bundesheeres werden immer öfter ausgespäht, das sagt Heeressprecher Michael Bauer. Es geht dabei aber nicht um Drohnen oder Hightech-Spionage. Immer öfter würden Menschen vor Kasernen stehen und diese filmen. Das sei zwar nicht verboten, die Häufung sei aber spannend, sagt Bauer. Das waren die Nachrichten mit Tom Brandenberger.
5: Damit zum Wetter in Oberösterreich mit Elisabeth Hufnagel.
6: Fast 30 Grad jetzt schon in der Mittagszeit in Oberösterreich. Bei Sonne pur, zum Beispiel in Vöcklabruck, werden aktuell schon 29 Grad gemessen oder in Bad Ischl 28 Grad. Auf 32 kann es heute noch raufgehen. Dazu Sonne pur.

0: Autobahn Richtung A1 ab der Prinz-Eugen-Straße. Außerdem auf der Bären 139 der Unionstraße stadtauswärts und auf der Umfahrung Traun Richtung Haid ab Wagram. Und noch nach Gunskirchen auf die B1 Richtung Lambach, da brauchen Sie im Baustellenbereich 10 Minuten mehr. Gute Fahrt in Ihr Wochenende.
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3: Die Geschichte zu den nächsten drei Songs. Er nimmt sie mit nach Hause, entpuppt sich dort als typical male und am Ende treibt er sie zum Wahnsinn. Also so schnell kann es gehen bei uns im Musikprogramm.

Peter Cornelius am Freitag. Es ist früher Nachmittag und wir klatschen jetzt das Wochenende ein mit der besten Musik in Radio Oberösterreich.

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1: 13:30 im Studio Stefan Schnabel. Die beiden Insassen des Kleinflugzeugs, das in der Vorwoche in den Attersee gestürzt ist, sind beim Aufprall ums Leben gekommen. Das hat jetzt die Obduktion der Leichen des 24-Jährigen und der 19-Jährigen ergeben. Die Staatsanwaltschaft Wels bestätigt einen Bericht der oberösterreichischen Nachrichten. Das Unfallwrack ist nach Wien in eine Untersuchungsstelle des Bundes gebracht worden, wird uns bestätigt. Die Gefahr eines großflächigen Stromausfalls sehen Experten weiterhin als gering an. Stromnetzbetreiber Netz Oberösterreich und Übertragungsnetzbetreiber APG, Austrian Power Grid, glauben nicht an ein Blackout. Das Netz sei außerdem vor Hackerangriffen dezentral über Insellösungen organisiert, wodurch Ausfälle gering gehalten werden können. Im Fußballcup geht es heute in die zweite Runde. Aus oberösterreichischer Sicht blickt alles auf das Lokalderby Wallern-St. Marienkirchen gegen Bundesligist SV Ried. Anstoß im Spiel des Jahres für die Gastgeber ist um 19 Uhr. Hertha Wels kämpft ab 18.30 Uhr bei Ligakonkurrent Kapfenberg um den Aufstieg in die nächste Runde. Und das waren die Nachrichten, jetzt das Wetter. Elisabeth.
2: Außergewöhnlich heiß für einen September. Auf über 30 Grad wird sich heute die Luft noch aufheizen. Etwas Frische bringt zwischendurch der Wind. Zum Beispiel hat es aktuell schon 27 Grad in Weizenkirchen oder 25 Grad in Bad Sell. 29 Grad werden gerade bei den Ostermeeting gemessen. Am Wochenende wieder ein paar Grad weniger. Morgen Vormittag ziehen Wolken mit Schauern durch. Am Nachmittag lockert es aber dann schon wieder auf. Der Sonntag wird eindeutig der sonnigere Tag mit 1A Ausflugswetter.
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2: Und für viele geht es schon ins Wochenende. Mhm. Darum brauchen Sie im Moment schon 10 Minuten mehr in Linz. Auf der A7 der Mühlkreisautobahn Richtung A1 ab der Prinz-Eugen-Straße. Außerdem auf der Umfahrung Traun Richtung Haid ab Wagram. Dann auf die B1 die Linzer Straße zwischen Machtrenk und Hörsching. Auch da Stau Richtung Wels und 10 Minuten mehr Fahrzeit. Auch auf der B1 Richtung Lambach, Höhe Gunskirchen im Baustellenbereich 10 Minuten mehr. Gute und sichere Fahrt.
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Es ist schon Wochenendstimmung. Girls in Radio Oberösterreich. Es ist ja auch so viel los am Wochenende. In Steyr zum Beispiel gibt es einen Karaoke-Abend. In Langenstein gibt es Sommerkino. Oder in Wels das Volksfest. Also wirklich Halligalli mit Radio Oberösterreich. Jetzt mal Musik aus Österreich. Mit Seiler und Speer.

jetzt. Ich bin gerade am Lader haben und ich weiß, es ist spät, aber wenn ich allein bin, weißt du, dann gehst du mir schon ein bisschen hoch. Geh, ruf's halt zurück, oder?

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1: Im Nachrichtenstudio begrüßt Sie Tom Brandenberger. Seit gestern Abend ist es also fix. Bei Volkswagen werden in den nächsten Jahren 50.000 weitere Jobs gestrichen. Automodelle werden eingestellt und 4 Werken droht die Schließung. Den Sparplänen hat der Aufsichtsrat nach langem Ringen zugestimmt. In Wolfsburg ist Johannes Schmergalunder. Wie reagiert man dort auf den Beschluss?
2: Die Bewohnerinnen und Bewohner reagieren mit gemischten Gefühlen auf das Sparpaket von VW. Da ist immer wieder der Satz zu hören, wenn VW hustet, dann hat die Stadt eine Grippe. Soll heißen, die Autostadt lebt von diesem Autobauer und viele befürchten hier in der Innenstadt eben negative Konsequenzen, etwa dass Geschäfte zusperren müssen. Das Sparpaket sorgt also für einiges an Kritik hier bei der Bevölkerung in Wolfsburg. VW-Konzernchef Oliver Blume hat bisher nur schriftlich in einer Stellungnahme reagiert. Das soll sich heute noch ändern. Wir erwarten im Laufe des Tages noch eine Videobotschaft von ihm an die Belegschaft.
1: Die überraschende Einigung auf das Sparprogramm hat indes die VW-Aktie deutlich steigen lassen. Die Regierung will die Sozialhilfe österreichweit vereinheitlichen. Nach 10 Verhandlungen liegt nun ein Reformvorschlag des Sozialministeriums vor. Geplant ist etwa, statt Geldzahlungen für Kinder Gutscheine für Sachleistungen einzuführen. In Österreich beziehen mehr als 200.000 Menschen Sozialhilfe. Die französische Regierung hat ein Sofortprogramm in Höhe von 1,1 Milliarden Euro zur Unterstützung der dürregeplagten Landwirte angekündigt. Es gehe darum, Insolvenzen zu vermeiden und die landwirtschaftliche Produktion wieder anzukurbeln, sagt Landwirtschaftsministerin Genevard. Schätzungen zufolge sind bis zu 35.000 Betriebe von der Pleite bedroht. Das wäre etwa jeder Zehnte. 9 Jahre nach dem verheerenden Bergsturz auf das Schweizer Dorf Bondo gibt es jetzt ein wegweisendes Urteil. Alle Angeklagten sind freigesprochen worden. Die Gemeinde hatte das Dorf evakuiert, aber nicht die Wanderwege sperren lassen. 8 Alpinisten kamen ums Leben. Aus der Schweiz Bettina Brendergast.
3: Die 5 Angeklagten können endlich aufatmen. Das Gericht entscheidet, dass sie nicht fahrlässig gehandelt hatten. Es ist ein Urteil, das auch für Österreich wegweisend ist, sagt Alpinjurist Robert Wallner. Es zeigt, dass das Gericht die Eigenverantwortung im Hochgebirge abseits von Skipisten oder Dörfern höher gewichtet.
4: Ob ich bereit bin, das Risiko einzugehen oder nicht. Und wenn doch etwas passiert, dann bin ich eben selbst an meinem Schicksal schuld.
3: Wallner erwartet, dass die Staatsanwaltschaft keinen Einspruch erhebt. Sie hatte schon 2019 das Verfahren eingestellt. Hinterbliebene hatten aber vor dem Bundesgericht eine Wiederaufnahme des Verfahrens erzwungen. Daher kommt auch die lange Verfahrensdauer.
1: Der steirische Extremschwimmer Josef Köberl hat als erster Österreicher die Tsugaru-Straße in Japan durchschwommen. Für die 48 Kilometer hat er 10 Stunden und 25 Minuten gebraucht. Damit hat Köberl 6 der 7 weltweit bedeutendsten Meerengen für Langstreckenschwimmer durchschwommen. Das waren die Nachrichten mit Tom Brandenberger.
5: Damit zum Oberösterreich-Wetter und zu Elisabeth Hufnagel. Und wir haben jetzt den ersten 30er des Tages geknackt.
6: Und zwar in Vöcklabruck, jetzt war das Mikro nicht an.
5: Sorry.
6: Sind die 30 Grad jetzt schon geknackt worden und es können heute noch 32 Grad in ganz Oberösterreich bekommen, also werden. Und die Temperaturen sind in Oberösterreich heute hochsommerlich für September, also weit über den Durchschnitt. Dazu fast Sonne pur noch bis zum Sonnenuntergang. Morgen streift uns dann aber schon eine Kaltfront und es geht spürbar zurück mit den Temperaturen. Am Vormittag ist auch etwas Regen mit dabei, am Nachmittag lockert es dann schon wieder auf und der Sonntag dann wieder ein schöner sonniger Tag und vor allem mild.
5: 3 Minuten nach 2 ORF Radio Oberösterreich mit dem Blick auf die Straßen.
6: Und es geht für viele ins Wochenende. Darum brauchen sie im Moment eine Viertelstunde mehr in Linz auf der A7 der Mühlkreisautobahn Richtung A1 ab der Prinz-Eugen-Straße.

0: die John Fox Band kommt. Secret Service. Und als erstes jetzt Grace Jones. La Vie en Rose. Gutes Gelingen.
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Es ist Freitagnachmittag in Radio Oberösterreich. Das war die John Fox Band. Und jetzt geht's weiter zu KT&A. Summer Dreaming. Bisschen so wie vom Wirtshausgarten jetzt an die Cocktailbar.

0: 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Wenn es ganz wichtig ist, dann auch einmal zwischendurch, Elisabeth.
1: Wir schauen auf die A7, die Mühlkreisautobahn Richtung Freistadt. Da ist zwischen dem Knoten Linz und dem Franzosenhausweg jetzt ein Unfall passiert und der linke Fahrstreifen ist gesperrt. Es staut bereits bis zur A1 zurück und Sie verlieren schon 20 Minuten. Gute Fahrt.

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2: 2:30 im Studio, Stefan Schnabel. Der Presserat hat die oberösterreichischen Nachrichten gerügt. Die Zeitung hat aus dem Abschiedsbrief der durch Suizid verstorbenen oberösterreichischen Ärztin Lisa Maria Kellermeier zitiert. Die Ärztin ist in der Corona-Zeit mutmaßlich von Impfgegnern bedroht worden. Laut dem Presserat sind solche Zitate im Sinne der Suizidprävention jedenfalls zu unterlassen. Die beiden Insassen des Flugzeugs, das in der Vorwoche in den Attersee gestürzt ist, sind beim Aufprall ums Leben gekommen. Das hat jetzt die Obduktion der Leichen des 24-Jährigen und der 19-Jährigen ergeben. Das Unfallwrack ist nach Wien in eine Untersuchungsstelle des Bundes gebracht worden. Mit einem Ergebnis ist in mehreren Wochen zu rechnen, heißt es aus der Stelle. Ein 45-jähriger Linzer hat Anfang Juni unter Drogeneinfluss im Bezirk Rohrbach einen E-Bike-Fahrer angefahren. Der Mann ist noch an der Unfallstelle gestorben. Beim heutigen Prozess ist der Linzer zu 12 Monaten Haft, davon 4 unbedingt rechtskräftig verurteilt worden. Er hat sich geständig gezeigt, auch Trauergeld ist den Angehörigen zugesprochen worden. Und das waren die Nachrichten, jetzt das Wetter. Elisabeth.
3: Schon 30 Grad jetzt in Oberösterreich. Die werden zum Beispiel schon bei Ihnen in Enns, Bad Ischl oder in Braunau gemessen. Auf 32 Grad kann es heute noch raufgehen. Dazu Sonne pur bis in den Abend hinein, also Badewetter in Oberösterreich. Das Wochenende wird dann ein paar Grad kühler. Morgen Vormittag ziehen Wolken mit Schauern durch. Am Nachmittag lockert es aber dann schon wieder auf. Der Sonntag wird eindeutig der sonnigere Tag mit Berg- und Wanderwetter.
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3: 40 Minuten mehr brauchen Sie in Linz auf der A7 der Mühlkreisautobahn Richtung A1 ab der Prinzer Gehnstraße. Auch in die Gegenrichtung auf der A7 Richtung Freistadt zwischen dem Knoten Linz und dem Franzosenhausweg. Da ist nämlich jetzt nach einem Unfall der linke Fahrstreifen gesperrt und der Stau, der reicht schon zurück bis auf die A1, aktuell eine halbe Stunde mehr. Und noch nach Gunskirchen auf die B1 in beiden Richtungen Stau im Baustellenbereich und 10 Minuten mehr. Sonst steht Ihrem Wochenende nichts mehr im Weg. Gute und vor allem sichere Fahrt.
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1: Im Nachrichtenstudio begrüßt Sie Tom Brandenberger. Der Rechnungshof empfiehlt eine Erhöhung des Beitragssatzes für den Insolvenzentgeltfonds. Aus dem Fonds werden finanzielle Ansprüche von Arbeitnehmerinnen und Arbeitnehmern abgegolten, wenn Firmen insolvent werden. Seit einiger Zeit ist der Fonds aber selber quasi pleite, weil die Einnahmen wegen deutlicher Beitragssenkungen zurückgegangen sind. Stefan Kappacher berichtet.
2: Die Beiträge der Unternehmen zum Insolvenzentgeltfonds sind drastisch gesenkt worden. Jetzt ist kein Geld mehr da. Eine Anhebung des Beitragssatzes werde 2027 und 2028 notwendig sein, so der Rechnungshof in einem aktuellen Bericht. Und durch Fehlanreize im System würden Firmen ermuntert, Zahlungen an die Beschäftigten hinauszuzögern und auf den Fonds überzuwälzen. Das gehöre abgestellt. Sozialministerin Corinna Schumann von der SPÖ heute dazu.
3: Da ist wirklich ganz dringender Handlungsbedarf, weil im nächsten Jahr die notwendigen Mittel, die wir brauchen im Insolvenzentgeltfonds, nicht mehr zur Verfügung stehen. Das heißt, wir müssen jetzt möglichst rasch ihn wieder auffüllen. Ich kann das per Verordnung machen.
2: Doch ÖVP und NEOS bremsen. Stichwort Lohnnebenkosten nicht erhöhen. Eine Lösung, die Kanzler Stocker schon Anfang August versprochen hat, ist nicht in Sicht.
1: Europaministerin Claudia Bauer von der ÖVP hat ihre Forderung nach einer Kürzung des EU-Budgets um mehrere Milliarden Euro bekräftigt. Sie können niemanden in Österreich erklären, warum das künftige EU-Budget um 60% höher sein solle und gleichzeitig in Österreich jeder Euro umgedreht werden müsse, so Bauer bei einem EU-Treffen in Dublin. In Österreich leben Schätzungen zufolge bis zu 170.000 Menschen mit Demenz. Die häufigste Ursache ist eine Alzheimer-Erkrankung. Anlässlich des Welt-Alzheimer-Monats haben Expertinnen und Experten auch in Wien darüber diskutiert, wie man Betroffene, aber auch Angehörige besser unterstützen kann. Raphael Grabscher berichtet.
4: Bereits jetzt stößt das österreichische Gesundheitssystem bei der Alzheimer-Versorgung oft an seine Grenzen. Gleichzeitig steigt aber auch die Zahl der Betroffenen. Der Wiener Neurologe Udo Zivko erklärt.
5: Die Plätze für ambulante Therapien sind teilweise nicht ausreichend. Wenn ich jetzt den heutigen Stand nehme, muss ich sagen, nein, wir sind nicht in der Lage, in 5 Jahren die steigende Zahl zu behandeln.
4: Notwendig wären daher unter anderem mehr Spezialisten im ländlichen Raum und ein besseres Bewusstsein bei Allgemeinmedizinern für frühe Diagnosen, so Zivko. Aber auch die Angehörigen, die einen Großteil der Betroffenen zu Hause betreuen, bräuchten mehr Unterstützung. Etwa durch zusätzliche Kurzzeitbetreuungseinrichtungen, aber auch durch ein Pflegegeldsystem, das die Bedürfnisse von Menschen mit Alzheimer gezielter wahrnimmt und fördert.
1: Ein schwieriges, aber dafür sehr attraktives Los gibt es für die Frauen der Wiener Austria in der Champions League Ligaphase. Sie bestreiten die Heimspiele gegen Bayern München, Juventus Turin und Inter Mailand. Und auswärts spielt der österreichische Meister gegen Chelsea, Manchester City und Benfica Lissabon. Das waren die Nachrichten mit Tom Brandenberger.
6: Beim Oberösterreich-Wetter scheint die Sonne heute intensiv, Elisabeth Hufnagel.
7: Aber es ist auch ein heißer Nachmittag. Stellenweise auf über 30 Grad hat sich die Luft schon aufgeheizt, wie zum Beispiel bei Ihnen in Micheldorf. Aber auch außergewöhnlich warm für einen September. Normalerweise wären jetzt die Temperaturen um 10 Grad kühler. Auch Anfang nächster Woche könnte noch einmal der 30er geknackt werden. Davor jetzt das Wochenende ein paar Grad kühler. Morgen Samstag am Vormittag mit etwas Regen, dann lockert es schon wieder auf. Und der Sonntag dann schon wieder ein sonniger Tag.
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7: Wir schauen auf die A7, die Mühlkreisautobahn Richtung Freistadt. Nach einem Unfall beim Franzosenhausweg ist die linke Fahrspur gesperrt. Es staut bereits bis nach Haid auf die A1 zurück und Sie brauchen bis zu 40 Minuten länger. Und auch in die Gegenrichtung auf der A7 Richtung A1 Stau ab der Prinz-Eugen-Straße und aktuell eine halbe Stunde mehr. Und dann noch nach Gunskirchen auf die B1 Richtung Lambach vor der Baustelle aktuell 10 Minuten mehr. Viel Geduld und gute Fahrt!
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6: Worauf freuen Sie sich dieses Wochenende am meisten? Ausflüge oder vielleicht einmal noch grillen? Elisabeth, was bei dir?

0: An der Malč, das ist ein Grenzfluss zwischen dem Mühlviertel und Tschechien, liegt ein Stück Natur, das gibt es so noch mal ganz selten. Und damit das auch so bleibt, sucht der Naturschutzbund Oberösterreich nächsten Samstag Freiwillige, die bei der Pflege dort anpacken können. Projektleiterin Julia Kopfberger, was ist jetzt aber an dieser Böschung so besonders?
1: Da gibt es seltene Pflanzenarten, wie beispielsweise die Feuerlilie. Und wir werden die Böschung mähen, weil die sonst verbuschen würde, also verwalten würde. Und die seltenen Pflanzenarten, die auf solche trockenen, recht mageren Standorte angepasst sind, verschwinden würden.
0: Wenn man jetzt mithelfen möchte, was muss man da eigentlich genau tun? Was ist die Aufgabe?
1: Das Werkzeug wird alles von uns mitgenommen. Man kann sich an der Sense probieren, also die Wiesenfläche mähen. Wer lieber den Rechen zur Hand nehmen will, kann auch das Mähgut dann runterrechen. Also da finden für jeden Mann, für jede Frau eine Tätigkeit, die Spaß macht.
0: Wenn man dort mithilft, was sieht man da? Oder kann man vielleicht was sehen, was man in anderen Regionen, Gebieten nicht sehen wird?
1: Ja, die Fläche liegt im Natura 2000 Gebiet Malč. Wir sehen bei unserer Arbeit auf die Feuchtwiesen der Malč hinunter. Da gibt es eine ganz tolle Aussicht, weil unterhalb die Feuchtwiesen von Wasserbüffel beweidet werden, die auch zur Landschaftspflege, zur Naturschutzarbeit eingesetzt werden. Und da kann man unterschiedlichste Tierarten entdecken, die auf diesen Lebensraum angepasst sind. Verschiedene Amphibienarten. Mit etwas Glück sind noch Neuntöter da. Das ist eine Vogelart, die eine ganz interessante Lebensweise hat, die so Insekten und andere Beutetiere auf stachelige Sträucher aufspießt als Vorratskammer. Es gibt immer was zu entdecken in dem Bereich.
0: Aussicht ist also auf jeden Fall top. Wenn Sie nächsten Samstag Zeit haben, melden Sie sich einfach gern beim Naturschutzbund Oberösterreich.
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Bei dem Song meint man auch bis heute, der kommt irgendwo aus England oder Amerika oder sonst so. Dabei ist die Band Joy in Bad Aussee gegründet worden. Jetzt wird es aber wirklich international in Radio Oberösterreich. Bob Marley kommt aus Jamaika. One Love. Schönen Freitagnachmittag wünsche ich Ihnen.

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1: 3:30 im Studio Stefan Schnabel. Vom Linzer Flughafen werden ab dem nächsten Sommer weniger Ferienflieger abheben. Die türkische Fluglinie Corendon streicht den Flug nach Hurghada in Ägypten. Die Flüge nach Antalya in die Türkei und Heraklion in Griechenland werden reduziert. Laut der Fluglinie haben Nachfrage, Kosten und der Wettbewerb eine Rolle bei der Entscheidung gespielt, heißt es in mehreren Medien. Großeinsatz heute früh in Kirchham im Bezirk Gmunden. 9 Feuerwehren sind gegen 5 Uhr früh zu einem Brand in einer Garage ausgerückt. Ein Elektroauto und ein Oldtimer sind vollständig niedergebrannt. Nach etwa 2 Stunden ist der Brand unter Kontrolle gewesen. Das E-Auto ist in einem speziellen Container gelöscht worden. Verletzt worden ist niemand. Die spektakulären Bilder dazu sehen Sie im Internet unter ooe.orf.at. 13 Tage ohne echte Pause. So lange ist ein rumänischer Lkw-Fahrer unterwegs gewesen. Gestern ist der Mann auf der A8 bei Kematen am Innbach aus dem Verkehr gezogen worden. Die Polizei hat bei einer Kontrolle gleich mehrere Verstöße gegen die vorgeschriebenen Ruhezeiten aufgedeckt. Außerdem sind auch schwere technische Mängel festgestellt worden. Unter anderem haben sich große Teile eines Reifens abgelöst. Gegenüber den Beamten hat der Rumäne gesagt, dass er froh sei über die Kontrolle. Sein Chef soll ihm Druck gemacht haben, weiterzufahren. Das waren die Nachrichten, jetzt das Wetter. Elisabeth.
2: Noch einmal Kaiserwetter heute Nachmittag. Fast keine Wolke zu sehen, aber dadurch auch sehr heiß. Die 30 Grad sind heute schon mehrmals geknackt worden, wie zum Beispiel in Weiher, Linz oder Reichersberg. Nur der Wind bringt zwischendurch einmal eine frische Brise. Das Wochenende wird aber wieder etwas kühler, also eher mild. Morgen Vormittag mit etwas Regen, dann kommt aber schon die Sonne zurück. Der Sonntag dann schon wieder sonnig mit 1A Ausflugspotenzial.
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2: Wir starten auf der A9 der Pyrn-Autobahn Richtung Linz bei Klaus. Der Hungerbichl-Tunnel ist momentan gesperrt. Der Grund ist eine Panne im Tunnel. Am besten auf der Autobahn die Sperre abwarten. Und noch zu guten Nachrichten von der A7 der Mühlkreis-Autobahn Richtung Freistadt. Die Unfallstelle beim Franzosenhausweg ist geräumt, aber noch reicht der Stau zurück auf die A1 bis zum Knoten Haid. Es wird aber jetzt immer besser. Und in der Gegenrichtung auf der A7 der Mühlkreis-Autobahn Richtung A1 brauchen Sie noch immer ab der Föst eine Viertelstunde länger im Nachmittagsverkehr. Gute Fahrt!
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1: Im Nachrichtenstudio begrüßt Sie Tom Brandenberger. Die Gläubiger von Ex-FPÖ-Generalsekretär Walter Maischberger bekommen mehr als 2 Millionen Euro von Konten aus Liechtenstein. Laut einem Online-Bericht des Standard hat der Masseverwalter Gelder von Konten freibekommen, die jahrelang eingefroren waren. Der größte Gläubiger von Maischberger ist die Republik. Beate Tomasowitsch berichtet.
2: In der Causa Buwog wurde Ex-FPÖ-Generalsekretär Walter Maischberger im Vorjahr rechtskräftig verurteilt. Die in der Causa geflossene Provision von 9,6 Millionen Euro hat die Republik nach dem Urteil zurückgefordert. Jetzt fließen zumindest rund 2 Millionen Euro aus den Liechtensteiner Konten von Maischberger an die Gläubiger. Allen voran die Republik Österreich. Maischberger soll 5 Konten in Liechtenstein gehabt haben. Darunter auch die Konten mit den Namen Karin und Nathalie, auf die die Provision aufgeteilt worden sein soll. Seit Juni 2023 ist Maischberger im Privatkonkurs. Der Insolvenzverwalter hat gleich danach versucht, die eingefrorenen Liechtensteiner Konten freizubekommen. Im Mai, also fast 3 Jahre später, hat ein Liechtensteiner Gericht schließlich entschieden, die Konten freizugeben. Laut Standardbericht steht das Geld zur Ausschüttung an die Gläubiger bereit.
1: Das Hauptquartier des ukrainischen Inlandsgeheimdienstes SBU in Kiew ist von einer russischen Drohne getroffen worden. Das hat der ukrainische Präsident Zelensky bekannt gegeben. In der Nähe des Gebäudes waren mehrere Krankenwagen zu sehen. Es soll mindestens 5 Verletzte geben. Der Rechnungshof empfiehlt eine Erhöhung des Beitragssatzes für den Insolvenzentgeltfonds. Aus dem Fonds werden finanzielle Ansprüche von Arbeitnehmerinnen und Arbeitnehmern abgegolten, wenn Firmen insolvent werden. Seit einiger Zeit hat der Fonds aber selbst kein Geld, weil die Einnahmen wegen Beitragssenkungen zurückgegangen sind. Der Rechnungshof spricht von Fehlanreizen im System, die Firmen ermuntern würden, Zahlungen an Beschäftigte hinauszuzögern. Im Zusammenhang mit der kostenlosen Gürtelrose-Impfung könnte es wieder zu einem Mangel an Impfstoff kommen. Seit dem Vorjahr können sich Menschen ab 60 und Risikogruppen kostenlos gegen Gürtelrose impfen lassen. Schon zuletzt gab es aber immer wieder Meldungen, dass zu wenige Impfdosen verfügbar sind. Und das dürfte sich so bald auch nicht ändern, berichtet Eva Haslinger.
3: Die Gürtelrose oder Herpes Zoster ist eine sehr schmerzhafte, unangenehme Krankheit. Dementsprechend groß ist auch der Run auf die kostenlose Impfung, die seit dem Herbst des Vorjahres angeboten wird. Die Beschaffung ist aber nicht immer ganz einfach. Gerhard Sotter, Geschäftsführer der Bundesbeschaffung GmbH.
4: Die Nachfrage ist enorm und kann von der Produktion, nicht von der Beschaffung, von der Produktion derzeit nicht in diesem Ausmaß zur Verfügung gestellt werden.
3: Die Impfung werde sehr gut angenommen, was für Gesundheitsstaatssekretärin Ulrike Königsberger-Ludig von der SPÖ eine gute Nachricht ist.
5: Natürlich wollen wir damit auch auf der einen Seite die Durchimpfungsrate erhöhen, auf der anderen Seite Menschen vor schweren Krankheiten schützen und natürlich auch unsere Systeme entlasten.
3: Bei anderen Impfungen, etwa Influenza, Covid-19 oder Pneumokokken, rechnet man im Gesundheitsministerium nicht mit Engpässen.
1: Das waren die Nachrichten mit Tom Brandenberger.
6: Das Wetter für Oberösterreich hat Elisabeth Hufnagel.
7: 32 Grad aktuell schon in Micheldorf, 31 Grad bei Ihnen in Enns oder Braunau. Dazu bis zum Sonnenuntergang Sonne pur, also ein perfekter Übergang ins Wochenende. Das wird aber nicht mehr ganz so heiß, maximal um die 25 Grad. Morgen am Vormittag mit etwas Regen, dann lockert es wieder auf. Am Sonntag wieder sonnig mit Wanderwetter. Gerne auch Ihre Wanderfotos und Tipps an uns auf WhatsApp unter 0800 95 2 95 2.
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7: Wir schauen wieder auf die A9 Pyrenautobahn Richtung Linz bei Klaus. Der Hungerbicheltunnel ist immer noch gesperrt. Der Grund ist eine Panne eines Autos im Tunnel. Am besten auf der Autobahn die Sperre abwarten. Und noch nach Linz, da brauchen Sie noch eine Viertelstunde mehr auf der A7 der Mühlkreisautobahn Richtung A1 ab der Vöst. Hier ist auch ein defektes Fahrzeug, das den Verkehr noch zusätzlich behindert. Gute Fahrt!
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6: Heute also noch einmal über 30 Grad, heißt perfektes Eiswetter. Und wo kommt's denn rein?
9: Tüte, da hat man halt mehr davon.
10: Ich würde es gerne ehrlich im Becher haben, weil ich finde, das ist ein bisschen halt so mehr sauber für mich.
6: Elisabeth, bist du eher Team Stanitzerl oder Becher?
7: Becher.
6: Schon?
7: Ja, wie der Mann vorher gesagt hat, bleibt einfach sauber.
6: Gut, ich bin eindeutig Team Stanitzel, weil da kriegt man einfach mehr zum Essen für das gleiche Geld. Da müssen wir da noch diskutieren, bei der Musik nicht. My Sweet Lord, jetzt von George Harrison. Schönen Freitagnachmittag wünsche ich euch.

0: blauer Himmel und Sonnenschein heute. Morgen wird das Wetter dann ja wieder eher durchwachsen, etwa mit Regen zum Beispiel. Schönen Nachmittag jetzt, Liliane Hofer von der Geosphere Austria. Wie viel und vor allem, wo wird es denn da morgen regnen?
1: Ja, hallo, schönen Nachmittag. Ja, also die Regenschauer, die da morgen im Zuge einer Kaltfront aufziehen, die überdecken so ziemlich das ganze Land. Eventuell, dass ein kleiner Schwerpunkt im südlichen Bergland zu finden ist, wo die kalte Luft dann erstmal drüber schwappen muss. Von den Niederschlagsmengen ist es aber morgen überschaubar. Also da ist mit so Mengen im Bereich von 5 mm plus minus zu rechnen.
0: Also morgen noch halbwegs angenehm. Anfang nächster Woche wird es ja dann schon wieder warm bzw. fast heiß. Kann man sagen, ist das jetzt dann aber die letzte Zugabe vom Hochsommer?
1: Ja genau, Montag, Dienstag, da haben wir nochmal Höchstwerte bis zu oder knapp über 30 Grad. Am Mittwoch, da kommt dann aber eine Kaltfront und die bringt einen doch Temperatursturz zu uns. Das heißt, das Ferienfinale, das bringt dann Höchstwerte um die 20 Grad, also die zweite Wochenhälfte doch deutlich kühler aus heutiger Sicht. Ob es das Ganze dann war, ist die Frage, weil zum Schluss der Prognostizierbarkeit, da sind sich die Modelle alle noch sehr uneinig. Da gibt es auch doch Modellläufe, die dann die Temperaturkurve wieder ansteigen lassen.
0: Also für alle, die es jetzt wirklich schon gerne ein bisschen kühler hätten, Mitte nächster Woche ist dann fürs erste Mal soweit.

Madonna in Radio Oberösterreich. Ganz unaufdringlich und genau deswegen so eine Kraft. The Power of Goodbye. Ein Spitzenwochenende ist das für die Fußballfans. Heute startet der ÖFB Cup in die neue Saison. 64 Teams kämpfen da um die Cup-Trophäe. Und das erste Heimspiel, das ist schon morgen. Blau-Weiß Linz empfängt Wacker Innsbruck. Anpfiff im Hoffmann-Personalstadion ist um 15.30 Uhr. 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
1: 16:30 im Studio Stefan Schnabel. Die Gefahr eines großflächigen Stromausfalls sehen Experten weiterhin als gering an. Stromnetzbetreiber Netz Oberösterreich und Übertragungsnetzbetreiber APG, Austrian Power Grid, glauben nicht an ein Blackout. Das Netz sei außerdem vor Hackerangriffen geschützt, weil es dezentral über Insellösungen organisiert ist, wodurch Ausfälle gering gehalten werden können. Der Presserat hat die oberösterreichischen Nachrichten gerügt. Die Zeitung hat aus dem Abschiedsbrief der durch Suizid verstorbenen oberösterreichischen Ärztin Lisa Maria Kellermeier zitiert. Die Ärztin ist in der Corona-Zeit mutmaßlich von Impfgegnern bedroht worden. Laut dem Presserat sind solche Zitate im Sinne der Suizidprävention jedenfalls zu unterlassen. Im Fußballcup geht es heute in die zweite Runde. Aus oberösterreichischer Sicht blickt alles auf das Lokalderby Wallern-St. Marienkirchen gegen Bundesligist SV Ried. Anstoß im Spiel des Jahres für die Gastgeber ist um 19 Uhr. Hertha Wels kämpft ab 18.30 Uhr bei Ligakonkurrent Kapfenberg um den Aufstieg in die nächste Runde. Und das waren die ORF Radio Oberösterreich Nachrichten zum Wetter. Elisabeth.
2: Trotz der über 30 Grad, die gerade zum Beispiel in Bad Ischl oder in Schering gemessen werden, kühlt, sobald die Sonne heute um ca. 7:30 untergehen wird, wieder im Vergleich richtig ab. Die Temperaturen können wieder auf bis zu 12 Grad sinken, ähnlich wie auch in den letzten Nächten. Dazu kommen dann auch erste Wolken in der Nacht. Morgen Vormittag gibt es Regen, am Nachmittag lockert es aber dann schon wieder auf und gegen Abend hin wird es dann auch sonnig. Sonnig auch der ganze Sonntag, an beiden Tagen am Wochenende um die 25 Grad.
3: 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Es ist 5:02.
2: Und da haben sich alle Staus wieder aufgelöst. Kein Problem aktuell auf Ihrem Weg ins Wochenende. Gute Fahrt.
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0: So schön zum Dahinträumen. Reality von Richard Sanderson in Radio Oberösterreich. Was alles möglich ist, wenn man die eigenen Grenzen ein bisschen hinter sich lässt. 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Aber Erna macht das, ohne die Welle überhaupt zu sehen. Sie ist blind.
1: Voll cool, also es hat mir voll getaugt. 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
3: Willkommen zum Journal um 5 mit folgenden Themen. Die Einigung auf das VW-Sparprogramm löst unterschiedliche Reaktionen aus. Österreich wäre auf Drohnenangriffe gut vorbereitet, sagt Innenminister Karner. Und IG-Nobelpreis für 2000 vergrabene Unterhosen. Im Journalstudio begrüßt Sie Tom Brandenberger. Guten Abend. Seit gestern Abend ist es also fix. Bei Volkswagen werden in den nächsten Jahren 50.000 weitere Jobs gestrichen, Automodelle werden eingestellt und 4 Werken droht die Schließung. Den Sparplänen hat der Aufsichtsrat nach langem Ringen zugestimmt. Die Reaktionen fallen gemischt aus, berichtet Michael Fröschl.
4: Während Betriebsrat und Gewerkschaft zufrieden sind, dass über die Schließung von 4 VW-Werken erst nächstes Jahr entschieden wird, zeigen sich die Bürgermeister der betroffenen Städte besorgt, wie Hannovers Oberbürgermeister Belit Onay.
5: Die Unsicherheit wird fortgesetzt. Die Schließungen sind zwar erstmal vom Tisch, aber gleichzeitig gibt es keine klaren Perspektiven.
4: 50.000 Stellen werden bei VW in den kommenden Jahren weltweit gestrichen, davon wahrscheinlich die Hälfte in Deutschland. Wo genau, darüber wird erst verhandelt. Außerdem will VW die Zahl der Automodelle und Varianten halbieren und weniger investieren. Das alles soll die Kosten drücken. VW-Chef Oliver Blume bezeichnet den Sparbeschluss des Aufsichtsrats als starkes Signal für die Zukunft des Konzerns.
3: In Kopenhagen haben heute die Innenminister jener 5 EU-Staaten beraten, die zügig Rückkehrzentren für Migranten außerhalb der EU einrichten wollen. Der Gruppe gehören neben Gastgeber Dänemark auch Deutschland, die Niederlande, Griechenland und auch Österreich an. Wo das erste Zentrum errichtet werden könnte, ist noch unklar. Dem Vernehmen nach gibt es Verhandlungen mit Ruanda. Offen ist auch noch die Finanzierung. 3 Sabotageakte bzw. Versuche auf Stromanlagen hat es in Deutschland binnen weniger Tage gegeben. Zu größeren Ausfällen oder Schäden ist es nicht gekommen, doch die Sorge um die kritische Infrastruktur wächst. Wie gut ist Österreich auf solche Angriffe vorbereitet? Der Innenminister versucht zu beruhigen, berichtet Annabelle Amini.
6: Konkrete Hinweise auf eine vergleichbare Bedrohung in Österreich gebe es derzeit nicht, sagt Innenminister Gerhard Karner von der ÖVP. Er ist heute in Kopenhagen, wo gemeinsam mit EU-Partnern über Rückkehrzentren außerhalb Europas beraten wird.
7: Wenn wir sehen, dass in vielen anderen Ländern Europas die kritische Einrichtung bedroht wird, etwa durch Drohnen, dann ist es wichtig, dass auch Österreich sich vorbereitet.
6: Für Drohnenvorfälle gibt es bei der Cobra eine eigene Spezialgruppe. Das Innen-, Verteidigungs- und Verkehrsministerium arbeiten außerdem gemeinsam mit der Austro Control in einer Taskforce.
7: Österreich ist vorbereitet, bestmöglich, indem wir zusammenarbeiten. Nicht zuletzt auch heute bei diesem Ministertreffen habe ich mit Alexander Dobrindt auch darüber beraten, welche Erfahrungen hier insbesondere Deutschland jetzt auch gemacht hat.
6: Karner betont, man befinde sich mit anderen Ländern im Austausch.
3: Die Regierung will die Sozialhilfe österreichweit vereinheitlichen. Nach 10 Verhandlungen liegt nun ein Reformvorschlag des Sozialministeriums vor. Geplant ist etwa, statt Geldzahlungen für Kinder Gutscheine für Sachleistungen einzuführen. In Österreich beziehen mehr als 200.000 Menschen Sozialhilfe. Sie sind das satirische Gegenstück zu den Nobelpreisen und rücken Jahr für Jahr die unglaublichsten und kuriosesten wissenschaftlichen Arbeiten ins Rampenlicht. Die IG-Nobelpreise. Gestern Abend wurden sie wieder verliehen und die Preisträgerinnen und Preisträger haben auch heuer alle Erwartungen übertroffen. Mehr von Marie Michelic und Miriam Steiner.
8: Mit dem IG-Nobelpreis ausgezeichnete Forschungen regen erst zum Lachen und dann zum Nachdenken an. So ging der Preis heuer etwa in der Kategorie Bodenforschung an ein Experiment, bei dem mehr als 2000 Unterhosen vergraben wurden. Das Ergebnis: In Bioböden steckt viel mehr Leben. Die Unterhosen zersetzen sich dort umso schneller. Das Forschungsteam nahm die Auszeichnung singend entgegen. Eine Hymne auf die Baumwollunterhose. Außerdem gewürdigt wurde eine Anleitung zum richtigen Nasenputzen sowie eine Studie über Körpergerüche von Babys und Teenagern. Neu war der Austragungsort der traditionell kuriosen Veranstaltung. Nach 35 Jahren in den USA fanden die Ig-Nobelpreise heuer in Zürich und damit erstmals in Europa statt.
3: 9 Tage nach der Flutkatastrophe haben Rettungskräfte in Nepal 2 Arbeiter lebend aus einem Tunnel eines Wasserkraftwerks geborgen. Die Zahl der Todesopfer ist inzwischen auf mehr als 1300 gestiegen. Das war ein Journal um 5 mit Tom Brandenberger.
9: Damit kommen wir nach Oberösterreich zum Wetter und zu Elisabeth Hufnagel.
10: Mit Kaiserwetter geht's Richtung Abend. Trotzdem ein Nachmittag, der mit stellenweise über 30 Grad für September doch außergewöhnlich ist. In der Nacht wird's aber wieder schnell frisch. Perfekt zum Schlafen mit maximal 19 bis 12 Grad. Das Wochenende bleibt da mild. Morgen Vormittag gibt's etwas Regen in Oberösterreich. Am Nachmittag lockert's aber dann schon wieder auf. Der Sonntag dann sonnig mit 1A Ausflugswetter. Vielleicht zur Volzdorfer Radlrohrs oder zur Kindergangwolke in Linz.
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10: Alles entspannt auf den Straßen, wie hoffentlich auch Ihr Wochenende. Gute Fahrt.
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9: In Ostösterreich ist ja heute der letzte offizielle Ferientag. Und bei uns, da haben wir noch eine ganze Woche. Grund zum Feiern.

0: Maurer-Dekolleté. Ade. Ein französischer Baumarkt verkauft jetzt extra hohe Unterhosen, damit so beim Arbeiten am Boden hinten nichts mehr rausschaut. Ich hoffe, die kommen bald auch zu uns. Ich stelle mir das einfach super angenehm vor. Auch beim Radeln zum Beispiel. Da bleiben die Nieren so schön warm.
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1: Schönen Nachmittag, Philipp Bachmeier von der Raiffeisen Landesbank Oberösterreich.
2: Schönen Nachmittag. Investoren in Aktien blicken auf eine spannende Woche zurück. Es sind einige Themen, die aktuell die Börsen beschäftigen. Allen voran steht natürlich der Iran-Konflikt. Ebenfalls von großem Interesse ist der Anstieg des Ölpreises. Die wichtigsten europäischen Aktienindizes liegen auf Wochensicht zwischen minus 0,5 und minus 2%. Der österreichische Leitindex kann dem europäischen Trend diese Woche entfliehen. Er gewinnt auf Wochensicht rund 1%. Heute Freitag hat er ebenfalls Gewinne zu verzeichnen. Auf Wochensicht schlagen sich die Aktien der AT&S AG im ATX am besten. Sie gewinnen rund 10% dazu. Unter den Schlusslichtern ist die Wienerberger AG mit einem Abschlag von rund 2%. Der DAX liegt ebenfalls vorne. Diese Woche zeigen sich die Titel der Volkswagen AG von ihrer besten Seite. Schlusslicht in dieser Handelswoche ist die Rheinmetall AG. Sie verliert über 10%. In Amerika müssen sowohl der Dow Jones als auch der Technologieindex Nasdaq zu Handelsbeginn leichte Verluste hinnehmen.
1: Die Gewinnfrage in dieser Woche. Kommenden Montag, 7. September, ist ein Feiertag in den USA und die Börsen haben dort geschlossen. Was feiern die Amerikaner immer am ersten Montag im September? Mailen Sie uns Ihre Antwort an gewinn@of.at. 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
1: 17:30 der Überblick. Bei dem Kleinflugzeugabsturz in den Attersee sind die Insassen beim Aufprall ums Leben gekommen. Gewaltambulanz im Linzer Kepler-Klinikum soll ausgebaut werden. Das Wetter wird morgen kühler und teils nass. Im Studio ist Stefan Schnabel. Seit heute liegt das Obduktionsergebnis zum Kleinflugzeugabsturz in Steinbach am Attersee vor. Die beiden Insassen sind demnach beim Aufprall ums Leben gekommen. Die Untersuchungen des Flugzeugwracks dürften noch einige Wochen dauern, berichtet Robert Fürst.
2: Bereits der Aufprall auf der Oberfläche des Attersees war tödlich, sowohl für die 19-jährige Flugschülerin als auch für den 24-jährigen Fluglehrer. Das zeigen die Erkenntnisse aus der Obduktion laut Staatsanwaltschaft Wels ganz klar. Bei den beiden jungen Insassen sind mehrere lebensbedrohende Verletzungen festgestellt worden. Gleichzeitig gäbe es keine Hinweise auf Tod durch Ertrinken. Offen ist noch die toxikologische Untersuchung, also ob die beiden unter Medikamenten oder Drogeneinfluss gestanden sind. Bis diese vorliegt, dürfte es noch einige Wochen dauern. Das Flugzeug ist am Mittwoch vor einer Woche in den Attersee gestürzt. Erst nach mehreren Tagen haben Einsatzkräfte mit Hilfe von Spezialtauchern das Wrack aus 160 Meter Tiefe bergen können. Es ist nach Wien in eine Untersuchungsstelle des Bundes gebracht worden, wo es mit einem Sachverständigen der Staatsanwaltschaft untersucht wird. Die Ergebnisse sollen in ein paar Wochen vorliegen. Die Staatsanwaltschaft Wels hat inzwischen ein Ermittlungsverfahren wegen fahrlässiger Tötung gegen unbekannte Täter eingeleitet.
1: In Sachen Legionellen sind keine weiteren Erkrankungen seit mehr als einer Woche aufgetreten, so die Gesundheitsbehörden heute. Laut der Linz AG ist jedoch mittlerweile klar, dass bei einer erkrankten Person die Legionellen vom Kühlturm des Stromnetzgebäudes in Linz stammen. Die Gewaltambulanz des Linzer Kepler-Uniklinikums soll ausgebaut werden. Auslöser ist der Fall einer Transfrau, die nach einer mutmaßlichen Vergewaltigung im Mai zunächst von zwei Linzer Spitälern abgewiesen worden ist und schließlich an das Kepler-Klinikum weitergeleitet wurde. Dort war die Gewaltambulanz aber an diesem Tag geschlossen. Wie es jetzt weitergeht, berichtet Dominik Volb.
3: Aktuell hat die im Jänner gegründete Gewaltambulanz an 4 Wochentagen von 7 bis 15 Uhr geöffnet. Dort soll Opfern von Gewalt eine erste Anlaufstelle geboten werden, wie die Leiterin der klinischen Sozialarbeit Monika Kern erklärt.
4: Da haben wir jetzt eine Forensik-Nurse sitzen, die quasi einmal da ist für einen Empfang, wenn jemand kommt und schon einmal mit der Person spricht, was ist passiert, und dann holt sie sich den Facharzt dazu.
3: Dieses Angebot soll künftig von Montag bis Freitag verfügbar sein und mit mehr Personal besetzt werden. Außerdem wird laut dem KUK-Chef Meinhard Lukas darüber nachgedacht, den Namen der Einrichtung zu ändern.
5: Der Begriff Gewaltambulanz schafft eine Erwartungshaltung, die diese Einrichtung nicht leisten kann.
3: So soll der Eindruck verhindert werden, dass die Gewaltambulanz ähnlich wie eine Unfallambulanz rund um die Uhr geöffnet hätte und dort die gesamte benötigte Hilfe geleistet werden könne. Ein neuer Name steht aber noch nicht fest.
1: Der Bürgermeister von Kirchham im Bezirk Gmunden, Ingo Dörflinger von der ÖVP, hat seinen Rücktritt angekündigt. Er werde im Dezember sein Amt zurücklegen. Dörflinger ist laut oberösterreichischen Nachrichten mehr in Lackirchen, weil er mit einer Frau von dort verheiratet ist. Im Enzhafen entsteht derzeit ein neues Wasserstofflabor. Konkret soll dort ab dem kommenden Jahr mit Flüssigwasserstoff geforscht werden. 6,6 Millionen Euro werden investiert. Den größten Teil dieser Summe steuert der Bund bei. Patrick Steinbock berichtet.
6: Flüssiger Wasserstoff wird bei minus 253 Grad gespeichert. Wie reagieren die verschiedensten Materialien drauf? Das ist eine Frage, die in dem Forschungslabor künftig geklärt werden soll, sagt Giselle Amancio vom Hydrogen Research Center Austria in Graz.
7: Für die Luftfahrt zum Beispiel Ventile werden getestet, ja, um das Verhalten von Material unter Einfluss von Flüssigwasserstoff zu verstehen.
6: Bund, Land Oberösterreich und steirische Forschungseinrichtungen stehen hinter dem Labor. Das Land ist mit der eigenen Forschungsgesellschaft beteiligt. Gerade die energieintensive Industrie im Land soll von der Forschung profitieren, sagt Landeshauptmann Thomas Stelzer von der ÖVP.
8: Wir wollen die Klimaziele erreichen in Europa und wir wollen aber auch die Arbeitsplätze halten. Und das geht nur, wenn wir die nötige Energie unabhängig vom Gas haben. Da wird kein Wind, keine Sonne, keine Wasserkraft reichen. Da braucht man gerade in der industriellen Produktion den Wasserstoff.
6: Der neue Standort für die Flüssigwasserstoffforschung soll im Frühjahr nächsten Jahres eröffnet werden.
1: Und wie das Wasserstofflabor aussehen soll, das sehen Sie am Abend in Oberösterreich heute um 19 Uhr in ORF 2. Das war das Abendjournal. Jetzt gibt's die Wetteraussichten. Elisabeth.
9: Trotz der über 30 Grad, die gerade noch zum Beispiel bei Ihnen in Krems-Münster oder Braunau gemessen werden, kühlt, sobald die Sonne um circa 7:30 untergeht, dann wieder ordentlich ab. Die Temperaturen können wieder auf 12 Grad sinken. Dazu kommen dann auch erste Wolken. Morgen Vormittag gibt's Regen, am Nachmittag lockert's aber dann schon wieder auf und am Abend ist die Sonne zurück. Am Sonntag wieder sonnig mit Wanderwetter. Gerne Ihre Wanderfotos und Tipps an uns auf WhatsApp unter 0800 95 2 95 2.
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9: Momentan keine Probleme auf den Straßen für Sie. Wir schauen aber zum Bahnverkehr in Niederösterreich. Die Weststrecke ist zwischen Amstetten und Ips unterbrochen. Der Grund ein Rettungseinsatz. Der Fernverkehr wird umgeleitet. Für den Nahverkehr fahren Ersatzbusse. Gute Fahrt.
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1: Heute stehen im österreichischen Fußballcup die ersten vier Spiele in Runde 2 am Programm. Wir haben die Augen dann natürlich auf die drei oberösterreichischen Clubs gerichtet, Linda Laval.
2: Ja, in einer Dreiviertelstunde startet das Zweitligaduell zwischen Hertha Wels und Kapfenberg. Eher um 19 Uhr dann das Oberösterreich-Derby zwischen Bundesligist Ried und der Spielgemeinschaft Wallern St. Marienkirchen ansteht. Für Wallern ist es ja ein ganz besonderes Spiel, so der Trainer Julian Baumgartner.
3: Durch das, dass einige Spieler eine Ried-Vergangenheit haben, einige aus dem Staff eine Ried-Vergangenheit haben, wird das ja ein großartiges Fußballspiel für uns alle und wir freuen sie im Endeffekt schon die ganze Woche drauf.
2: Ja, auch der Trainer von der SV Ried, Mario Despotovic, weiß, dass man das Spiel gegen den Drittligisten auf keinen Fall unterschätzen soll.
4: Ja, ich denke schon, dass der Gegner dann dadurch natürlich noch mehr motiviert sein wird. Wir wissen das mit der Vergangenheit von den Spielern, aber trotzdem wollen wir halt auf uns schauen und wir fokussieren uns auf unser Spiel und auf unsere Leistung.
2: Spielbeginn in Wallern ist um 19 Uhr. Morgen Nachmittag muss dann der LASK gegen den Drittligisten aus Deutschlandsberg ran, während Blau-Weiß Linz zu Hause gegen Wacker Innsbruck ins Achtelfinale aufsteigen will.
1: Vom Fußball zum Motorsport, da findet dieses Wochenende der große Preis von Italien statt. Im zweiten Training heute ist George Russell im Mercedes der schnellste gewesen.
2: Ja, im Vorjahr hat sich im Rennen in Monza der Niederländer Max Verstappen durchgesetzt. Bislang hat er ja noch kein einziges Rennen in dieser Saison gewonnen.
1: Im Training ist der Red Bull-Pilot heute übrigens nur auf Platz 9 gefahren. Eine gute Ausgangsposition für das Rennen am Sonntag können sich die Fahrer dann morgen im Qualifying sichern.
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2: Mit Rosanna Zara am Mikrofon. Die ukrainische Hauptstadt kommt seit Tagen wegen russischer Angriffe nicht zur Ruhe. Nun hat eine russische Drohne ein besonderes Ziel attackiert, nämlich die Geheimdienstzentrale im Zentrum Kiews. Erste Einzelheiten von unserem Ukraine-Korrespondenten Christian Werschütz.
3: Die Zentrale des ukrainischen Geheimdienstes SBU im Herzen von Kiew ist ein weißes Gebäude, das eher einer Kaserne aus der Zarenzeit oder der Habsburgermonarchie gleicht, mit vergitterten Fenstern im Parterre. Aus dem oberen Drittel stieg starker schwarzer Rauch auf am frühen Nachmittag, denn die Zentrale hatte eine russische Drohne getroffen. Über Opfer ist noch nichts bekannt. Bemerkenswert ist, dass am helllichten Tag diese Drohne das Gebäude im Herzen treffen konnte, denn das zeigt, dass auch die russische Drohnentechnologie mittlerweile einen Vorteil hat, weil gewisse Drohnen so schnell fliegen, dass es für die ukrainische Luftabwehr schwierig ist, sie abzufangen.
2: Der Legionellenausbruch in Linz ist offenbar wieder unter Kontrolle. Zumindest sind seit mehr als einer Woche keine neuen Krankheitsfälle mehr gemeldet worden, heißt es von Land und Behörden. Hinweise, dass es einen Zusammenhang mit einer kontaminierten Kühlanlage der Linz AG gibt, haben sich demnach weiter verdichtet. Insgesamt sind bisher 32 Personen erkrankt, 3 sind verstorben. In Frankreich macht die Regierung beim geplanten landesweiten Plastikflaschenpfand einen Rückzieher. Nach heftigen Protesten wird das Vorhaben auf Eis gelegt. Frankreich hat aktuell eine Recyclingquote von rund 60%, deutlich hinter dem erklärten Ziel von 90%. Oktopusse hat man vor der englischen Küste bisher eher selten angetroffen. Doch jetzt melden britische Fischer auf einmal Rekordfangquoten. Die typischerweise vor Spanien und Griechenland vorkommenden Meerestiere sind mit den warmen Meerestemperaturen nach Norden gewandert. Tobias Mayer berichtet.
4: Am Fischmarkt von Brixham in Südengland stapeln sich die Kisten mit gefrorenem Oktopus. Die Meerestiere seien sprichwörtlich in den Ärmelkanal eingefallen, sagt Fischmarktdirektor Barry Young.
5: Es gibt sie zu Hunderten. Wir hatten 2.500 Tonnen Oktopus von Jänner bis heute.
4: Die Fischer freut's, denn Oktopus erzielt gute Preise. Verantwortlich für die Rekordvorkommen seien die gestiegenen Wassertemperaturen vor Englands Küste, sagt Meeresbiologe Bree Stewart.
6: Wir finden jetzt auch kleine Baby-Oktopusse hier. Das zeigt, dass sich der gesamte Lebenszyklus bereits in britischen Gewässern abspielt. Das gab es noch nie.
4: Ein Zeichen dafür, wie schnell sich die Meere durch die Klimaerwärmung verändern.
2: Tobias Mayer hat berichtet. Das waren die Nachrichten mit Rosanna Zara.
7: Elisabeth Hufnagel hat das Oberösterreich-Wetter.
8: Ein wirklich feiner Abend in Oberösterreich. Sonne pur noch bis zum Sonnenuntergang. Noch immer stellenweise über 30 Grad. Für September doch außergewöhnlich. In der Nacht wird es aber wieder schnell frisch, perfekt zum Schlafen mit maximal 19 bis 12 Grad. Das Wochenende bleibt dann auch mild. Morgen Vormittag gibt es etwas Regen. Am Nachmittag lockert es aber dann schon wieder auf. Der Sonntag dann sonnig mit 1A Ausflugswetter. Vielleicht zum Marktfest in Grundsdorf oder zur Traunsteinmesse.
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8: Und da schauen wir nach Linz auf die A7, die Mühlkreisautobahn Richtung A1. Da ist im Moment der Tunnel Bindermichl nach einem Unfall mit 2 Lkw gesperrt. Die Dauer ist zurzeit noch unklar. Ausweichen geht über die Wiener Straße oder über das Stadtgebiet. Gute Fahrt.
7: Kurz nach 6 am Freitagabend schaut verdächtig nach Wochenende aus. Johnny Nash.

0: In gut einer Stunde beginnt im Donaupark in Linz mit der klassischen Klangwolke ein ganz besonderes Kulturhighlight. Katharina Maurer aus unserer Kulturredaktion, schönen Abend.
1: Einen schönen Abend wünsche ich.
2: Was erwartet uns da heute Abend? Worauf können wir uns freuen?
1: Ja, die klassische Klangwolke, die gibt es ja für alle sozusagen Hartgesottenen, die vergangenen Jahrzehnte immer dabei waren, die gibt es eigentlich jetzt in dieser Form erst wieder seit vergangenem Jahr. Und heuer ist sozusagen das ganz neue unter dem neuen künstlerischen Leiter, dass es die Klangwolke zum Geburtstag von Anton Bruckner gibt. Also das heißt, es ist eigentlich ein Geburtstagsständchen, das sozusagen heute diesem großen Komponisten aus Oberösterreich ans Felden gebracht wird. Und da heißt es jetzt einfach für die kurzentschlossenen Campingsessel mitnehmen, Picknickdecke in den Donaupark kommen und einfach dieses wunderbare Konzert genießen. Es spielt das Philharmonica della Scala. Das ist ein Orchester, das ist wirklich ganz, ganz berühmt in Italien. Und das Konzert wird quasi vom großen Saal direkt in den Donaupark übertragen.
2: Ist das jetzt nur was für ausgewiesene Klassikfans oder vielleicht auch jemanden, der noch auf den Geschmack kommen will?
1: Ja, ganz im Gegenteil. Jemand, der quasi einfach einmal hineinschnuppern will und schauen will, was ist Klassik und sich ein klassisches Konzert anhorchen möchte, ist einfach da gut beraten. Ganz niederschwellig kann man sich dazu vielleicht auch, was weiß ich, ein kleines Getränk mitnehmen, ein bisschen die Familie sozusagen im Familienverbund wandern und sich hinsetzen. Also das ist wirklich für jeden Mann, für jede Frau, für jede Familie.
2: Du warst ja schon mal dabei. Was ist für dich persönlich das Spannendste an dieser Klangwolke?
1: Es ist einfach die Atmosphäre. Da wird es auf einmal ruhig im Donaupark, jeder sperrt die Ohren auf, man kann seinen eigenen Gedanken nachhängen, die Musik genießen. Und das, was heuer ganz, ganz besonders ist, es gibt jetzt nicht nur einen Tag Klangwolke, es gibt eine ganze Klangwolkenwoche. Das heißt, es startet jetzt heute mit der klassischen Klangwolke. Es gibt dann am Sonntag die Kinderklangwolke und eine Woche drauf, dann am 12. die visualisierte Linzer Klangwolke. Also das heißt, wir haben jetzt sozusagen nicht nur punktuell, sondern eine ganze Woche Klangwolkenfeeling in Linz.
0: Und die klassische Klangwolke heute startet eben um 19:30 Uhr. Der Eintritt ist frei

0: Donaupark.
1: Und nach dem Abendessen sagte er, lass mich noch eben Zigaretten holen gehen. 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

Und als er draußen auf der Straße stand, fiel ihm ein, dass er fast alles bei sich trug. 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

Morgen am Samstag ein bisschen Regen, am Sonntag dann viel Sonne. Das Wochenende wird perfekt für alle, die sich wieder auf die Suche nach Eierschwammerl machen. Die heißen ja eigentlich wegen ihrer Farbe so. Heuer könnten sie den Namen aber auch von den Ostereiern haben. Gut versteckt, aber es gibt sie. Ich habe schon welche gefunden. Mein Name ist übrigens Benny Quinz. Schön, dass Sie bei uns sind in Radio Oberösterreich. Tommy Rowe jetzt mit Sheila für den Freitagabend.

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1: 6:30 im Studio Dominik Volb. In Sachen Legionellen sind seit mehr als einer Woche keine weiteren Fälle mehr in Linz aufgetreten. Das bestätigen heute die Gesundheitsbehörden. Laut der Linz AG ist aber mittlerweile klar, dass bei einer erkrankten Person die Legionellen vom Kühlturm des Linzer Stromnetzgebäudes stammen. Der Bürgermeister von Kirchham im Bezirk Gmunden, Ingo Dörflinger von der ÖVP, hat seinen Rücktritt angekündigt. Er wird im Dezember sein Amt zurücklegen. Dörflinger ist laut oberösterreichischen Nachrichten jetzt mehr in La Kirchen verankert, weil dort auch seine Ehefrau lebt. Vom Linzer Flughafen werden ab dem nächsten Sommer weniger Ferienflieger abheben. Die türkische Fluglinie Corendon streicht den Flug nach Hurghada in Ägypten. Flüge in die Türkei und nach Griechenland werden reduziert. Laut der Fluglinie haben Nachfrage, Kosten und der Wettbewerb bei der Entscheidung eine Rolle gespielt. Das waren die Nachrichten und jetzt zum Wetter mit Benny Quinz.
2: Über 30 Grad noch immer in Linz, Ried oder auch in St. Wolfgang. Lange werden sich diese Temperaturen jetzt aber nicht mehr halten. In gut einer Stunde geht die Sonne unter und dann sinken auch die Temperaturen in der Nacht auf 19 bis 12 Grad. Morgen wird es generell kühler, wir kriegen höchstens 25 Grad. Und so gut wie im ganzen Land sind am Vormittag Schauer und Wolken dabei. Am Nachmittag lockert es dann aber schon wieder auf und am Abend wird auch die Sonne durchkommen. Der Sonntag wird dann generell sehr sonnig, oft sogar wolkenlos bei bis zu 26 Grad. 2 Minuten nach 6:30 ORF Radio Oberösterreich mit dem besten Verkehrsservice im Land. Und jetzt gute Nachrichten für Linz. A7 Mühlkreis Autobahn Richtung A1. Der Tunnel Bindermichl ist wieder frei. Die Unfallstelle im Tunnel ist geräumt. L501 Altenberger Straße bei Altenberg. Nach einem Unfall wird hier der Verkehr wechselweise vorbeigeleitet. Ansonsten läuft's. Gute und sichere Fahrt.
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3: Bei Volkswagen werden weltweit 50.000 Mitarbeiter entlassen. Die Hälfte von den entlassenen Mitarbeitern sind in Deutschland. Das hat Oliver Blume, der Chef von Volkswagen, gestern gesagt. Außerdem sollen Arbeiter in Fabriken in Europa um 500.000 Fahrzeuge weniger herstellen. Auch möchte Volkswagen-Chef Blume in den nächsten Jahren sehr viel Geld sparen. Betriebsratschefin Daniela Cavallo hat gesagt, dass die Sparmaßnahmen notwendig sind, damit Volkswagen erfolgreich ist. Bei einem Umspannwerk in Dormagen hat ein Spaziergänger einen verdächtigen Gegenstand entdeckt. In einem Umspannwerk wird Strom über Strommasten auf Häuser verteilt. Dormagen ist eine Stadt im deutschen Bundesland Nordrhein-Westfalen. Laut Polizei war das Sabotage. Bei Sabotage versuchen Verbrecher oder Gegner, einem Land oder einer Firma mit einem Angriff zu schaden. Polizisten überprüfen derzeit einen Brief, in dem ein möglicher Täter schreiben soll, dass er die Sabotage auf das Umspannwerk gemacht hat. Heute war ein Treffen von 5 EU-Innenministern in der dänischen Hauptstadt Kopenhagen. Es waren die Innenminister von Österreich, den Niederlanden, Deutschland, Dänemark und Griechenland. Die Innenminister haben über Rückführungszentren gesprochen. In Rückführungszentren sollen Migranten kommen, die in einem EU-Land kein Asyl bekommen haben. Über die Rückführungszentren sollen die Migranten dann wieder in ihre Heimatländer gebracht werden. Die italienische Ministerpräsidentin Giorgia Meloni hat heute einen Rekord gefeiert. Ihre Regierung ist seit 1413 Tagen im Amt. Ihre Regierung ist länger im Amt als jede italienische Regierung seit 60 Jahren. Meloni ist seit dem 22. Oktober 2022 die erste Frau als Ministerpräsidentin. Das waren Nachrichten in einfacher Sprache. Redaktion Ronny Taferner und Lorenz Lohr.
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1: Mit Rosanna Zara am Mikrofon. Die EU-Verteidigungsminister beraten heute in Dublin über das mehrjährige EU-Budget und den stockenden Erweiterungsprozess. Zuletzt hat das Nein Islands zu Beitrittsgesprächen mit der EU die Stimmung getrübt. Aus Dublin berichtet Tim Kupal.
2: Natürlich sei das Island-Ergebnis enttäuschend, sagt Österreichs Europaministerin Claudia Bauer, ÖVP, aber man dürfe jetzt nicht den Kopf in den Sand stecken.
3: Wir müssen jeden Tag als Europäische Union daran arbeiten, unsere Attraktivität tatsächlich auch zu erkämpfen.
2: Auch EU-Erweiterungskommissarin Marta Kos bedauert das Ergebnis des Island-Referendums.
4: I regret the decision of the Icelanders.
2: Die irische Ratspräsidentschaft hat angekündigt, beim Ringen um den mehrjährigen EU-Haushalt bis Oktober einen neuen Verhandlungsvorschlag zum EU-Budget vorzulegen. Der Kommissionsvorschlag liegt bei knapp 2 Billionen Euro und wird von Österreich als zu hoch kritisiert. Claudia Bauer fordert deutliche Kürzungen.
3: Dass es hier zu einer Kürzung um mehrere Milliarden Euro kommt.
2: Zugleich will sie im neuen EU-Haushalt neue vorrangige Ziele festgeschrieben wissen.
3: In der Sicherheitspolitik, in der Handlungsfähigkeit, auch der Europäischen Union.
2: Auf die Frage, wo man im Gegenzug dafür in Österreich Abstriche machen könnte, antwortet die Ministerin nicht.
1: Nach Sabotageaktionen an Umspannwerken in Deutschland ist die Polizei dem mutmaßlichen Täter offenbar dicht auf der Spur. Ermittler haben in Nordrhein-Westfalen sein Fahrzeug gestürmt, einen umgebauten LKW, in dem der Mann wohnen soll. Er sei jetzt vermutlich zu Fuß unterwegs und werde nicht weit kommen, so der zuständige Innenminister. Die Regierung in Berlin geht von Klimaextremismus aus. Nach dem Mord an einer 24-Jährigen gestern in einer Grazer Innenstadtwohnung gibt es neue Erkenntnisse. Die Obduktion ist abgeschlossen. Außerdem weiß die Polizei mehr über das Verhältnis zwischen dem Opfer und dem Tatverdächtigen. Daniel Neuhauser berichtet.
5: Laut Polizei soll der 23-Jährige gestern gewaltsam in die Wohnung der Frau eingedrungen sein. Nach derzeitigem Ermittlungsstand befand sich die 24-Jährige zu diesem Zeitpunkt alleine in der Wohnung. Bei dem Tatverdächtigen handelt es sich um den Bruder des Lebensgefährten der Frau. Die 24-Jährige und ihr Partner bewohnten die Innenstadtwohnung gemeinsam. Der Tatverdächtige lebte nicht an dieser Adresse. Das Motiv und der genaue Tathergang sind laut Polizei nach wie vor unklar. Bei seiner Einvernahme hat der Tatverdächtige sämtliche Angaben verweigert. Mittlerweile ist auch die Obduktion der 24-Jährigen abgeschlossen. Details dazu gibt die Polizei derzeit jedoch nicht bekannt. Der Verdächtige soll noch heute in die Justizanstalt Graz Jacomini eingeliefert werden. Die Ermittlungen laufen weiter auf Hochtouren.
1: Spanien hat die höchste Temperatur seit Jahresbeginn gemessen. 45,7 Grad und zwar im kleinen Bergdorf El Granado in Andalusien. In der Gegend ist schon vor 10 Jahren der gleiche September-Rekordwert gemessen worden. Das waren die Nachrichten mit Rosanna Zara. Das Wetter.
6: Freie Sicht heute auf den Sonnenuntergang, dazu hat es vielerorts noch um 30 Grad. Mit Wind im Osten kühlt es auch über Nacht kaum unter 20 Grad ab. Meist liegen die Tiefstwerte bei 10 bis 19 Grad. Erst zu früh hin treffen von Norden vermehrt Wolkenfelder ein. Damit morgen nur noch zeitweise sonnig und am Vormittag speziell vom Bodensee bis Niederösterreich etwas Regen. Nach Mittag verlagert sich der Schauerschwerpunkt ins Bergland und den Süden. Auch einzelne Gewitter sind möglich. Dazu kommt in vielen Regionen lebhafter, teils auch kräftiger Nordwestwind und im Süden hat es zunächst noch bis zu 30, meist 20 bis 27 Grad. Am Sonntag dann ähnlich warm, aber überwiegend sonnig. So viel zum Wetter von Daniel Schlager.
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Mit der Surmpolka empfangen uns die zwangslos Tanzelmusik und wenn die Hitze schon ein bisschen zu viel wird, der ist bestens aufgekommen, wenn wir uns jetzt einen gemütlichen Abend mit einer volksmusikalischen Schifferlfahrt machen. Genießen wir die musikalischen Wellen rund um die Berg und die Gegend in den nächsten 2 Stunden bei Gesungen und Gespielt. Mich freut's, wenn's mich begleitet.

Wenn man aufschaut vom See, sieht man auf die Berge oben die eine oder andere Alm und da passt auch der Hochalmer Dirndlmarsch, den wir zuerst von der Hattlmusik gehört haben. Und die Dassilo-Musikanten haben uns gerade leichtes 70er-Walz aufgespielt. Ein Jubiläum gibt's zum Feiern, nämlich 30 Jahre Bläserurlaub Bad Gäusern. Wer es noch nicht kennt, erfährt dann gleich in unserer Rubrik Volkskultur aktuell, was es damit auf sich hat. Und ich habe ja versprochen, dass es heute ein bisschen Abkühlung am Wasser gibt. Wie aus der einstigen Arbeits- und Transportstraße See ein Ausflugsziel geworden ist, erzählt unsere Zeitreise durch die historische Schifffahrt im Land. Von der Plätten bis zum Ausflugsschiff und mit einem Blick auf die Seenlandschaft, der vielleicht Lust dann auf die nächste eigene Bootsfahrt macht. Ein schattiges Platzl suchen wir uns jetzt mit dem Hamburger Viergesang in Begleitung von der Weinbergmusi, der uns das Lied dort rund am Steiner

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1: 30 Jahre und kein bisschen leise. Der Bläserurlaub Bad Gäusern feiert heuer ein großes Jubiläum. Seit 3 Jahrzehnten verwandelt die renommierte Sommerakademie des Salzkammergut in einen Treffpunkt der internationalen Bläsermusikszene. Mehr als 400 Musikantinnen und Musikanten sind auch diesmal wieder zusammengekommen und gemeinsam zu klingen. Sandra Ohms war für uns in Bad Gäusern.
2: Er gilt als Europas größtes Bläserseminar, der Bläserurlaub in Bad Gäusern, und er feiert Jubiläum. Seit 30 Jahren verwandelt dieses Seminar die Region in eine riesige Bühne. Was klein begonnen hat, ist heute eine feste Institution der Musikszene. 90 Dozenten und 450 Teilnehmer treffen sich hier, um in Ensembles zu musizieren, Workshops zu besuchen und um sich im Einzelunterricht musikalisch intensiv weiterzuentwickeln.
3: Ich bin schon, glaube ich, das 8. Mal hier am Bläserurlaub in Gäusern. Und mir gefällt das, weil man da einfach zusammenkommt und mit jedem verschiedenen Niveau und mit jeder Altersgruppe und da an Stücken arbeitet und gemeinsam musiziert.
4: Man lernt einfach voll viel in einer Woche komprimiert und das, glaube ich, kriegt man sonst nirgends. Dann kann man auch den Ort anschauen, man kann zum Hallstättersee fahren oder man unternimmt Ausflüge.
2: Vom Anfänger bis zum Profi, die Leidenschaft verbindet. Das liegt auch an den hochkarätigen Lehrkräften, die Bläserurlaubsgründer Peter Brucker und Josef Steinböck Jahr für Jahr engagieren.
5: Unsere Dozenten sind Solobläser führender Orchester, Universitätsprofessoren führender Universitäten und ganz etablierte Musikschulpädagogen. Und das ist natürlich ein riesen Schneeballeffekt, der über Jahre lang viele Teilnehmer motiviert.
6: Es ist mir sehr gut und sehr schön, sich im Sommer hier zu treffen, wo alle entspannt sind, abseits ihrer täglichen Aufgaben.
2: So Thomas Eibig, Professor für Posaune an der Kunstuniversität Graz. Trotz Feriencharakters wird hier auf Top-Niveau geübt.
7: Überraschend ist, wie intensiv und wie professionell die Leute und auch die Jungen, egal in jedem Alter, das auffassen und wie ernst und wie intensiv sie die ganze Woche bei der Sache sind.
2: Erzählt Gerald Kraxberger, Professor für Klarinette an der Anton Bruckner Privatuniversität in Linz. Der Bläserurlaub Bad Gäusern. Mehr Erholung oder harte Arbeit?
7: Das ist absolut mehr Kurs. Also das ist eine nette Bezeichnung, aber das ist wirklich für alle Beteiligten eindeutig mehr Kurs.
2: Ein Konzept, das seit 3 Jahrzehnten perfekt harmoniert und schon große Namen in der internationalen Orchesterszene hervorgebracht hat.
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nach dem Wellenspielen am See, wie das Stickel heißt, mit dem uns die Bertha Höller auf ihrer Harfe auf 7:30 zurückgespielt hat, wechseln wir für unseren Marsch auf ein Fließgewässer, nämlich auf die Traun. Karl Schmiedinger ist 1937 im Böhmerwald geboren und hat schon als Kind Violine gespielt und später Klarinetten studiert. Nach seiner Zeit bei der Militärmusik Oberösterreich ist er 1963 nach Stadlbaurer gekommen, hat an der Musikschulunterricht den Musikverein geleitet und ab 1976 eine Musikschule geführt. 1997 ist er in Pension gegangen und seine Verbundenheit mit Stadlbaurer, die hat sich auch in seinen Kompositionen gezeigt. Darunter der Stadlinger Schiffermarsch und der den Schifferverein und die jahrhundertealte Schiffertradition der Traunstadt musikalisch würdigt. Den Stadlinger Schiffermarsch spielt uns jetzt der Musikverein Stadlbaurer unter der Leitung vom Komponisten Karl Schmiedinger selber.

wenn im Spätsommer die Tage schon ein bisschen kürzer werden und über die Seenisse in der Früh schon ein bisschen diesig, dann kehrt der Bootsfahrt zu den schönsten Möglichkeiten, den Sommer noch einmal festzuhalten. Der See ist ruhig, die Berge, die spürgen sie im Wasser und vom Boot aus schaut die Landschaft auf einmal ganz anders aus. Heute ist so eine Ausfahrt vor allem Freizeit und Erholung, aber das ist noch gar nicht so lang selbstverständlich. Lang bevor die ersten Ausflugsschiffe über den Traunsee, den Attersee oder den Hallstätter See gefahren sind, haben die Menschen die Gewässer vor allem als Verkehrswege, als Verbindung zwischen Orten und für den Transport von Waren gebraucht. Eine besondere Rolle hat dabei das Salz aus dem Salzkammergut gespielt. Dort haben am Hallstätter See flache Holzboote, die sogenannten Fuhren oder Plätten, schon seit Jahrhunderten Menschen und Güter befördert. Auch am Traunsee hat das Wasser schwere Arbeit geleistet, weil das Salz ist von Hallstatt über die Traun und den Traunsee Richtung Gmunden transportiert worden. Große Salzzielen haben dabei eine wichtige Rolle gespielt und selbst Pferde, die sind bei ungünstigem Wind zum Beispiel zum Einsatz gekommen, um Schiffe vom Ufer aus weiterzielen. Man muss sich diese Seen also einmal mit anderen Augen vorstellen. Nicht als Kulisse für einen Sonntagsausflug, sondern als vielbefahrene Wasserstraßen. Die Plätten ist dabei ein bemerkenswert einfaches, aber zweckmäßiges Fahrzeug gewesen. Flach gebaut, robust und für den Transport bestens geeignet. Wir steigen jetzt in so eine Fuhr ein mit der Familie Zwanzleitner und dem Flösserliert. Oh.

Am 15. Mai 1839 hat auf dem Traunsee der Raddampfer Sophie seine erste offizielle Fahrt unternommen. Und damit ist die Geschichte der gewerblichen Schifffahrt auf einem österreichischen Binnensee in eine neue Epoche eintreten. Die Sophie hat zwischen Gmunden und Ebensee Einsatz gefunden und hat am Anfang nicht nur Ausflügler befördert, Fracht, Personen und der erwachsene Fremdenverkehr haben gemeinsam für Nachfrage gesorgt. Gerade das ist der spannende Paradigmenwechsel. Das Schiff ist zuerst ein notwendiges Verkehrsmittel gewesen und erst mit der Zeit ist daraus ein Mittel für die Freizeit und den Fremdenverkehr geworden. Als dann die Straßen- und Eisenbahnverbindungen entstanden sind, hat die Schifffahrt ihre ursprüngliche Bedeutung für den Güter- und Linienverkehr zunehmend verloren. Dafür ist der See selber zum Ziel geworden. Am Attersee lässt sich dieser Wandel besonders schön nachvollziehen. Die Schifffahrt hat dort 1869 begonnen und in den 1960er Jahren ist der Schwerpunkt dann endgültig von der Linienschifffahrt zum Tourismusunternehmen gewandert. Heute erleben wir die Seen also genau umgekehrt. Wir fahren nimmer mit dem Schiff, weil wir sonst nicht ans andere Ufer kommen. Wir steigen ein, weil wir auf dem Wasser sein wollen. Also vielleicht ist morgen ja genau der richtige Tag für eine Ausfahrt. Einsteigen, ablegen, den Motor verstummen lassen, wenn es geht, und einfach schauen, wie unser Land vom Wasser aus ausschaut. Weil manchmal muss man gar nicht weit fahren, um einen ganz neuen Blick auf die Heimat zu kriegen. Der Dreigesang der Familie Schmidt zeigt uns den Weg mit dem Lied »Das Schifflein schwingt sie Dauni«.

Das Blacherbach-Trio hat jetzt kurz vor 8 dem Walzer die Stadenwöhn für uns parat. Und ich versprich, dass es nach den Nachrichten bei uns sicher nicht stark weitergeht. Wir kriegen jede Menge Arbeit mit dem Werkstoff Holz und dem Besuch im Holz- und Werkzeugmuseum. Und es darf mich freuen, wenn wir nach den Nachrichten wieder zusammenkommen für die zweite Stunde voll stimmiger Volksmusik bei Gesungen und Gespielt.

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1: Mit Rosanna Zacher am Mikrofon. Abgelehnte Asylwerber sollen künftig in Rückführungszentren, sogenannten Return Hubs, außerhalb der EU untergebracht werden. Das ist eine Idee, die von einigen EU-Staaten massiv vorangetrieben wird, darunter auch Österreich. Innenminister Kahner war dazu heute bei einer Konferenz in der dänischen Hauptstadt Kopenhagen. Von dort berichtet Viktoria Waldhäusl.
2: Die sogenannte Gruppe der Umsetzer will bereits nächstes Jahr abgelehnte Asylwerber in Rückkehrzentren außerhalb der EU bringen. Wo genau das sein wird, ist aber noch nicht klar. Innenminister Gerhard Kahner von der ÖVP.
3: Ich denke, dass wir in den letzten Wochen gute, intensive Fortschritte gemacht haben. Mit dem klaren Ziel, dass wir bis Jahresende einen Gesprächspartner haben, mit dem wir in die Umsetzung gehen können. Vielleicht gelingt es uns auch, diesen Zeitplan etwas zu straffen.
2: Klar sei, dass die europäischen Menschenrechte auch in den Rückkehrzentren eingehalten werden müssen. Morten Bösko, Migrationsminister von Dänemark, betont, dass es sich nicht um Haftanstalten handeln werde und dass die Menschen sozusagen eine zweite Chance für ein neues Leben bekommen sollen. Aber eben nicht in der EU, wenn sie da kein Bleiberecht haben, sondern in einem noch nicht definierten Drittstaat.
1: Die beiden US-Gesandten Steve Witkoff und Jared Kushner werden am Sonntag in Kiew erwartet. Das sagt der ukrainische Präsident Zelensky vor kurzem. Zuvor sollen die beiden Moskau besuchen. Während ihres Aufenthalts in der russischen Hauptstadt werde die Ukraine die Sicherheit im russischen Luftraum garantieren. Umgekehrt müsse auch Russland seine Luftangriffe auf die Ukraine während des Besuchs der beiden Gesandten einstellen, so Zelensky. 32 Personen sind im Zusammenhang mit dem Legionellenausbruch in Linz bisher erkrankt. 3 sind verstorben. Jetzt hat die Linz AG erstmals zu einem der Fälle eine Verbindung mit einem ihrer Kühltürme eingeräumt. Rainer Hunz.
4: Der Typ Legionellen, der in dem Linzer Kühlturm in der Wiener Straße nachgewiesen wurde, stimmt mit dem eines Erkrankten überein. Das melden Behörden und Agentur für Gesundheit und Ernährungssicherheit AGES heute. Die Linz AG sagt dazu, man sei erleichtert, dass der betroffene Patient mittlerweile gesund ist. Man betont, dass nur in diesem einen Fall der Kühlturm als Quelle bestätigt sei. Mittlerweile sei die Anlage auch gereinigt, desinfiziert und trockengelegt. Somit könnten sich dort aktuell keine Legionellen mehr bilden. Und auch generell gibt es in Linz seit einer Woche keine neuen Legionellenfälle mehr.
1: Ungarn kommt zurück ins Studentenaustauschprogramm Erasmus. Alle 21 ungarischen Hochschulen nehmen ab kommenden Wintersemester wieder an Erasmus teil. 2022 sind die Unis ausgeschlossen worden, weil sie Ex-Premier Orban in Stiftungen überführt hatte. Die neue Regierung von Peter Mordia hat die Unis aber jetzt wieder unter staatliche Kontrolle gebracht. Das waren die Nachrichten mit Rosanna Zara. Und damit noch zum Wetter.
5: Der Hochsommer im September bekommt morgen einen Dämpfer. Von Deutschland und Tschechien her ziehen rasch Wolken auf und bringen einige Schauer, wenn auch keinen flächigen, ergiebigen Regen. Vor der Front scheint vor allem im Süden noch die Sonne bei vereinzelt bis zu 30 Grad. Im Großteil des Landes hat es maximal 20 bis 27 Grad und die Sonne setzt sich im Lauf des Nachmittags wieder mehr und mehr durch. Allerdings bei lebhaftem, teils kräftigem Nordwestwind. Der Sonntag bleibt im Osten windig, bringt aber größtenteils viel Sonne und spätsommerliche Höchstwerte. So viel zum Wetter von Daniel Schlager.
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ja wunderbar genießen lässt sich der Ausblick von so einem Berggipfel an so einem Tag wie dem heutigen, wenn uns nur dazu die Gäuserer Klarinettenmusik mit der Sorstampolka in den Freitagabend einspielt. Aber wenn jetzt beim Besuch im Lignorama nur ein bisschen Arbeit auf uns wartet, freue ich mich auf eine schöne Zeit mit euch in der zweiten Stunde von Gesungen und Gespielt.

0: Holz ist der älteste von Menschen genutzte und bearbeitete Werkstoff. Die Anfänge der Holzbearbeitung, die reichen weit zurück in die Steinzeit. Das Holz- und Werkzeugmuseum Lignarama in Riedau im Innviertel bietet viel Wissenswertes zum Thema Holz. Heinz Hörhager hat sich dort mit Cornelia Schlosser vom Museum Lignarama auf einen spannenden Rundweg begeben. Bei uns daheim
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2: Wenn man zurüber geht, draußen ein Bachel, ein Wasser, alles schon aus Holz, es schaut wunderbar und so heimelig aus. Das herinnen, der erste Raum, der große, es ist wahrscheinlich so das größte Exponat da. Wie ist das?
3: Unser Hauptgebäude ist unser größtes Exponat, denn es war das Österreicher Haus der Olympischen Winterspiele 1998 in Jakuba Habano, obwohl es ursprünglich aus Vorarlberg ist. Und wenn du sagst, das Bachal, das geschwungene Bruckal, das soll tatsächlich ein bisschen so japanisch anmuten.
2: Vielleicht nur das Wort Lignorama, ich glaube, das kommt ja aus dem Latein. Wie setzt ihr denn das zusammen?
3: Der erste Teil ist tatsächlich Latein, Lignum, das Holz. Aber der zweite, das ist altgriechisch, vielleicht Panorama kennt man, das ist der Allausblick. Und Lignorama ist halt der Holzausblick.
2: Es tut sich da richtig schön auf, alles aus Holz. Und auf der rechten Seite, da haben wir schon eine Schrift oben, da steht Holz für die Sinne, Sehen, Fühlen, Hören. Man sieht, man hört einiges. Um was geht es da genau? Weil das schaut ja auch sehr spannend aus.
3: Das ist unsere sogenannte Wand der Sinne. Anders wie sonst im Museum heißt da, bitte angreifen, riechen, fühlen, in die Hand nehmen. Wir haben da schon verschiedene Exponate aus Holz. Wir haben versteinertes Holz, das einmal Holz war, aber jetzt total schwer ist. Wir haben leuchtendes Bernstein, das versteinertes Harz ist. Echtes Harz, das ist nur pickig. Maserknollen, Rind.

0: aus Borkenkäfern. Also wirklich alle Sachen, wo man sie wirklich vertiefen kann in die Welt des Holzes und der Bäume.
1: Ich gehe jetzt einmal zu und greife da mal rein. Da steht jetzt drauf, Kirschgummi, Kotzengold. Das ist leicht so orange-golden, hat aber auch mit Holz was zu tun, oder?
0: Ja, Kirschgummi, das ist ein Sekret, wo so ein Kirschbaum absondert, wenn er eine Verletzung hat, so ein Pendant zum Harz. Aber bei Laubbaum sagt man halt Gummi.
1: Da ist ein Baumrinden, wie wir in Oberösterreich sagen, die Maserungen. Ich nehme mal an vom Borkenkäfer. Was ist das genau?
0: Es ist ein Fichtenrinden und es ist ein Borkenkäfer. Da gibt es ja ganz, ganz viel. Und ich persönlich nehme an, dass er Kupferdrucker ist.

0: Im Holz- und Werkzeugmuseum Lignorama in Riedau sind das ganze Jahr hindurch interessante Ausstellungen zu besichtigen. Geschichten über Holz, so wie es schon vor mehreren tausend Jahren Verwendung gefunden hat, werden da beleuchtet. Und Heinz Höhager hat das für uns in Erfahrung gebracht.
1: Dann gehen wir in die nächste Abteilung, quasi über ein paar Stufen, aber auch wieder alles wunderschön aus Holz gemacht. Und da stehen jetzt etliche, ich sage einmal 10, 12 unterschiedliche Möbel oder Werkstücke, die sehr, sehr schön ausschauen. Was ist das genau?
2: Ja, 14 sind es. 14 Meisterstücke, die besten Meisterstücke, also wirklich von Vorarlberg bis Wien. Das ist wirklich die allerhöchste Handwerkskunst, die wir in Österreich da haben.
1: Wir gehen jetzt vielleicht einmal zum einen zu. Es schaut aus, wie wenn dieser Schreibtisch war. Unten die Beleuchtung, das heißt, die kommen zu eng zu der Ausstellung, die Scheinstücke.
2: Genau, ich lade ein und es ist inzwischen schon eine große Ehre sogar. Deswegen nehmen wir uns die Mühen auf sich, dass sie es uns bringen und dann wiederholen. Und es ist wirklich so, dass jedes Meisterstück ein Unikat ist und wirklich ganz was Besonderes. Meistens so 300, 400 Arbeitsstunden.
1: Das heißt aber auch, ihr habt unterschiedliche Ausstellungen übers Jahr in deinem Raum herinnen, weil es wird ja nicht immer gleich sein. Wie geht das?
2: Wir haben 4 verschiedene Ausstellungen da herinnen. Im September und Oktober immer die Tischlermeistergalerie. Im Winter wird es ja volkskundlich oder sehr familienfreundlich. Da geht es heuer um Dampfmaschinenmodelle. Im Frühling haben wir immer zeitgenössische Holzkunst. Und im Sommer suchen wir uns ein Thema rund um Wald und Baum nur besonders außer und beleuchten das ein wenig näher.
1: Im ersten Teil vom Untergeschoss über die letzten Stufen steigen wir da jetzt runter. Und da sind wir jetzt bei den historischen Sachen. Da sieht man einen Zugsack, da sieht man gewisse Hocken. Und da hinten an der Wand, ich gehe mal zu, da liegt ein Beil, das ausschaut wie ja, fast aus der Hallstattzeit, oder was ist das genau?
2: Ja, da haben wir ganz nahe dran. Das ist eine Replik von dem Beil, das der Ötzi mitgehabt hat. Ein Kupferbeil. Kupferzeit, der letzte Abschnitt der Eisen, der Steinzeit tatsächlich. Und das war eben mit Kupfer, einem grob gegerbten Leder umwickelt und das war ein Eibenholz, also sehr hartes. Und man sieht da nur liegen daneben an Birkenporlungen und einen Zunderschwamm. Die Pilze hat er eben auch mitgehabt.

0: Vom Werkstoff Holz in seiner ursprünglichen Form bis zum Werkzeug, das heute zur modernen Bearbeitung von dem vielseitigen Werkstoff benötigt wird. Heinz Hörhager hat sich im Holz- und Werkzeugmuseum in Riedau mit Cornelia Schlosser die Gegebenheiten rund ums Holz genauer angeschaut.
1: Ich hab's da herin in einer Ecke, wunderschön, was hergekriegt. Tischler arbeiten 1920 oder wahrscheinlich nur wieder und sogar Hütschen sind am Boden.
2: Die liegen da vor unserer Häuselbank. Häuselbank war ja so ein Werkzeug, das jeder holzverarbeitende Beruf, aber jeder Bauer daheim gehabt hat. Und eine Kulturvermittlerin von uns, die erzählt eben gern von den Holzschuhbäumen, den ihr Opa hat, der auf seiner Häuselbank hergekriegt.
1: Herinnen im Museum haben wir natürlich auch Sachen aus der Neuzeit und da sind jetzt die diversen Hort-, Stall- oder ähnlich ausgerüstete Sachen. Das wird wahrscheinlich alles zum Schneisei. Das heißt, in dem Bereich, wo wir da sind die Sargplatteln.
2: Ja, da sind Sargplatteln, da sind Fräser, da ist einfach die moderne Holzbearbeitung, das moderne Werkzeug. Und da sieht man die Herstellungsprozesse von einem Blatt Edelstahl, das dann ausgläsert wird, was dann mit Hartmetall bestückt wird.
1: Cornelia, ich glaube, das ist einzigartig, was ihr da habt, wo wir jetzt da vorstehen. Das sind so Schiebetieren, wenn man das aussortiert. Und da sind kleine Unterteilungen drinnen. Und oben steht Xylothek. Was ist das genau? Weil sowas habe ich noch nie gesehen.
2: Unser Xylothek ist auch was Besonderes. Also Xyl ist Holz und Thek ist die Sammlung, Holzsammlung. Und bei uns werden Furniermuster gesammelt. Über 1300 Furniermuster, eine der größten dieser Art auf der Welt.
1: Die nächste Tür geht da auf mit einem Holzgriff, da knarrt es noch richtig und dann sind wir herin und der Blick wird frei. Eine alte Sog, wie wir es ja vor vielen, vielen Jahren gehabt haben. Also da hat man das Holz geschnitten, da ist sogar noch ein feuchter Baumstamm eingespannt.
2: Ja genau, da kommt man einschalten und kommt man nur ein wenig aufschneiden. Das ist unser Venezianer Goda-Sog, die ungefähr 200 Jahre alt ist, so wie es da steht.
1: Das Holz selben, mir kommt ja bei vier Wärme, wohlig, man fühlt sich einfach wohl, oder?
2: Unbedingt. Das ist einfach das Lebensgefühl. Das ist das Schöne, wenn man im Lignorama arbeiten kann. Man ist immer von Holz umgeben. Der Duft, ja, das Haptische, wie es sich angreift, wie es fühlt. Ich gehe ganz oft barfuß im Museum, auf dem Holzbaum. Man fühlt sich einfach wohl, ja.
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0: Wir bleiben noch ein bisschen beim Holz mit dem Holzkleberlandler, den uns die Eisenkellermusik aufgespielt hat. Und mit Holz hat auch der Heiligenkalender am heutigen Tag zu tun, in dem uns Franz Gumpenberger jetzt mitnimmt nach Münster zur heutigen Tagesheiligen, der heiligen Ida von Herzfeld.
1: In Gottes Namen.
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3: Immer wieder werden in unserer Zeit Mädchen auf den Namen Ida getauft. Die Namenspatronin hat heute ihren Gedenktag. Die heilige Ida von Herzfeld. Mit ihrem Garten hat sie um 790 im Bistum Münster in Deutschland eine Kirche gegründet. Und dann hat sie nach dem Tod ihres Ehemannes über dem Grab von Ehemann eine Halle errichten lassen. Und dort hat sie gelebt bis zu ihrem Tod als Mutter der Armen. So hat man es nennt, wegen ihrer Nächstenliebe. Ihr Grab ist schnell zur vielbesuchten Wallfahrtsstätte geworden. Bis zum heutigen Tag berühren Gläubige den Steinsarkophag durch eine Öffnung in der ihn übergebenden Glaswand. Vor allem schwangere Frauen beten zu Ida von Herzfeld und tragen den sogenannten geweihten Ida-Gürtel. Dargestellt wird die Heilige als adelige Frau in der Waldeinsamkeit in einem Buch vertieft.
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Der Spätsommer, der hat so seine ganz eigene Stimmung. Nur wird tanzt und gefeiert, während draußen auf die Felder die Ernte einbracht wird. Und mit dem Schottisch Nummer 2 von den Unterhartberger Musikanten ist gerade gemütlich dahingegangen. Die Südtiroler Sixer-Musik, die sitzt mit dem Stickel dumm, dumm jetzt noch eins drauf. Mit Musik, die nach deiner Arbeit, aber auch Geselligkeit klingt. Und schließlich ist es dann geschafft, worauf das bäuerliche Jahr hingearbeitet hat. Die Ernte ist gut einbracht, singt der Duschelhofgesang und damit, da dürfen wir mal richtig zufrieden durchschnaufen.

0: der Walzer, den uns das Ensemble flott und wendig gerade gespielt hat, heißt den Walzer. Und bevor es grammatikalisch dramatisch wird, hört's von mir jetzt, wo man den nächsten Tag hingehen kann.
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0: Der Musikverein Rosenau in Seewolchen feiert sein 75-jähriges Bestehen. Los geht's morgen Samstag um 15 Uhr mit einem Platzkonzert vom Musikverein Zulissen vorm Rathaus in Seewolchen. Und um 16 Uhr ist der Einmarsch der Kapellen mit anschließendem Gesamtspiel. Ja, und natürlich ist für die Abendunterhaltung gesorgt. Am Sonntag, dem 6. September, lädt die Landjugend Oberösterreich ebenfalls zum 75-Jahr-Jubiläum zum Berg-Event auf die Höss nach Hinterstoder. Die Bergmess am Schafkugelsee mit dem Landjugendchor, die beginnt um 10.30 Uhr. Danach gibt es musikalische Unterhaltung im Berggasthof Höss, Kinderprogramm, Schulplattler und Volkstanzgruppen. Ebenfalls am Sonntag lädt der Verband Innviertel der Heimat- und Trachtenvereine zum 100-Jahr-Jubiläum in die Bauernmarkthalle in Riert im Innkreis. Um 9 Uhr beginnt dort die Heilige Messe und ab 11 Uhr gibt es das Volkstanz- und Zechentreffen, wo die Fünfviertelmusi und die Auheislermusi aufspielen. Und am Sonntagnachmittag lädt das Oberösterreichische Volksliedwerk im Rahmen von Volksmusik am Sommerrauerhof zum Kinderliedersingen am Familiensonntag. Los geht's um 14 Uhr am Sommerrauerhof in St. Florian.
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unser gemütlicher Abend, an dem wir zuerst mit der Fuhr über den See gefahren sind und dann im Holz- und Werkzeugmuseum gearbeitet haben, geht schon wieder seinem Ende zu. Das Bernhard Kohlauf Quartett hat den Themaborischen schon angefangen, während ich euch danke fürs Dabeisein sage und mich verabschiede. Nicht ohne auch der Sandra Ohms für die Musik, die es für uns zusammengestellt hat, zu danken. Macht's es gut, bleibt's mal gesund, wir hören uns wieder. Mhm.

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1: Mit Rosanna Zara am Mikrofon. Neue Hoffnung gibt es in Nepal. 9 Tage nach der verheerenden Sturzflut mit fast 1300 Toten sind 2 Arbeiter lebend aus einem verschütteten Wasserkraftwerk gerettet worden. Matthias Humpelstädter berichtet.
2: Gerettet. Nach 9 Tagen Dunkelheit wird Sanjay Sah aus seinem unterirdischen Gefängnis befreit. Er habe Gebete gesungen, erzählt der 32-Jährige. Das habe ihn am Leben gehalten. Das und der Kontakt zu anderen Arbeitern, die ebenfalls irgendwo im Kraftwerk verschüttet worden waren. Neben Sah konnte heute noch ein 2. Arbeiter gerettet werden, der 45-Jährige Kabir Mahajan. Ereignisse und Erzählungen, die Hoffnung machen. Mehr als 5000 Menschen werden noch immer vermisst. Der Schaden für das Land dürfte in die Milliarden gehen. Hilfe kommt aus dem Ausland, auch aus der EU. 82 Tonnen an lebenswichtigen Hilfsgütern sind laut Angaben der EU-Kommission bereits verschickt worden.
1: Der Wiener Immobilienunternehmer Michael Theuner wird wegen Abgabenhinterziehung angeklagt. Die Wirtschafts- und Korruptionsstaatsanwaltschaft wirft Theuner laut der Tageszeitung Der Standard vor, bei einem Immobiliendeal vor mehr als 10 Jahren mehr als 600.000 Euro Grunderwerbsteuer nicht bezahlt zu haben. Für Theuner gilt die Unschuldsvermutung, die Anklage ist noch nicht rechtskräftig. Der Rechnungshof empfiehlt eine Erhöhung des Beitragssatzes für den Insolvenzentgeltfonds. Aus dem Fonds werden finanzielle Ansprüche von Arbeitnehmerinnen und Arbeitnehmern abgegolten, wenn Firmen insolvent werden. Seit geraumer Zeit ist der Fonds aber selbst quasi pleite. Stefan Kabacher.
3: Die Beiträge der Unternehmen zum Insolvenzentgeltfonds sind drastisch gesenkt worden. Jetzt ist kein Geld mehr da. Eine Anhebung des Beitragssatzes werde 2027 und 2028 notwendig sein, so der Rechnungshof in einem aktuellen Bericht. Und durch Fehlanreize im System würden Firmen ermuntert, Zahlungen an die Beschäftigten hinauszuzögern und auf den Fonds überzuwälzen. Das gehöre abgestellt. Sozialministerin Corinna Schumann von der SPÖ heute dazu.
4: Da ist wirklich ganz dringender Handlungsbedarf, weil im nächsten Jahr die notwendigen Mittel, die wir brauchen im Insolvenzentgeltfonds, nicht mehr zur Verfügung stehen. Das heißt, wir müssen jetzt möglichst rasch ihn wieder auffüllen. Ich kann das per Verordnung machen.
3: Doch ÖVP und Neos bremsen. Stichwort Lohnnebenkosten nicht erhöhen. Eine Lösung, die Kanzler Stocker schon Anfang August versprochen hat, ist nicht in Sicht.
1: Der Mangel an Notfallmedikamenten für Allergiker hat sich entspannt. Laut dem Großhändler Fargo sind rund 20.000 sogenannte EpiPens in Österreich eingetroffen. Sie werden jetzt an die Apotheken verteilt. EpiPens waren wegen der heuer besonders intensiven Wespensaison vielerorts ausverkauft. Das waren die Nachrichten mit Rosanna Zara. Das Wetter.
5: Warm und meist klar geht es durch den Abend. Über dem Ärmelkanal liegt aber schon eine schwache Kaltfront, die uns zur Früh hin erreicht. Speziell vom Bodensee bis nach Niederösterreich kann es morgen Vormittag etwas regnen. Am Nachmittag verlagern sich die Schauer in die Alpen und den Süden. Hier ist es zunächst noch zeitweise sonnig und vereinzelt bis zu 30 Grad warm. Auch hinter der Front kommt die Sonne wieder durch, allerdings bei lebhaftem bis kräftigem Nordwestwind und maximal 20 bis 27 Grad. Am Sonntag dann generell spätsommerlich. So viel zum Wetter von Daniel Schlager.
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6: Schönen guten Abend und herzlich willkommen. Diesen seinen ganz, ganz großen Hit, den haben wir doch alle im Ohr, oder?
7: Hey Leute, kauft beim Trödler Abraham.
6: Aber auch dieser Text stammt aus seiner Feder.
7: Hey.
6: Ich freue mich wahnsinnig, dass er heute bei uns ist. Gebürtiger Linzer, jetzt im Steiertal daheim. 1200 Liedtexte verfasst und es kommen sicher noch ganz viele dazu und ganz viele sind Hits geworden. Wolfgang Hofer, herzlich willkommen, guten Abend.
8: Hallo, ich freue mich, dass ich da sein darf und ich grüße alle Hörer. Servus miteinander.
6: Ja, servus. Nicht alleine gekommen, nämlich mit Begleitung, aber auch mit einer goldenen Schallplatte.
8: Richtig, genau. Wer hat, der hat, ne? Begleitung und goldene Schallplatte. Das ist beides sehr, sehr wichtig.
6: Beides glänzend. Wir reden drüber heute mit Wolfgang Hofer bei uns.

0: ab ins Wochenende mit Radio Oberösterreich und mit einem Gast im Studio, der weiß, wie es sich anfühlt, Nummer 1 der Hitparade der Charts, wie wir heute sagen, zu sein. Wolfgang Hofer ist da. Herzlich willkommen noch einmal. Hallo.
1: Dankeschön für die Einladung und nochmal Grüße an die Fans.
0: Der Trödler Abraham, das ist natürlich ein Ohrwurm, der gekommen ist, um zu bleiben.
1: Ja.
0: Den kennen wir auch heute noch.
1: Ja, der ist aus dem letzten Jahrtausend, aber immer noch bekannt.
0: Wie war das damals als junger Mensch, plötzlich bekannt zu sein?
1: Eine ziemlich komische Geschichte, weil eigentlich war er ganz ein normaler Sohn eines Buchhalters aus Lenz-Urfer, aus der Leon-Feldner-Straße, der also unter der Schulbank im Gymnasium dann Lieder geschrieben hat und ein bisschen mit einer Band, weltberühmt in Oberösterreich war es, Scavengers hießen die damals. Und dann habe ich halt in Wien beim Studium weitergemacht, im Keller vom Pfeilem in der Pfeilgasse in Wien. Und dann habe ich mir gedacht, ich schicke das einfach mal an den ORF, was ich da so gekomponiert habe, auf Englisch natürlich. Und dann hat tatsächlich die Eva Maria Kaiser, die damals eine ganz, ganz große Nummer war, eine tolle Frau, die hat zurückgerufen und hat gesagt, kann man das mal wo hören? Habe ich gesagt, ja, bei uns ist ein bunter Abend im Studentenheim und da können Sie gern kommen. Dann ist die gekommen, hat gesagt, ja, der kann den Takt halten, der kann die Noten halten, wir machen Probeaufnahmen. Und plötzlich war ich dann die Nummer 1 und dann haben wir gedacht, na, dann ist es halt so.
0: Den Trödlerladen, den hat es ja wirklich gegeben.
1: Den hat es gegeben. Der hieß Volksladen, der war in der Lerchenfelder Straße. Und ich hatte gelesen, das Große Testament, Gedicht, das 500 Jahre alt ist. Und da ist einer, der Trödler Abraham, der verschenkt seine Sachen. Also sein ganzes Leben verschenkt. Also, du kennst den ganzen Kram nehmen. Dann habe ich den Text geschrieben und dann bin ich vor dem Trödelladen gestanden und dann ist mir die Melodie eingefallen. Und dann habe ich mir gedacht, mei, da muss eine Geige rein, weil das war damals Don't Pass Me By von den Beatles, da war auch so eine Geige drin. Und der Produzent hat gesagt, na, da muss eine E-Gitarre, Geige ist unmodern und was weiß ich was. Und da haben wir durchgesetzt und die Geige war der Hook und plötzlich hatte ich einen Hit und plötzlich habe ich in Deutschland in der ZDF-Hitparade Heino vom Platz 1 verdrängt, was mir sehr gefallen hat, dem Heino aber nicht.
0: Und jetzt wollen wir es hören gemeinsam. Wolfgang mit dem Trödler Abraham, sein ganz großer Hit jetzt in Radio Oberösterreich.

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1: Einer der wichtigsten, und das ist nicht übertrieben, Textschreiber der deutschen Schlagerszene heute bei uns, Wolfgang Hofer, selbst der Künstler, als Wolfgang unterwegs mit dem Trödler Abraham und damals auch in einem Film vorgekommen, bei den tollen Tanten in den 70ern. Es war ja gang und gäbe eigentlich, dass man versucht hat, Sängerinnen und Sänger in die Filme reinzubringen, die dann oft auch nur diesen einen Auftritt hatten und dann mit der Handlung überhaupt nichts zu tun hatten.
2: Ja, genau. Das waren Schlagerfilme und die musste auch nur mein Lied singen, musste in einem VW-Bus fahren, was ich eigentlich nicht konnte, weil ich keinen Führerschein damals noch hatte. Aber ich habe es dann doch hingekriegt. Und ansonsten haben die immer gedacht, ein Trödler muss mit einer Pferdekutsche fahren. In anderen Auftritten musste ich immer Pferdekutsche fahren.
1: Jetzt hat es ja in dieser Zeit auch den Vater Abraham gegeben, der mit den Schlümpfen, wie oft wird sie da einer Verwechslung erlegen?
2: Ja, die haben immer zu mir Vater Abraham gesagt. Also die haben aber den Trödler Abraham gemeint, haben aber Vater Abraham gesagt. Und als ich dann keinen weißen Bart hatte, war klar, dass ich der nicht bin, den sie da benannt haben.

0: Francignotti bei uns in Radio Oberösterreich. Willkommen hier im Schlagercocktail. Heute mit Wolfgang Hofer zu Gast bei uns. Erfolgreich als Sänger, aber dann relativ rasch auch zum Songschreiber geworden. Wie ist denn dieser Wechsel gekommen?
1: Ja, das ist auch wieder automatisch gekommen, weil der Hans Bayerlein, der damals der Manager vom Udo Jürgens war, der hat gesagt, du schreibst so eigenartige Sachen, du fährst jetzt nach Kitzbühel zum Udo und ihr macht's was zusammen. Okay, habe ich gedacht, fahre ich halt nach Kitzbühel mit weichen Knien und so, komm da an, eine Villa am Hang und mit einer Panoramascheibe und in diesem riesengroßen Wohnzimmer der Flügel und ein offener Kamin mit einem Kupferdach, also fast groß wie ein Stadion. Und Gott sei Dank gab es eine kugelige Haushälterin und die hat gerade einen Erdbeertopfen gemacht für die Kinder. Und dann hat sie mich eingeladen und den Udo auch eingeladen und dann haben wir erstmal Erdbeertopfen gegessen und dann war das schon ganz familiär. Und dann habe ich einen Text mitgebracht, weil man kommt ja nicht ohne Gastgeschenk, der hieß Mein Klavier. Und den habe ich auf einem orangen Zettel geschrieben, damit es auffällt unter den weißen Zetteln, die er alle hat. Und das hat er sich durchgelesen und gesagt, ja, das ist ganz interessant, du hörst von mir. Und dann kam nach ein paar Wochen eine Musikkassette. Das ist dieses Ding, das kleine Ding mit
0: was dem
1: Tonband drin, genau, richtig. Und da war die Komposition drauf. Und ich hatte den ersten Song zusammen mit Udo Jürgens und da habe ich mir gedacht, du kannst eigentlich auch schreiben und eigentlich ist mir das lieber, als wie auf der Bühne zu stehen.
0: Viele Udo-Hits hätte es ja ohne sie nicht gegeben. Ja. Mein Bruder ist ein Maler oder ja. Mit 66 Jahren. Und natürlich Buenos Dias Argentina, ein Riesenknaller mit der deutschen Fußballnationalmannschaft gemeinsam. Genau. Wie schwer war es denn, denen beizubringen, einigermaßen gerade zu singen?
1: Also da gab es natürlich einen Chor, der zu Hilfe kam. Also die haben eher mehr den Mund auf und zu gemacht, als wir gesungen. Aber es hat gut ausgeschaut. Und das Lied hat ja eine ganz, ganz wüste Geschichte. Ich habe in einer Sportsendung eine argentinische Straßenband gesehen. Die sind da aufgetreten und da ist mir die Zeile eingefallen, Buenos Dias Argentina. Und das habe ich alles dem Udo vorgespielt und dann war es 3 in der Früh und es waren schon 1,5 Flaschen Rotwein geleert worden. Und dann sage ich, du, ich habe da nur eine Zeile. Ich weiß nicht, ich geniere mich eigentlich dafür. Aber irgendwie könnte es passen. Buenos Dias Argentina. Und so war ich hier bin, der Typ setzt sich ans Klavier, legt die Hände auf die Tasten und sagt, könnte das eventuell so klingen. Gott sei Dank hatte ich einen Sony-Rekorder, habe das aufgenommen, weil es war schon 3 in der Früh. Am nächsten Tag hätte man wahrscheinlich nicht mehr gewusst, was da Sache war. Und dann hatten wir was am nächsten Tag aber und dann haben wir uns zusammengerissen, weil das war damals eine Diktatur Argentinien. Da musste man aufpassen, dass man nicht hingehängt wird, wenn man irgendwie angeblich Stellung bezieht. Also haben wir den La Plata rauschen lassen und den Sombrero geschwenkt und dann war es ein Riesenhit.
0: Und die goldene Schallplatte dazu, die hat Wolfgang Hofer heute mitgebracht. Buenos Dias Argentina, gesungen von Udo Jürgens. Der Text aus oberösterreichischer Feder.
1: Richtig, darf man
0: schon
1: genau.
0: Sagen, oder waren Sie damals schon in Deutschland daheim?
1: Da war ich schon in Deutschland daheim.
0: Ja,
1: aber
0: das sagen wir nicht dazu.
1: Ich bin immer Oberösterreicher geblieben und bin es noch heute. Ich habe die österreichische Staatsbürgerschaft nie abgegeben. Ein 7,5 Millionen Volk verlässt man nicht.

0: Ohne Zweifel.
1: Eine unserer Besten, Melissa Naschenweng, hier in Radio Oberösterreich und einer der besten Songschreiber. Heute bei uns der Mann, der Texte für so viele Stars schon verfasst hat, Wolfgang Hofer. Und der nach vielen Jahren auch die große Liebe Christine wiedergefunden hat. Wie war denn das?
2: Ganz eine müde Geschichte. Also ich hatte eine Band, wie gesagt, in der Schulzeit. Und dann haben wir eine Sängerin gesucht und keine gefunden. Und unser Manager, der genauso 15 war wie wir, der hat dann bei der Eva Maria Kaiser in Wien angerufen und hat gesagt, wir suchen eine Sängerin. Können Sie nicht bitte das verlautbaren in irgendeiner Sendung? Und das hat die tatsächlich gemacht und hat die Chris angerufen und hat gesagt, ich bin eure Sängerin. Und dann war das soweit und dann stand furchtbar auf sie. Sie war so eine Blonde mit langen Haaren. Und dann, jetzt ist sie eher rothaariger, roter Teufel.
1: Sie ist heute auch bei uns im Studio. Herzlich willkommen. Sie quinkt geschwind drüber zu uns.
2: Und dann hat sie aber immer gesagt, ich habe einen Bekannten. Und wenn die Frauen gesagt haben, ich habe einen Bekannten, dann hieß das Finger weg. Ja. Also wir haben uns dann getrennt, die Band, als wir 18 waren, sind alle auseinandergegangen. Der eine ist dorthin gegangen zum Studieren, der andere dorthin. Und dann ist in der Zeitung in Linz ein Artikel über mich gewesen, anlässlich des 90. Geburtstages von Udo. Und den hat sie gelesen und hat sich bei mir gemeldet und gesagt, hier ist deine Christine. Und dann sind wir draufgekommen, dass wir beide verwitwet sind. Und dann sind wir draufgekommen, dass wir uns einmal treffen sollten. Und dann sind wir draufgekommen, dass wir uns gut verstehen. Und jetzt sind wir wieder zusammen, nach 50 Jahren.
1: So eine schöne Liebesgeschichte. Ja. Wahrscheinlich hat sich die Christine gedacht, so ein Mann wie damals Margot Werner, auch aus ihrer Feder. Hören wir jetzt.
2: Genau, gern.

0: So was muss einem mal einfallen. Margot Werner mit So ein Mann, ein echter Kulthit hier im Schlager-Cocktail. Wolfgang Hofer, ist der Text dazu eingefallen, obwohl sie war ja mit vielen Künstlern bekannt, aber am engsten ja befreundet mit Udo Jürgens.
1: Udo ist heute noch der wichtigste Mensch aus meinem Arbeitsleben, weil wir auf einer gleichen Wellenlänge geschwommen sind. Wir waren erst einmal waren wir beide Ösis, das schweißt schon mal zusammen, auch wenn er Kärntner war, was ja ganz was anderes ist. Und er war ein kluger Mensch, er war ein belesener Mensch und er war ein ganz sorgfältiger Mensch. Also er hat gesagt, das ist es noch nicht, da müssen wir noch mal dran arbeiten. Und dann haben wir alles noch dreimal umdreht, in jede Note, jeden Ton, jeden Buchstaben. Und so ist wirklich eine enge Beziehung entstanden.
0: Wie war er so privat? Es gibt ja auch den einen Song, wo er darüber singt, wie es ist, wenn das Scheinwerferlicht ausgeht, ja, wie er von der Bühne geht, dass man dann nach der großen Show, wo man bejubelt wird, de facto allein ist.
1: Das ist 10 nach 11, das war auf dem letzten Album auch ein Text von mir, weil ich das selber erlebt habe, wie er dann im Licht steht und dann, wenn man nach Hause kommt, wie er dann nicht schlafen kann. Und er war auch damals nicht verheiratet, in keiner Beziehung oder sowas. Und da bist du dann schon ganz schön da. Und das ist auch ein Thema, das eigentlich auf der Straße liegt, wenn man jemanden kennt, so wie ihn, dann muss man eigentlich drüber schreiben, wenn man es jeden Tag erlebt.
0: Udo, kann man alles nur nicht Oberflächlichkeit vorwerfen, weil er von der Person her sehr gut zu den Texten gepasst hat, die Sie verfasst haben. Zum Beispiel bei diesem jetzt, den ich spielen möchte, Mein Bruder ist ein Maler.
1: Ja. Der Udo hat gesagt, er möchte ein Lied über seinen Bruder schreiben. Ja. Und er hat auch die Idee gehabt, also das kann ich gut nachvollziehen, weil ich kann auch überhaupt nicht zeichnen. Und der Udo konnte auch nicht zeichnen. Und er hat gesagt, ich bewundere das so, was der Manfred da kann, was er da macht. Bitte schreib ein Lied. Und dann kam mir natürlich die Idee, und das war so, dass der Manfred natürlich den Udo bewundert, weil der Udo ein Musiker ist und der Manfred ist nun mal kein Sänger, sondern er ist ein Maler. Und so ist das Lied entstanden von zwei Brüdern, die sich lieben und trotzdem einer auf den anderen ein ganz bisschen neidisch sind, aber trotzdem das dem anderen gönnen.

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0: Guten Abend und willkommen heute nicht nur mit Alessa und Bernhard Brink musikalisch zu Gast, sondern bei mir im Studio Wolfgang Hofer, Textschreiber.
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0: Haben Sie Texte in der Schublade, wo Sie noch auf die richtige Künstlerin oder Künstler
2: ja,
0: warten?
2: Ja, ich habe einen ganzen Haufen Texte in der Schublade. Es ist vieles, was ich gut finde, was aber die anderen nicht gut finden. Und es ist vieles, wo ich heute sage, da hast du aber einen ganz schönen Mist geschrieben. Gut, dass der jetzt nicht veröffentlicht worden ist.
0: Ich wollte gerade fragen, ist es mal passiert, dass Sie einem bekannten Künstler was hingelegt haben, voll der Überzeugung, das wird dein nächster Hit, und der hat dann gesagt, so ein Blödsinn?
2: Ja, das ist mir schon passiert, das ist mir bei Roland Kaiser passiert, das passiert jedem Texter. Das ist schön, aber ich sehe mich da nicht. Das ist ein typischer Satz, wenn ich sage, ich sehe mich da nicht,
0: kennt
2: dann
0: hast
2: du es, schleicht ihn mit dem Ding.
0: Geht zum nächsten damit, genau, für den passt
2: genau.
0: Vielleicht.
2: Das gab es bei Udo, das war 66, weil ich habe damals bei den Beatles abgeschrieben. Da gab es das Lied When I'm 64.
0: Ja.
2: Genau.
0: Und haben da gesagt, ist, 65 was zu machen, das ja, ist zu augenscheinlich, genau, machen wir was mit 66.
2: Ja, richtig, genau. Aber ich habe es genauso gemacht, wie die Beatles das gesungen haben. Der Mann kommt abends nach Hause, setzt sich an den Kamin, der Hund bringt die Schlapfen etc. etc. Und dann habe ich den Text geschrieben und habe dem Udo das gezeigt, und dann liest er das. Und schaut mir tief in die Augen und sagt, so möchte ich nie sein, wenn ich 66 bin. Schreib was anderes. Und dann habe ich halt mir überlegt, was kannst du schreiben? Ist mir nichts eingefallen. Und dann habe ich so eine Harley-Davidson-Truppe gesehen auf der Straße. Und habe gedacht, genau das ist es. So möchte er sein, wenn er 66 ist.
0: Und auch mit Künstlern, mit aktuellen Künstlerinnen und Künstlern, ja, immer wieder in Kontakt. Jetzt mit Sassi von den Seern, die eine tolle Solo-Karriere bis jetzt hinlegt.
2: Ja, genau. Also ich finde die bewundernswert, weil die Frau hat eine Röhre, das ist unglaublich. Und dann hat die ja drei Sachen von mir gut gefunden. Und ich denke mal, schlau, wie die beim ORF sind, hören wir jetzt was von ihr.
0: Gell? Ganz genau.
2: Okay.

0: Sassi hier in Radio Oberösterreich mit einem Song, dessen Text von Wolfgang Hofer, meinem Gast richtig, im Studio, genau, stammt, der noch bummvolle Schubladeln bei sich daheim im Steiertal hat mit Songs, die wir vielleicht in den nächsten Jahren auch noch kennenlernen werden, wer weiß.
1: Ja, Songs sind nicht nur Songs, es sind auch Theaterstücke, es sind Musicals. Ich schreibe jetzt gerade, weil ich im Steiertal jetzt wohne, schreibe ich den Molner Jedermann. Da kann also der Herr Hochmeier die Hosen runterlassen und da kann ein Mercedes fahren. Ich mache den ein bisschen anders, ein bisschen heutiger.
0: Da wünsche ich mir jetzt schon alles Gute, wir werden natürlich darüber berichten. Was ich schon noch fragen möchte, Sie haben für sehr viele TV-Shows gearbeitet, auch für Wetten, dass.
1: Ja.
0: War der Gottschalk ein akribischer Vorbereiter
1: Nein,
0: oder hat
1: gar
0: er alles
1: nichts
0: aus dem Hut gemacht?
1: Der war ein geschlamperter Hund, auf gut Deutsch. Er war genial im Reden. Und natürlich habe ich ihn vorbereitet auf die Gäste, die haben aber alles rausgeschrieben über die. Und er hat dann einfach das einmal durchgelesen und hat dann die Sendung angefangen und ist durchmarschiert und dann war Ende und dann wurde wieder alles vergessen und war es vorbei. Also von wegen akribischer Arbeiter null.
0: Ein Mann, mit dem wir noch stundenlang plaudern könnten. Wolfgang Hofer.
1: Heute ja, ich bleibe auch noch
0: ja,
1: gern.
0: Ja, bleiben wir noch bis Mitternacht. Ich sage mal vielen Dank fürs Vorbeischauen bei uns im Studio. Wir freuen uns immer, wenn wir was Neues hören.
1: Okay.
0: Und man kann nur gratulieren zu, das darf man glaube ich schon sagen, zu diesem Lebenswerk.
1: Dankeschön, ich bin gern gekommen und ich komme auch gern wieder. Das ist eine Drohung.

0: Marco Wendre mit Band. Hier ist der Schlagercocktail von Radio Oberösterreich. Günter Madlberger ist dran und weil uns Wolfgang Hofer heute bei uns erzählt hat, wie er seine Jugendliebe wiedergefunden hat, passt doch dieser Song genau dazu. Eloy de Jong gemeinsam mit Beatrice Egli. Bist du's oder bist du's nicht? Schönen Abend, schönes Wochenende.
1: Wir haben

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1: Guten Abend zum Nachtjournal, das sind unsere Themen. Gutscheine statt Geld für Kinder. Nach 10 Verhandlungen liegt jetzt ein Entwurf für eine neue Sozialhilfe vor. Wieder drohen Engpässe bei der Gürtelrose-Impfung. Und Verständnis, aber auch Verunsicherung löst das Sparprogramm bei VW aus. Das Wetter wird morgen teilweise unbeständig und windig. Am Mikrofon begrüßt sie Rosanna Zara. Schon nächstes Jahr könnte eine neue Sozialhilfe in Kraft treten. Die lang erwartete Reform kommt jetzt in die Gänge. Das Sozialministerium hat einen Vorschlag auf den Tisch gelegt. Geplant ist eine österreichweite Vereinheitlichung und mehr Sachleistungen statt Geldzahlungen für Kinder. Andreas Jörli berichtet.
2: In Österreich beziehen mehr als 200.000 Menschen Sozialhilfe, eine staatliche Mindestsicherung für Personen in Notlage. Für Alleinstehende beträgt der maximale Richtsatz derzeit rund 1.230 Euro pro Monat, für Paare etwa 1.700 Euro. Dazu kann es noch Zuschläge fürs Wohnen geben sowie Bezüge für Kinder. Das Sozialministerium hat nun eine neue Regelung der Sozialhilfe erarbeitet.
3: Wir haben einen Entwurf jetzt in Abstimmung.
2: Sagt Sozialministerin Corinna Schumann, bleibt aber noch recht vage über die konkreten Pläne. Es gehe aber um eine grundlegende Reform. Eine konkrete Änderung zeichnet sich aber schon ab. Die Sozialministerin schlägt nun vor, bei den Kinderzuschüssen statt bestimmter Geldleistungen eine Art Gutscheine einzuführen.
3: Wir werden bei der Armutsbekämpfung und Absicherung von Kindern in dem Entwurf stärker auf Sachleistung setzen.
2: Corinna Schumann sagt aber auch, das sei erst ein Entwurf und muss noch in der Koalition und mit den Ländern abgestimmt werden.
1: Gute Nachrichten gibt es für die Gläubiger von Ex-FPÖ-Generalsekretär Walter Maischberger, darunter allen voran die Republik Österreich. Es gibt Geld zurück. Mehr als 2 Millionen Euro, die jahrelang in Liechtenstein eingefroren waren, sind jetzt freigegeben. Hintergrund ist die Buwok-Affäre. Beate Tomasovic berichtet.
4: In der Causa Buwok wurde Ex-FPÖ-Generalsekretär Walter Maischberger im Vorjahr rechtskräftig verurteilt. Die in der Causa geflossene Provision von 9,6 Millionen Euro hat die Republik nach dem Urteil zurückgefordert. Jetzt fließen zumindest rund 2 Millionen Euro aus den Liechtensteiner Konten von Maischberger an die Gläubiger. Allen voran die Republik Österreich. Maischberger soll 5 Konten in Liechtenstein gehabt haben. Darunter auch die Konten mit den Namen Karin und Nathalie, auf die die Provision aufgeteilt worden sein soll. Seit Juni 2023 ist Maischberger im Privatkonkurs. Der Insolvenzverwalter hat gleich danach versucht, die eingefrorenen Liechtensteiner Konten freizubekommen. Im Mai, also fast 3 Jahre später, hat ein Liechtensteiner Gericht schließlich entschieden, die Konten freizugeben. Laut Standardbericht steht das Geld zur Ausschüttung an die Gläubiger bereit.
1: Seit dem Vorjahr ist die Impfung gegen Gürtelrose in Österreich kostenlos für Menschen ab 60 und für Risikogruppen. Die Nachfrage ist groß, so groß, dass es zu Engpässen kommt. Immer wieder gab es in der Vergangenheit Meldungen, dass es zu wenige Impfdosen gibt. Und die Lage, die bleibt weiter herausfordernd, berichtet Eva Haslinger.
5: Die Gürtelrose oder Herpes Zoster ist eine sehr schmerzhafte, unangenehme Krankheit. Dementsprechend groß ist auch der Run auf die kostenlose Impfung, die seit dem Herbst des Vorjahres angeboten wird. Die Beschaffung ist aber nicht immer ganz einfach. Gerhard Sotter, Geschäftsführer der Bundesbeschaffung GmbH.
6: Die Nachfrage ist enorm und kann von der Produktion, nicht von der Beschaffung, von der Produktion derzeit nicht in diesem Ausmaß zur Verfügung gestellt werden.
5: Die Impfung werde sehr gut angenommen, was für Gesundheitsstaatssekretärin Ulrike Königsberger-Ludig von der SPÖ eine gute Nachricht ist.
7: Natürlich wollen wir damit auch auf der einen Seite die Durchimpfungsrate erhöhen, auf der anderen Seite Menschen vor schweren Krankheiten schützen und natürlich auch unsere Systeme entlasten.
5: Bei anderen Impfungen, etwa Influenza, Covid-19 oder Pneumokokken, rechnet man im Gesundheitsministerium nicht mit Engpässen.
1: Europas größter Autobauer, der deutsche Volkswagen-Konzern, wird grundlegend umgebaut. Weitere 50.000 Stellen werden gestrichen, die Zahl der Modelle wird zusammengestutzt. Die Reaktionen auf dieses gestern Abend vom Aufsichtsrat beschlossene Sparpaket fallen gemischt aus, wie Michael Fröschel berichtet.
8: Während Betriebsrat und Gewerkschaft zufrieden sind, dass über die Schließung von 4 VW-Werken erst nächstes Jahr entschieden wird, zeigen sich die Bürgermeister der betroffenen Städte besorgt, wie Hannovers Oberbürgermeister Belit Onay.
9: Die Unsicherheit wird fortgesetzt. Die Schließungen sind zwar erstmal vom Tisch, aber gleichzeitig gibt es keine klaren Perspektiven.
8: 50.000 Stellen werden bei VW in den kommenden Jahren weltweit gestrichen, davon wahrscheinlich die Hälfte in Deutschland. Wo genau, darüber wird erst verhandelt. Außerdem will VW die Zahl der Automodelle und Varianten halbieren und weniger investieren. Das alles soll die Kosten drücken. VW-Chef Oliver Blume bezeichnet den Sparbeschluss des Aufsichtsrats als starkes Signal für die Zukunft des Konzerns.
1: In Zürich sind gestern die IG-Nobelpreise vergeben worden. Sie sind das skurrile Gegenstück zu den Nobelpreisen. Insgesamt 10 wissenschaftliche Arbeiten wurden ausgezeichnet. Was die Preisträgerinnen und Preisträger gemeinsam haben? Ihre Arbeit könnte nicht kurioser sein, wie Mavi Michelitsch und Miriam Steiner berichten.
10: Mit dem IG-Nobelpreis ausgezeichnete Forschungen regen erst zum Lachen und dann zum Nachdenken an. So ging der Preis heuer etwa in der Kategorie Bodenforschung an ein Experiment, bei dem mehr als 2000 Unterhosen vergraben wurden. Das Ergebnis: In Bioböden steckt viel mehr Leben. Die Unterhosen zersetzen sich dort umso schneller. Das Forschungsteam nahm die Auszeichnung singend entgegen. Eine Hymne auf die Baumwollunterhose. Außerdem gewürdigt wurde eine Anleitung zum richtigen Nasenputzen sowie eine Studie über Körpergerüche von Babys und Teenagern. Neu war der Austragungsort der traditionell kuriosen Veranstaltung. Nach 35 Jahren in den USA fanden die IG-Nobelpreise heuer in Zürich und damit erstmals in Europa statt.
1: Und jetzt noch zum Sport. Daniel Kulowitz fasst das Wichtigste des Tages zusammen.
11: Im österreichischen Fußballcup haben zwei Bundesligisten heute keine Mühe gehabt, die dritte Runde zu erreichen. Ried gewinnt beim oberösterreichischen Club Wallern 5:1 und Altach schlägt Bischofshofen 7:0. Hertha Wels gewinnt 1:0 in Kapfenberg und Schwarz-Weiß Bregenz setzt sich nach einem 0:0 beim FAC letztlich im Elfmeterschießen durch. In der Frauen-Champions League hat die Wiener Austria ein Hammer losgezogen. Bayern München, Juventus Turin oder Inter Mailand kommen allesamt nach Wien. Auswärts geht's gegen Chelsea, Benfica oder Man City. Eine Stufe drunter in der Europacup-Quali haben die Sturm Graz-Frauen mit Wolfsburg einen Kracher erwischt. Die St. Pöltnerinnen treffen auf Malmö. Bei der Spanien-Radrundfahrt Vuelta hat Felix Gall seinen Edelhelfer verloren. Gregor Mühlberger musste nach einem Sturz heute aufgeben. Felix Gall rollt mit dem Hauptfeld ins Ziel und bleibt Gesamtdritter mit 2 Minuten Rückstand. Der Tagessieg geht an den Belgier Van Aert. Und bei den Formel-1-Trainings in Monza war Mercedes-Pilot George Russell heute mit Bestzeit unterwegs, knapp vor Ferrari-Mann Leclerc und WM-Leader Antonelli. Vierter wurde Weltmeister Lando Norris. Morgen steigt das Qualifying ab 16 Uhr.
1: Und zum Abschluss noch zu den Wetteraussichten, die hat Daniel Schlager.
12: Immer noch 27 Grad jetzt am Karlsplatz in Wien, in Enns oder Bad Radkersburg. Nur 14 Grad melden Lunz oder Radstadt. Morgen scheint die Sonne nur zeitweise und am Vormittag kann es besonders vom Bodensee bis Niederösterreich etwas regnen, später im Bergland und im Süden. Wind aus Nord bis West lebt zum Teil kräftig auf und es gibt große Temperaturgegensätze, von Nord nach Süd 20 bis nahe 30 Grad. Am Sonntag dann sonniges Spätsommerwetter, nachhaltig kühler und ansatzweise herbstlich wird es Mitte nächster Woche.
1: Das war das Nachtjournal mit Rosanna Zara. Verbringen Sie noch einen angenehmen Freitagabend.
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Also es ist spät, aber wenn ich allein bin, weißt du, dann gehst du schon ein bisschen hoch. Ich rufe halt zurück, oder? Oder ich rufe nochmal an und triffst da an.

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1: Mit Rosanna Zara am Mikrofon. In Deutschland fahndet die Polizei mit Hochdruck, nachdem man der Sabotageaktionen gegen das deutsche Stromnetz verübt haben soll. Am Nachmittag ist ein LKW, in dem der Tatverdächtige gewohnt haben soll, gestürmt worden. Zu seinem möglichen Motiv hat Innenminister Alexander Dobrindt heute erste konkrete Annahmen geäußert.
2: Nach aktuellem Stand muss man hier von Klimaextremismus ausgehen. Dieser Klimaextremismus hat wohl zu diesen Taten geführt. Wir haben es mit unterschiedlichen Bedrohungs- und Gefährdungslagen gleichzeitig zu tun. Sabotage, Spionage, Cyberangriffe, verdeckte Aktionen, Extremismus und Staatsterrorismus. Wir sind mit diesen Gefahrenlagen gleichzeitig aktuell bedroht.
1: So der deutsche Innenminister Dobrindt. Die EU plant schärfere Regeln gegen Kurzzeitvermieter wie Airbnb. Das berichtet die Nachrichtenagentur Reuters. Konkret schlägt die Kommission demnach Obergrenzen für Vermietungen und Bestandsschutzregelungen vor. Hintergrund ist der Kampf gegen den Mangel an bezahlbarem Wohnraum in Touristenhochburgen wie Barcelona oder Venedig. Im Jemen toben seit gestern wieder heftige Kämpfe zwischen der Houthi-Miliz, die mit dem Iran verbündet ist, und den von Saudi-Arabien unterstützten Regierungstruppen. Mehr als 120 Kämpfer sind angeblich getötet worden. Die Houthis wollen die Meerenge im Süden des Roten Meeres unter ihre Kontrolle bringen, Hartmut Fiedler berichtet.
3: Der Krieg im Jemen eskaliert. Milizen der Houthis, die von der Hauptstadt Sanaa aus einen großen Teil des Landes beherrschen, haben gestern einen Vorstoß auf Gebiete entlang der Küste der Meerenge von Bab al-Mandab unternommen. Das Ziel ist anscheinend, den Schiffsverkehr im südlichen Roten Meer unter ihre Kontrolle zu bringen und nicht nur wie bisher durch Raketenbeschuss zu stören. Schon im Juli haben die Houthis angekündigt, saudische Ölexporte über die Alternativroute durch das Rote Meer abzuschneiden. Die Straße von Hormuz im Persischen Golf ist wegen des Krieges zwischen den USA und dem Iran de facto blockiert. Auf beiden Seiten sollen Dutzende Kämpfer getötet worden sein. Viele Bewohner sind vor den Auseinandersetzungen geflohen.
1: Bei der Vollversammlung der Vereinten Nationen hat eine große Mehrheit der Staaten für die Verwendung neuer Weltkarten gestimmt, die die Größenverhältnisse der Kontinente realistischer abbilden. Insbesondere Afrika soll nicht mehr verkleinert und die USA nicht mehr vergrößert gezeigt werden, wie es derzeit der Fall ist. Die USA haben dagegen gestimmt. Mit dem Beschluss sollen etwa Regierungen und Schulen weltweit animiert werden, ihre Weltkarten entsprechend zu ändern. Das waren die Nachrichten mit Rosanna Zara. Das Wetter.
4: Meist lau und sternenklar geht es durch die nächsten Stunden. Tiefstwerte 10 bis 19, im Osten bis knapp über 20 Grad. Morgen scheint die Sonne nur zeitweise. Ein Wolkenband bringt an der Alpen-Nordseite und im Osten bald erste Schauer. Nach Mittag kann es speziell im Bergland und im Süden stellenweise regnen und blitzen. Teils lebhafter bis kräftiger Wind aus West bis Nord kommt auf und die Temperaturen gehen zurück um 5 bis 10 Grad. Meist liegen sie damit aber immer noch über dem Durchschnitt für die Jahreszeit. So viel zum Wetter von Daniel Schlager.
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1: Mit Rosanna Zacher am Mikrofon. In Wien hat es am Abend beim Beach Patrol Festival massive Probleme gegeben. Besucherinnen und Besucher konnten die Drum and Bass Veranstaltung erst mit 7 Stunden Verspätung betreten. Sie mussten stundenlang warten. Die Veranstalter sprechen von logistischen Problemen. Viele Gäste zeigen sich verärgert.
2: Erst vor kurzem gekommen und gehe schon wieder.
3: Die einzigen 3 Acts, die wir gesehen haben, waren super, aber davor war halt ein totaler Reinfall. Also ich würde gerne mein Geld zurückhaben für die Experience.
4: Absolutes Chaos, die Leute haben nicht gewusst, wo sie hin sollen. Keine Ahnung, aber ich würde nicht mehr kommen.
5: Ja, dann waren wir drinnen, waren das echt cool, aber es hat ein bisschen gedauert. Hat sich ausgezahlt.
6: Wir haben jetzt 3, 4 DJs nicht gesehen. Es ist schade ums Geld, aber es war trotzdem schön.
7: Für das 6 Stunden Anstehen war halt echt schade. Timmy Trumpet hat es zum Schluss noch ein bisschen rausgerissen.
1: Und auch für morgen haben mehrere Künstlerinnen und Künstler ihren Auftritt abgesagt. In Deutschland gibt es seit Wochenbeginn immer wieder Alarm wegen Sabotageversuchen an Stromanlagen. Die Regierung geht von Klimaextremismus aus. Zwar ist es nicht zu größeren Ausfällen gekommen, doch die Sorge um die kritische Infrastruktur wächst. Wie gut ist Österreich auf solche Angriffe vorbereitet? Viktoria Waldhäusl und Annabel Amini berichten.
8: Konkrete Hinweise auf eine vergleichbare Bedrohung in Österreich gebe es derzeit nicht, sagt Innenminister Gerhard Karner von der ÖVP. Er ist heute in Kopenhagen, wo gemeinsam mit EU-Partnern über Rückkehrzentren außerhalb Europas beraten wird.
9: Wenn wir sehen, dass in vielen anderen Ländern Europas die kritische Einrichtung bedroht wird, etwa durch Drohnen, dann ist es wichtig, dass auch Österreich sich vorbereitet.
8: Für Drohnenvorfälle gibt es bei der Cobra eine eigene Spezialgruppe. Das Innen-, Verteidigungs- und Verkehrsministerium arbeiten außerdem gemeinsam mit der Austro Control in einer Taskforce.
9: Österreich ist vorbereitet, bestmöglich, indem wir zusammenarbeiten. Nicht zuletzt auch heute bei diesem Ministertreffen habe ich mit Alexander Dobrindt auch darüber beraten, welche Erfahrungen hier insbesondere Deutschland jetzt auch gemacht hat.
8: Karner betont, man befinde sich mit anderen Ländern im Austausch.
1: Die EU-Kommissarin für Erweiterung Marta Kos sagt ihren Besuch in Belgrad kommende Woche ab. Grund ist die Ehrung des vor wenigen Tagen verstorbenen bosnisch-serbischen Kriegsverbrechers Ratko Mladic in Serbien. Der Leichnam des 84-Jährigen ist gestern nach Belgrad gebracht und dort mit militärischen Ehren empfangen worden. Am Montag werden Zehntausende zu seinem Begräbnis erwartet. Mladic ist 2017 unter anderem wegen Völkermordes während des Bosnienkrieges zu lebenslanger Haft verurteilt worden. In den USA ist der aufsehenerregende Prozess gegen die mutmaßliche Kindsmörderin Lindsay Clancy geplatzt. Die Geschworenen konnten sich nicht einigen. Clancy, eine ehemalige Krankenschwester, hatte gestanden, ihre 3 Kinder getötet zu haben. Laut ihrem Anwalt ist sie aber nicht schuldfähig, weil sie an einer sogenannten Wochenbettpsychose gelitten haben soll. Ob der Prozess wiederholt wird oder ob es eine Einigung zwischen Staatsanwaltschaft und der Angeklagten geben wird, ist noch offen. In Österreich leben Schätzungen zufolge bis zu 170.000 Menschen mit Demenz. Die häufigste Ursache für den fortschreitenden Gedächtnisverlust ist eine Alzheimer-Erkrankung. Anlässlich des Welt-Alzheimer-Monats September haben Expertinnen und Experten jetzt in Wien darüber diskutiert, wie man die Betroffenen, aber auch ihre Angehörigen künftig besser unterstützen kann. Raphael Krapscher berichtet.
10: Bereits jetzt stößt das österreichische Gesundheitssystem bei der Alzheimer-Versorgung oft an seine Grenzen. Gleichzeitig steigt aber auch die Zahl der Betroffenen. Der Wiener Neurologe Udo Zivko erklärt.
11: Die Plätze für ambulante Therapien sind teilweise nicht ausreichend. Wenn ich jetzt den heutigen Stand nehme, muss ich sagen, nein, wir sind nicht in der Lage, in 5 Jahren die steigende Zahl zu behandeln.
10: Notwendig wären daher unter anderem mehr Spezialisten im ländlichen Raum und ein besseres Bewusstsein bei Allgemeinmedizinern für frühe Diagnosen, so Zivko. Aber auch die Angehörigen, die einen Großteil der Betroffenen zu Hause betreuen, bräuchten mehr Unterstützung. Etwa durch zusätzliche Kurzzeitbetreuungseinrichtungen, aber auch durch ein Pflegegeldsystem, das die Bedürfnisse von Menschen mit Alzheimer gezielter wahrnimmt und fördert.
1: Raphael Krapscher hat berichtet. Das waren die Nachrichten mit Rosanna Zara. Und jetzt noch das Wetter.
12: Das letzte Ferienwochenende im Osten liegt vor uns. Für die Wanderung oder den Ausflug empfiehlt sich der größtenteils sonnige und warme Sonntag. Heute Samstag scheint die Sonne nur zeitweise. Von Deutschland und Tschechien her zieht ein Wolkenband mit Regenschauern durch, eventuell auch mit Blitz und Donner. Dazu bläst vielerorts lebhafter, in Böen teils kräftiger Wind aus Nord bis West. Die Höchstwerte um 20 Grad im Mühlviertel bis nahe 30 Grad vor der Front in Kärnten. So viel zum Wetter von Daniel Schlager.
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1: Im Studio ist Theresa Eder. Es ist 1 Uhr. Die Bergrettung muss wegen Social Media Postings immer öfter ausrücken, denn immer mehr Menschen gehen wandern und bergsteigen, oft aber ohne sich ausreichend vorzubereiten. Viktoria Waldecker berichtet.
2: Rauf auf den Berg und das Gipfelkreuz von Social Media in echt erleben. Das wollen immer mehr Menschen. Nicht alle von ihnen sind aber auf den Weg dorthin vorbereitet, weiß Bergfotograf Tom Klocker.
3: Da sieht man dann schon halt, dass die Leute einfach drauf losgehen. Flipflops, teilweise noch High Heels, nur um das Foto halt zu kriegen.
2: Das spürt auch die Bergrettung. Ihre Einsätze sind in diesem Sommer stark gestiegen und dabei geht es selten um schwere Unfälle, sagt der Tiroler Bergrettungsleiter Eckehard Wimmer.
4: Das sind oft globale Einsätze, wo man sagt, ja, hat das jetzt wirklich sein müssen.
2: Denn immer mehr Wanderer rufen die Bergrettung auch, weil sie die Zeit übersehen haben oder einfach nur erschöpft sind. Sie sehen den Notruf offenbar als Taxi.
4: Dann gibt es auch Einsätze, wo man sozusagen unter Anführungszeichen als Abholdienst fungiert, weil man irgendwo nicht mehr nach Hause kommt bei Tageslicht oder weil die letzte Bergbahn nicht mehr fährt.
2: Die Bergrettung appelliert hier, sich besser auf Touren vorzubereiten und so auch die ehrenamtlichen Bergretter zu entlasten.
1: Im Westen Innsbrucks ist am Abend mehreren Augenzeugen zufolge ein Luftschiff in Not geraten. Laut der Leitstelle Tirol sind mehrere Meldungen eingegangen. Daraufhin ist ein Notarzthubschrauber und die Feuerwehr alarmiert worden. Letztendlich ist es dem Piloten aber gelungen, sicher zu landen. Ein Rettungseinsatz war also nicht nötig. Und in der Fußball-Champions League der Frauen hat die Wiener Austria ein Hammer losgezogen. Zahlreiche Topclubs warten auf die Wienerinnen. Besonders brisant ist das Duell mit Bayern München, wo drei Österreicherinnen unter Vertrag stehen. Daniel Kulowitz berichtet.
5: Kein einziges Los zum Durchschnaufen war dabei. Die Austria-Frauen haben eine Promi-Liste ohne Ende gezogen in dieser Champions-League-Saison bei ihrem Debüt in der Königsklasse. Bayern München, Juventus Turin und Inter Mailand kommen zum Gastspiel nach Wien. Auswärts wird es nicht einfacher gegen Chelsea, Benfica oder Manchester City. Austrias Damenchef Stefan Kennesay.
6: Ja, ziemliche Hammer-Auslosung für uns. Sehr, sehr attraktive Mannschaften, die da auf uns warten. Aber wir haben uns gedacht, wir wollen uns ja mit den Besten messen und ich glaube, sind so die größten Namen geworden. Trotzdem gibt es Stärken und Schwächen bei jedem Gegner, egal wie der Name ist.
5: Auch eine Stufe drunter in der Europacup-Quali, spannende Lose für die ÖFB-Frauenteams. Die Sturm Graz-Frauen haben mit Wolfsburg einen Kracher erwischt und die St. Pöltenerinnen treffen auf Malmö.
1: Jetzt zum Wetter mit Nathalie Auer.
7: Gestern wurde in jeder Landeshauptstadt die 30-Grad-Marke geknackt. Heute haben wir es weniger warm. Die Höchstwerte liegen bei meist 22 bis 28 Grad. Grund dafür ist eine schwache Kaltfront. Und die bringt uns vorübergehend dichte Wolken und ein paar Regenschauer. Die meisten Schauer gibt's vom Flachgau bis zum Waldviertel und Mostviertel. Ganz vereinzelt können heute auch Gewitter auftauchen, zum Beispiel im Burgenland. Außerdem wird's wieder windig mit Böen um die 40 oder 50 Kilometer pro Stunde. Morgen ist der Wind dann schwächer und es gibt deutlich mehr Sonnenschein.
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1: Im Studio ist Theresa Eder. Es ist 2 Uhr. Die Linz AG hat gestern erstmals eine Verbindung zwischen einem Kühlturm und einem Legionellenfall eingeräumt. Rainer Hons berichtet.
2: Der Typ Legionellen, der in dem Linzer Gekühlturm in der Wiener Straße nachgewiesen wurde, stimmt mit dem eines Erkrankten überein, das melden Behörden und Agentur für Gesundheit und Ernährungssicherheit AGES. Die Linzer AG sagt dazu, man sei erleichtert, dass der betroffene Patient mittlerweile gesund ist. Man betont, dass nur in diesem einen Fall der Kühlturm als Quelle bestätigt sei. Mittlerweile sei die Anlage auch gereinigt, desinfiziert und trockengelegt, somit könnten sich dort aktuell keine Legionellen mehr bilden. Und auch generell gibt es in Linz seit einer Woche keine neuen Legionellenfälle mehr.
1: Mit einer Veranstaltung im Hafen von Bari in Apulien hat Italiens Regierungschefin Giorgia Meloni am Abend die Rekorddauer ihrer Regierung gefeiert. Mit 1413 Tagen im Amt hat sie den bisherigen Rekord von Silvio Berlusconi eingestellt. In Bari berichtet Cornelia Wospanik.